0: wurden. Und da steckte mitunter sehr viel Geld dahinter, sehr viel ehrenamtliches Engagement, sehr, sehr viel Mühe. Und dass dann so viele Veranstaltungen abgesagt wurden, hat auch ein bisschen wehgetan, hat aber mit der Übernahme von Verantwortung zu tun. Und das finde ich richtig. Und auch das wäre in einem Hitzeschutzplan ein kommunales Commitment. Bleiben wir dabei, dass wir bei einer bestimmten Temperaturanzahl nicht würfeln oder es dann irgendwem überlassen, sondern wir uns einig sind, dann ist es nicht verantwortungsbewusst, weil wir unsere kritischen Infrastrukturen, nämlich die Krankenhäuser, vor Überlastung schützen, die Gesundheit der Menschen einerseits, aber auch die Krankenhäuser und das Personal, das in den Krankenhäusern arbeitet. Je mehr Menschen wir bei Hitze versammeln, umso größer die Wahrscheinlichkeit, dass dort mehr Fälle behandelt werden müssen. Auch das ein wichtiges Anliegen eines Hitzeschutzplans. Deshalb Folgendes, es gibt auf übergeordneter kommunaler Ebene, sowohl beim Deutschen Städtetag, ob wir hier in Mecklenburg-Vorpommern das schon thematisiert haben, weiß ich gar nicht, aber durchaus Debatten zum Thema Pflichtaufgabe, freiwillige Aufgabe, wenn es um Hitzeschutz geht. Wir haben den Klimawandel, auch bei uns wird es wärmer und es ist richtig, dass wir uns dazu Gedanken machen, aber es ist wieder eine freiwillige Aufgabe und Frau Günther hat es gesagt, natürlich so groß. Ne, alle Fachbereiche, Ämter und Beteiligungen zu engagieren, was machen wir bei intensiver Hitze, wird wieder Ressourcen kosten, Personal, sehr viel Zeit und auch Geld. Und gerade jetzt, wo wir die kommunale Finanzkrise bundesweit haben, ist es natürlich richtig, dass die Kommunen fragen, wer bezahlt es am Ende des Tages? Und auch da erwarten wir uns Unterstützung vom Bund und auch vom Land. Auch da sicherlich eine Sache, die wir auch auf übergeordneter kommunaler Ebene in Zukunft nochmal anders adressieren werden. Wer hilft uns beim Hitzeschutz, wenn wir diese Aufgabe als Kommune ernst nehmen? Also das würde ich auf jeden Fall mitnehmen und dann sowohl im Deutschen Städtetag als auch Städte- und Gemeindetag nochmal explizit auf die Tagesordnung setzen, das Thema Hitzeschutz in den Kommunen. Vielen Dank für die Anregung. Danke sehr.
1: Vielen Dank, Frau Oberbürgermeisterin. Dr. Winter für die Fraktion Bündnis 90 Grüne Volt und dann Herr Orban für die Hanse-Fraktion.

Sehr geehrter Herr Präsident, sehr geehrte Mitglieder der Bürgerschaft, ich würde gerne mal ganz kurz da einsteigen, wo der Oberbürgermeister noch aufgehört hat, nämlich bei der Frage, wer soll das bezahlen? Und gerade bei den baulichen Maßnahmen, die ja dringend notwendig sind in der Stadt, ich glaube, die Kommunen allein können das nicht, aber man kann es sich auch nicht so einfach machen wie unser Bundesumweltminister Schneider, der gesagt hat, naja, die Kommunen haben ja gerade 100 Milliarden bekommen, davon sollen sie das doch bitte sehr bezahlen. Wer die Debatte über die 100 Milliarden und das Sondervermögen verfolgt hat, wir haben das heute auch auf der Tagesordnung, weiß, da geht es um ganz andere Themen, da geht es um Diskussionen, um Investitionsstau, der sich die letzten Jahrzehnte aufgebaut hat. Das ist nicht das Thema Hitzeschutz, so leicht kommt der Bund da, können wir den Bund da nicht davon kommen lassen. Wir haben diesen Antrag allerdings anders gelesen. Wir haben ihn so gelesen, dass es tatsächlich um gesundheitsbezogenen Hitzeschutz geht. Es geht also nicht darum, was städtebaulich geschehen muss. Es geht nicht, also auch wenn das bekannt ist, es geht nicht um Entsiegelung, es geht nicht um mehr Bäume, es geht nicht um mehr Schatten, es geht nicht um mehr Fassadengrün, sondern es geht darum, konkret Maßnahmen zu finden, die man kurzfristig ergreifen muss, um die vulnerablen Gruppen zu schützen. Das hat Hannes Möller ja relativ gut vorgestellt, auch an wen da gedacht ist. Das sind insbesondere alte Menschen, die vielleicht alleine leben. Es sind Obdachlose, es sind Menschen, die vielleicht auch in Wohnungen wohnen, die man einfach nicht runterkühlen kann. Es sind Leute, die kein klimatisiertes Auto haben und deswegen sich zu Fuß durch die Stadt bewegen müssen. Also, und die zu identifizieren und zu gucken, wie kann ich die ansprechen, das halten wir für den richtigen Grund. Man muss auch andere Dinge machen. Und man muss sozusagen auch die ganzen städtebaulichen Maßnahmen mit bedenken. Aber das ist ein viel langfristiges Projekt. Das reicht uns nicht aus. Wir haben am letzten Wochenende gesehen, dass es eben nicht einfach nur, wie manche Leute behaupten, mal wieder ein richtig schöner Sommer ist, sondern wir haben 3 Tage hintereinander in Deutschland neue Temperaturrekorde gehabt. Und der Grund dafür ist nicht nur diese besondere Wetterlage, sondern das ist auch ein Klimawandel. Auch das ist klar. Und da muss man sagen, das ist seit Jahren klar, dass es passieren wird. Und es ist gut, jetzt kurzfristig zu gucken, aber wir müssen insbesondere auch langfristig gucken, wie gehen wir damit um. Wir verstehen diesen Antrag, insbesondere den Antrag der Linken, als einen Antrag, der sagt, wie können wir kurzfristig Maßnahmen finden, wie können wir das, was wir in der Stadt schon haben, verwenden, um sozusagen vor Hitze und auch vor Kälte im Winter zu schützen. Ich stelle mir zum Beispiel vor, dass man nochmal die Stadt- und Begegnungszentrum anguckt, dass man guckt, können wir da Räume einrichten, wo wir wissen, die kriegen wir auf jeden Fall auf, keine Ahnung, 22 Grad runtergekühlt im Sommer und die dann auch bekannt machen und sagen, liebe Leute, wenn ihr tagsüber zu Hause sitzt und ihr kriegt eure Wohnung nicht kalt, kommt in Stadtteil ins Begegnungszentrum, da gibt es einen kühlen Raum und vielleicht auch noch ein Glas Wasser zu trinken. Wir haben uns auch den Änderungsantrag der CDU angeguckt, denn der macht einige

0: Tagesordnung ist. Vielen Dank.
1: Vielen Dank, Dr. Winter. Herr Orban für die Hanse-Fraktion.
2: Ja, vielen Dank, Herr Präsident, liebe Kolleginnen und Kollegen. Der Schutz von älteren Menschen, chronisch kranken, pflegebedürftigen, wohnungslosen Menschen bei extremer Hitze oder extremer Kälte ist keine Nebensache. Darüber sind wir uns alle einig, ist ja auch klar und deutlich kommuniziert worden. Gerade mit Blick auf die klimatischen Herausforderungen oder Veränderungen werden Hitze- oder Kälteperioden häufiger und intensiver. Darüber müssen und sollten wir uns Gedanken machen. Aber genau deshalb müssen wir uns auch fragen, ob eben der Hauptantrag, der heute hier vorliegt, diesem Ziel uns wirklich näher bringt. Wir haben daran Zweifel. Denn die Verwaltung weist ja darauf hin, dass gerade die bestehenden Strukturen bereits funktionieren und Fragen der Klimaanpassung schon heute im Verwaltungshandeln nicht nur berücksichtigt werden, sondern eben stark mit einfließen. Gleichzeitig macht sie deutlich, dass ein weiterer umfassender Plan erhebliche personelle Ressourcen binden würde. Der Änderungsantrag der CDU hat diesen Gedanken ja aufgegriffen. Er reduziert den Umfang, ohne den Inhalt wegzunehmen, sondern zielgerichtet und konkret hinzugucken, haben wir denn gut ausgestattete soziale Träger, funktionieren die Hilfsangebote, kümmert sich die Verwaltung um das, was sie machen soll, im Zusammenhang mit dem Hitze- und Kälteschutz selbstverständlich. Und deshalb werben wir dafür, unsere knappen personellen und finanziellen Ressourcen so praktisch und so zielgerichtet wie möglich einzusetzen. Wir bitten um Unterstützung des CDU-Antrages. Danke.
1: Vielen Dank, Herr Orban. Ich sehe keine weiteren Wortmeldungen. Wir kommen zunächst zur Abstimmung des Änderungsantrages 02. In diesem zugestimmt wird, erfolgt keine Abstimmung mehr zum ursprünglichen Antrag. Wer für also diesen Änderungsantrag 02 ist, bitte ich jetzt um das Kartenzeichen. Wer ist dagegen? Wer enthält sich? Ich bitte die Fraktionsgeschäftsführung zum Auszählen. Es war nicht ganz klar. Ich bitte noch mal um Abstimmung für den Änderungsantrag 02. Wer ist dafür?
3: 0. 7. 0.
4: Schluss. 0.
5: 4.
6: 6.
1: Gut, jetzt wer ist dagegen?
3: 6.
4: 8. 5.
3: 3.
5: 0.
6: 0.
1: Wer enthält sich?
6: 1.
1: Der Änderungsantrag 02 ist abgelehnt. Wir kommen zum Hauptantrag. Wer ist für die Annahme des Hauptantrages? Und bitte ich jetzt um das Kartenzeichen. Wer ist dagegen? Wer enthält sich? Auch den müssen wir auszählen. Wer ist für die Annahme des Hauptantrages?
3: 6.
4: 8.
7: 5.
3: 0.
5: 0.
6: 0.
1: Wer ist dagegen?
3: 0.
4: 0.
7: 0.
3: 10.
5: 4.
6: 7.
1: Damit ist der Hauptantrag abgelehnt. Wir kommen zum Antrag 1653. Vorsitzende Fraktion der CDU, SPD, Bündnis 90, die Grünen, Volt, FDP, Unabhängige, Dr. Sibylle Bachmann, Rostocker Bund, Manuela Semner, Freie Wähler und Axel Tolksdorf, Rostocker Bund. Prüfung des Umbaus der Hanse-Messe zu einer erweiterten Multifunktionshalle bzw. Wettkampf.

0: Sporthalle. Es liegen vor die Stellungnahme 01 von Senator Dr. von Writsch-Rykowski. In Reaktion auf diese Stellungnahme wurde im vorletzten Absatz des Beschlussvorschlages des Antrages durch die Einreichenden der Termin zur Vorlage des Prüfergebnisses redaktionell von September 2026 auf November 2026 geändert. Gibt es Wortmeldungen? Ja? Chris Günther, dann Thoralf Stenz. Dann Frau Pietersch.
1: Ja, vielen Dank, liebes Präsidium, liebe Bürgerschaftsmitglieder. Wir beraten jetzt einen Antrag, der ein starkes und eigentlich auch seltenes Signal der Geschlossenheit sendet. Denn hierfür möchte ich mich schon mal vorab bedanken, dass wir interfraktionell diesen Antrag gestellt haben. Denn wir wissen alle, dass der Rostocker Spitzen- und Breitensport seit Jahren einen Hallenmangel beklagt und die erfolgreichen Testspiele im Februar und im April haben in der Hansemesse jedoch eindrucksvoll bewiesen, diese Halle kann Sport, sie bietet den Verein erhebliche Vorteile und reißt die Zuschauer mit. Vor dem Hintergrund der Diskussion um das Hamburger Tor haben wir die Idee von 2021 nochmal aufgegriffen und würden gerne eine kleine Variante geprüft haben mit bis zu 2500 Zuschauern, um neben der Messen und Ausstellungen, die dort regelmäßig und gut auch stattfinden und erfolgreich sind, einen ligagerechten und wirtschaftlich tragfähigen Spielbetrieb für unsere Vereine zu ermöglichen. Parallel die große Variante bei voller Auslastung, denn wir müssen auch abwägen können. Wir verknüpfen den Standort Schmal mit dem Hamburger Tor. Wir denken, Sport und Stadtentwicklung sollten endlich im großen Stil zusammengedacht werden. Und deshalb bitten wir angrenzend auch zu prüfen, ob am Standort Hamburger Tor direkt neben einer möglichen Schwimmhalle zusätzliche Trainingshallenstützpunkte und feste Vereinsräume entstehen können. Wir wollen dort Synergien schaffen und gleichzeitig bestehende Nutzungen wie die Festwiese am Igerpark langfristig sichern. Wir entlasten oder wir könnten tatsächlich dann auch den Steuerzahler entlasten, wenn wir eine neue Trainingshalle, die derzeit mit dem Neubau der Fiete-Rehde-Halle für 42 Millionen geplant ist, könnten wir damit nicht absagen, aber eine Variante prüfen, die möglicherweise viel günstiger ist. Und alle Nutzungen wandern an den neuen modernen Sportstandort. Startschuss. Dieser Antrag soll ein Startschuss für ein zukunftsweisendes Sportzentrum im Rostocker Nordwesten sein. Und deshalb bitte ich Sie um Zustimmung. Vielen Dank.
0: Vielen Dank, Chris Günther. Thoralf Stenz für die SPD, bitte.
2: Sehr geehrter Präsident, sehr geehrte Damen und Herren, dieser Antrag kommt ja nicht aus der Luft. Wir haben Rostock ist eine Stadt des Sportes, wir haben letztes Mal das Sportentwicklungskonzept beschlossen. Es gab zwei Testspiele, natürlich im Ligabetrieb von Empor und vom SV Warnemünde. Und es ist schon seit langem bekannt, dass wir eine Lücke haben zwischen der Arena in der Tschaikowski-Straße und der Stadthalle, die für viele Vereine zu teuer ist und teilweise ja auch zu groß. Und dann gab es vom KOE die Vorlage zur Erneuerung der Fiete-Rehde-Halle, die uns einen mittleren zweistelligen Millionenbetrag kostet in einer Zeit, wo wir das Geld nicht haben. Und, das gehört soweit dazu, nicht heute und nicht morgen gebaut wird, sondern übermorgen. Und bis dahin haben die Vereine ein Problem. Und deswegen sind wir dann gemeinsam auf die Idee gekommen, auch in Rücksprache mit der Messegesellschaft und auch den Vereinen, ist die Messehalle, die ja ursprünglich von unseren Vorgängern ja auch mal durchaus überlegt war, als Sportarena zu erweitern, ob wir nicht dort eine dauerhafte Einrichtung machen, entweder als kleine Variante, wo man noch einen Messebetrieb machen könnte, oder als große Variante, wo dann vielleicht auch die Seawolves, solange sie nicht eine 10.000-Plätze-Arena brauchen, wie Sie es in der Zeitung gesagt haben, eine Heimstätte kriegen. Und dazu kommt, dass wir auch weiterhin als Antragsteller darauf pochen, dass, wie die Bürgerschaft beschlossen hat, eine Vorhaltefläche für eine Eishalle dort vorgesehen wird im Hamburger Tor. Wir haben ja die Beschlussvorlage zum Hamburger Tor, die durch die Verwaltung zurückgestellt wurde, wo mit einem Seitenstrich, Federstrich einfach die Beschlussvorlage der Bürgerschaft an der Stelle negiert wird. Uns ist klar, es wird nicht heute und nicht morgen eine Eishalle geben. Aber wenn da gebaut und bebaut wird, wird es nie eine Eishalle geben. Und wenn man sich mit den Sportvereinen unterhält, gibt es den Bedarf. Da hat der Senator eine andere Auffassung dazu. Wir haben die Auffassung, es gibt den Bedarf. Zumindest perspektivisch. Und es gehört auch soweit dazu, dass natürlich jetzt der KOE die Fiete-Rehde-Halle nicht neu bauen will, weil sie irgendwie Spaß an der Freude haben, sondern die Fiete-Rehde-Halle steht tatsächlich unter Wasser, wird nicht dauerhaft bespielbar sein und wir brauchen natürlich auch Trainingseinrichtungen. Und deswegen ist aus unserer Sicht, und Frau Günther hat das ja schon mit Sportzentrum, ich nenne das immer Sportzentrum Nordwesten, ein Signal zu senden und die Möglichkeit zu geben, auch dort, die Plätze gibt es ja, eine Trainingssporthalle zu bauen. Auch die Sivos haben wohl perspektivisch Probleme mit ihrer jetzigen Halle. Und insoweit wäre das auch eine Stärkung für uns, für den Nordwesten, gegen Segregation. Und wir haben eine Halle, die zurzeit nicht ausgelastet ist. Also lassen Sie uns das prüfen. Die Kosten sollen nach ersten Schätzungen nicht allzu hoch sein. Und da muss man gucken, inwieweit man das dann umsetzen kann und wie groß das Ganze wird. Es ist noch kein Beschluss, aber eine Prüfung. Und dann können wir im Spätherbst entscheiden als Bürgerschaft, ob wir den Weg gehen wollen oder nicht. Auf jeden Fall, der Sport hat eine Halle von 2.000 bis 5.000 Zuschauerplätzen mindestens nötig in Rostock. Lassen Sie uns den ersten Schritt gehen und dann hoffen, dass wir auch die nächsten Schritte zeitnah umsetzen können. Dankeschön.
0: Vielen Dank, Thoralf Senz. Die Oberbürgermeisterin, bitte, Eva-Maria Kröger.
3: Ja, vielen Dank. Jetzt hatte ich mich gemeldet, bevor Herr Senz ausgesprochen hatte. Aber das Ende würde ich tatsächlich gerne noch mal aufgreifen wollen. Nur weil ja manchmal aus den Debatten und aus den Beschlüssen dann im Zweifel auch in der öffentlichen Wahrnehmung Schlussfolgerungen gezogen werden, die nicht ganz richtig sind. Also wichtig, es ist ein Prüfantrag. Die Themen werden also geprüft, ob das möglich ist. Und ich will an der Stelle schon sagen, klar, wir sind ja an diese Debatten auch involviert, dass dabei unterschiedlichste Interessen auch im Detail nebeneinander gelegt werden müssen. Na, also sportfachliche Interessen, schulsportfachliche Themen, dann haben wir natürlich Messethemen, die dabei auch eine Rolle spielen. Dann gibt es noch ein paar rechtliche Fragen, architektonische Fragen und so weiter. Na, also ich will nur darauf hindeuten, dass es ein Prüfantrag ist und dass es am Ende, wenn wir alle Fakten nebeneinander gelegt haben, nicht zwangsweise auch so kommen muss. Ein Beispiel dafür will ich nennen, die Nutzungsintensität der Fiete-Reder-Halle ist enorm. Also ganz so einfach wäre es nicht, all die Nutzungen, die wir jetzt in der Fiete-Reder-Halle haben, dann an einem neuen Standort zu verpflanzen. Ich will es nur einmal sagen. Wir setzen uns natürlich, wenn der Antrag beschlossen wird, damit gemeinsam detailliert nochmal auseinander. Kann der Idee grundsätzlich, gerade im Nordwesten, Thoralf, du hast es gesagt, auch den Sport noch zu stärken. Und auch ich war bei einem der Spiele in der Messe ja auch dabei und fand auch, dass das ganz wunderbar funktioniert hat. Kann da also durchaus auch mit liebäugeln. Aber wir müssen logischerweise auf die Nutzungen gucken, die in der Fiete-Reder-Halle auch sind, die übrigens über den Wirtschaftsplan des KOEs ja aktuell auch Beschlusslage ist. Auch das er hier nochmal gesagt. Also wir prüfen das, wir werden die Fachlichkeiten nebeneinander legen, wir werden dazu in die Diskussionen kommen, will nur das, was Thoralf am Ende gesagt hat, hier auch nochmal deutlich betonen. Selbst wenn es beschlossen wird, ist das noch kein Amen hinter der Angelegenheit. Gut, danke.
0: Vielen Dank, Eva-Maria Kröger. Julia Pittersch für die Fraktion Bündnis. Nein, für die Fraktion FDP-Unabhängige.
4: Bündnisfrei denkender Menschen und so. Sehr geehrter Herr Präsident, liebe Kolleginnen und Kollegen, ja, manchmal muss man Dinge einfach ausprobieren, bevor man sie für unmöglich erklärt. Genau das ist ja in der Hanse-Messe geschehen, denn lange hieß es, Sport in der Messehalle geht nicht oder geht jedenfalls nicht so richtig. Und dann kamen die angesprochenen Testspiele und plötzlich konnte man sehen, es geht doch und es geht nicht nur irgendwie, sondern es kann sogar richtig gut funktionieren. Und deswegen ist dieser Antrag aus unserer Sicht so wichtig und deswegen haben wir auch mitgezeichnet. Denn wir stehen in Rostock vor großen Fragen im Sport. Vereine brauchen Trainingsflächen, der Wettkampfsport braucht geeignete Spielstätten. Gleichzeitig sprechen wir aber in all diesen Fällen auch von sehr teuren Neubauten und über Investitionen, die diese Stadt in den nächsten Jahren sehr stark fordern würden. Und da ist es aus unserer Sicht völlig richtig, erstmal zu prüfen, was mit vorhandener Infrastruktur gegebenenfalls leistbar ist. Das heißt für mich ausdrücklich nicht, dass aus der Hanse-Messe eine reine Sporthalle werden soll. Ganz im Gegenteil. Das war ja den Medien teilweise so ein bisschen zu entnehmen, dieser Tenor. Aber die Hanse-Messe ist ein wichtiger Messe-, Kongress- und Veranstaltungsstandort. Und genau deswegen sollten wir ihn weiterdenken und auch stärken. Multifunktional heißt für mich nicht Sport statt Messe, sondern multifunktional heißt Messe, Kongress, Event und Sport unter einem Dach. Denn es gehört auch zur Wahrheit, dass sich der Messemarkt ja sehr stark verändert. Klassische Verbrauchermessen allein werden die Zukunft solcher Standorte nicht tragen. Und deswegen muss auch eine Messehalle heute mehr können, als das früher der Fall war. Und dieser Prüfantrag sorgt dafür, dass wir für all diese Dinge eine vernünftige Entscheidungsgrundlage bekommen. Was lange als unmöglich galt, hat sich in der Praxis als möglich erwiesen. Jetzt sollten wir prüfen, ob daraus auch ein dauerhaftes Konzept werden kann. Die Hanse-Messe bleibt Messe. Aber sie kann aus unserer Sicht auch noch ein bisschen mehr. Und deswegen bitten wir um Zustimmung zu dem Antrag. Vielen Dank.
0: Vielen Dank, Frau Petersch, für die Fraktion FDP-Unabhängige. Wir kommen zu Herrn Lamberg, Hanse-Fraktion. Bitte, Herr Lamberg.
5: Ja, wertes Präsidium, liebe Kollegen, werte Frau Oberbürgermeisterin, kleinen Moment, dass mein Rechner wieder anmachen. Wir stehen dem Antrag kritisch gegenüber. Wir finden den Antrag sehr geschickt gemacht, dadurch, dass Sie jetzt den Lackmustest auf November verschoben haben nach der Wahl. Ist ja im Grunde genommen auch nichts, im Grunde genommen, wofür man sich rechtfertigen muss. Wir gehen davon aus, dass die Kosten für den Umbau selbst der kleinen Lösung so hoch sein werden, dass es wirtschaftlich nicht sinnvoll sein wird. Wir haben überschlägig mal gerechnet, in einer Halle, einer Mehrzweckhalle, die über keine Wärmedämmung auf Dach- und Fensterflächen verfügt, über keine ausreichenden Heizungskapazitäten, über keine ausreichende Belüftung, Brandschutz, Fluchtwege für Tribünen für 2.500 und mehr Zuschauer, ein Dach, was keine Tragfähigkeit hat für größere Anbauten, in einer Halle, wo man mobil Tribünen rein- und rausschieben muss, was sehr arbeits- und kostenintensiv ist, wenn man sie umfänglich für beide Zwecke nutzen will, es sei denn, man macht dauerhafte Tribünen, was dann wahrscheinlich bei 1.000 Zuschauern 750 Quadratmeter alleine kosten würde. Es sei denn, man macht Treppentürme. Also es gibt verschiedene Varianten. Klar kann man das alles prüfen lassen. Aber hier werden ja im Grunde genommen Erwartungen geweckt bei zwei großen Vereinen in dieser Stadt, damit die ihre Spitzenspiele machen können. Eventuell dann auch der Breitensport mit berücksichtigt wird. Wenn wir ganz konservativ geschätzt davon ausgehen, dass eine solche Halle, wenn sie jetzt neu gebaut werden würde, 6.000 Euro pro Quadratmeter kosten würde, bei 10.000 Quadratmeter Grundfläche und wir der Hälfte ansetzen mit 3.000 Euro pro Quadratmeter Sanierungskosten, sind wir bei 30 Millionen. Bei dem Glück, das wir hatten mit den Großprojekten in der Vergangenheit, gehen wir mal dann mehr von 40 Millionen oder 50 Millionen aus. Ich glaube nicht, dass das eine vernünftige Alternative sein wird zu einer getrennten Nutzung zwischen Messen, Ausstellungsräumlichkeiten und Sportbetrieb. Vielen Dank.
0: Vielen Dank, Herr Lamberg. Ich erkenne keine weiteren Wortmeldungen. Dann kommen wir zur Abstimmung. Wer den Antrag befürwortet, den bitte ich jetzt um das Kartenzeichen. Wer ist dagegen? Enthaltung? Damit ist dieser Prüfauftrag angenommen. Wir kommen zum Antrag 1663. Martin Raspe für den Ortsbeirat Duttenklein. Erlebnisqualität verbessern, Potenzial des Parks im Fischerdorf nutzen. Es liegt vor die Stellungnahme 01 von Frau Senatorin Dr. Fischer-Gede. Gibt es Wortmeldungen? Ja, Frau Manske bitte für die SPD. Für den Ortsbeirat, Entschuldigung.
6: Ja, sehr geehrter Herr Präsident, sehr geehrte Oberbürgermeisterin und liebe Kolleginnen und Kollegen. Ich spreche jetzt heute mal in meiner Funktion als Ortsbeiratsmitglied für Lüttenklein und als Bürgerschaftsmitglied für die beiden betroffenen Stadtteile Lüttenklein und Evershagen zu Ihnen. Wir entscheiden ja heute über die Weiterentwicklung eines Ortes, der gerade für den Rostocker Nordwesten von einem unschätzbaren Wert ist, und das ist der Park am Fischerdorf. Rund 25 Hektar groß verbindet er Lüttenklein und Evershagen nicht nur geografisch, sondern vor allem verbindet er sie auch menschlich. Er ist seit Jahrzehnten ein unverzichtbarer Begegnungsort für alle Generationen, denn auch das Thema Vereinsamung spielt zunehmend im Rostocker Nordwesten eine große Rolle. Wir benötigen für die Menschen vor Ort dringend Räume der Begegnung und das auch unabhängig vom Geldbeutel. Gerade in den Sommermonaten treffen sich dort viele Nachbarn zum Grillen oder auch zum Sport machen. Doch ein solcher öffentlicher Raum entfaltet sein volles Potenzial für ein soziales Miteinander und die Quartiersaufwertung erst dann, wenn auch die Rahmenbedingungen stimmen. Und genau hier setzt unser Antrag vom Ortsbeirat an. Die Aufenthaltsdauer und Qualität in unserem Park wird derzeit durch grundlegende Mängel limitiert. Ein ganz wesentlicher Faktor ist das Fehlen von öffentlichen Toiletten, was insbesondere für ältere Menschen und Kinder Benachteiligungen bringt. Zudem wünschen sich sehr viele Anwohner aus den Stadtteilen saisonale Gastronomie, die Ermöglichung kleinerer kultureller Events vor Ort und auch ansprechende Erholungsflächen. Die Voraussetzungen dafür sind eine funktionierende Versorgung mit Strom und Wasser. Daher müssen diese gegenseitigen Abhängigkeiten ganzheitlich geprüft werden. Die vorliegende Stellungnahme der Verwaltung stimmt uns als Ortsbeirat schon mal sehr positiv. Da sind wir auch sehr dankbar für. Sie zeigt, dass viele unserer geforderten Punkte wie die Errichtung der zentralen Trockentoilette, zeitgemäße Sitzgelegenheiten, ein Treffpunkt für Jugendliche sowie neue Bankstandorte und Abfallbehälter durch unseren Austausch und den Antrag bereits in die großräumige Neugestaltung der Spiellandschaft integriert sind. Und die Umsetzung wird dann auch vonstatten gehen. Dennoch ist dieser Antrag entscheidend, denn er bündelt die noch offenen Themen wie Wasser- und Stromanschlüsse, mögliche Blühwiesen und die Schaffung von Gastronomieflächen. Er gibt der Verwaltung also den klaren Auftrag, gemeinsam mit Partnern wie der Großmarkt GmbH und Kindern und Jugendlichen der Quartiere voranzugehen. Die Umsetzung der Maßnahmen bedeutet nicht nur die punktuelle Aufwertung des Parks, sondern eine generelle Aufwertung der Stadtteile Evershagen und Lüttenklein. Lassen Sie uns also gemeinsam diesen öffentlichen Begegnungsort stärken und den Menschen vor Ort den Freiraum geben, den sie für ein lebendiges und generationsübergreifendes Miteinander brauchen. Ich hoffe auf Ihre Zustimmung für den Antrag vom Ortsbeirat. Vielen Dank.
0: Vielen Dank, Frau Manske. Zweite Wortmeldung? Das erkenne ich nicht. Dann kommen wir zur Abstimmung. Wer ist dafür? Wer ist dagegen? Enthaltung? Eine Enthaltung. Der Antrag ist angenommen. Wir kommen zum Tagesordnungspunkt 9, Kindertagesbetreuung. Es liegt vor der Antrag 1596 der Vorsitzenden der Fraktion Die Linke und Bündnis 90 Die Grünen Volt. Es geht um ein transparentes Konzept für mögliche Kita-Standortschließungen. Es liegen vor die Stellungnahme 01 von Senator Steffen Bockhahn und ergänzender Änderungsantrag 03 der CDU-Fraktion zur Abwendung ungesteuerter Kitaschließung und zum Schutz der freien Träger vor wirtschaftlicher Instabilität, zu der die Stellungnahme 05 von Herrn Senator Steffen Bockhahn vorliegt. Gibt es hierzu Wortmeldungen? Ja, wir haben erstmal Frau Professor Eggers, dann Herr Möller, dann Herr Senz, Chris Günther, Frau Günther als Änderungsantragseintragsbringer. So machen wir das. Bitte, Frau Professor Eckert.

0: Sehr geehrtes Präsidium, sehr geehrte Mitglieder der Rostocker Bürgerschaft. Man muss es vielleicht gar nicht so viel noch mal wiederholen, aber es ist allen klar, wir haben die stark sinkenden Kinderzahlen und sie führen jetzt schon zu erheblichen Überkapazitäten in unseren Einrichtungen. Das darf aber nicht zu ungesteuerten oder willkürlich erscheinenden Kitaschließungen führen. Denn unsere konkrete Meinung ist, dass diese demografischen Entwicklungen, auch demokratischen, auch viele Chancen eröffnen. Viele Jahre hatten wir das Problem, dass es zu wenig ausgebildete Erzieherinnen und Erzieher gab. Jetzt haben wir die Fachkräfte und auch die Möglichkeit, Betreuungsschlüsse zu verbessern und die Qualität der Betreuung weiter zu stärken. Diese Chancen sollten wir nutzen. Stadt und Land müssen gemeinsam alles daran setzen, qualifizierte Fachkräfte zu halten und vor allen Dingen auch gute oder bessere Rahmenbedingungen für unsere Kinder zu schaffen. Vielleicht einmal direkt angesprochen auf die Initiative Zukunftsplan Kita, und die Vertreterinnen haben dazu gestern, oder eine Vertreterin dazu hat auch gestern im Jugendhilfeausschuss gesprochen, und sie hat auch ganz eindrücklich darauf hingewiesen, dass ihr Ansatz ist, dass es zunächst um verbesserte pädagogische Konzepte gehen soll und im Anschluss dann über mögliche oder notwendige Schließungen von Kitas beraten werden sollte. So wie ich die Kita-Bedarfsplanung sehe, wird dort aber nicht die Frage beantwortet, welche konkreten Standorte langfristig gesichert sind und welche nicht. Deswegen glaube ich auch, dass das, was heute auch noch mal in einem E-Mail-Verkehr sozusagen gefordert wurde, kommen gleich im nächsten Tagesordnungspunkt dazu zur Kita-Bedarfsplanung, sehe ich nicht das Problem, wenn wir diese Kita-Bedarfsplanung heute schließen, weil eben nicht das konkret um die Standortschließung geht. Da setzt nämlich unser Antrag genau an. Wir wollen, dass diese Kriterien transparent sind. Wir wollen wissen, welche demografischen Annahmen zugrunde liegen, welche fachlichen, sozialräumlichen Aspekte berücksichtigt werden und natürlich auch, wie Eltern, Beschäftigte, die Träger, die Ortsbeiräte und letztendlich auch die Bürgerschaft beteiligt werden. Zum Änderungsantrag der CDU. Dieser hat gestern im Jugendhilfeausschuss keine Zustimmung bekommen. Wir teilen das Anliegen, die Trägervielfalt in Rostock zu erhalten und die Betreuungsqualität weiter zu verbessern. Aber die aktuellen Kinderzahlen werden nicht dazu führen, dass jede Einrichtung dauerhaft bestehen bleiben kann. Die Stadt kann nicht einfach sämtliche Defizite ausgleichen und so tun, als gäbe es den Geburtenrückgang nicht. Deshalb brauchen wir ein geordnetes, transparentes und nachvollziehbares Verfahren, und genau das legen wir mit unserem Antrag vor. Wie gesagt, unser Ziel ist es, eine vielfältige Kita-Landschaft zu halten mit den unterschiedlichen Trägern und mit guten pädagogischen Konzepten in allen Stadtteilen von Rostock. Der Jugendhilfeausschuss hat dem Antrag ohne Gegenstimmen zugestimmt, und ich freue mich, wenn das heute auch, oder vielleicht nicht ohne Gegenstimmen, aber wenn unser Antrag heute Zustimmung erhält. Vielen Dank.
1: Vielen Dank, Frau Professor Ecker. Dann kommt Chris Günther für die CDU. Hannes Möller, bitte. Ja, wenn ihr das so meint.
2: Ja, sehr geehrter Herr Präsident, sehr geehrte Frau Oberbürgermeisterin, liebe Mitglieder der Bürgerschaft. Die Diskussion um die Kita Seestern hat uns deutlich gemacht, dass Entscheidungen über Kita-Standorte weit mehr sind als reine Verwaltungsentscheidungen. Sie betreffen Kinder, Eltern, Beschäftigte und Träger und damit das Leben vieler Familien unserer Stadt. Gerade weil sinkende Geburtszahlen und veränderte Auslastung Anpassung an der Kita-Landschaft erforderlich machen, brauchen wir klare, nachvollziehbare und transparente Kriterien für solche Entscheidungen. Nur so lassen sich Akzeptanz und Vertrauen schaffen. Mit unserem Antrag fordern wir deshalb keinen Stopp von Standortentscheidungen und schreiben auch keine Standorte fest. Wir verlangen vielmehr ein gesamtstädtisches Konzept, das offenlegt, auf welcher Grundlage Entscheidungen getroffen werden, welche demografischen Annahmen zugrunde liegen und wie Erreichbarkeit, Betreuungsqualität sowie die Auswirkung auf Kinder, Eltern und Beschäftigte bewertet werden. Ebenso wichtig ist uns die frühzeitige Beteiligung aller Betroffenen. Eltern, Träger, Beschäftigte, Ortsbeiräte sowie die Bürgerschaft müssen informiert und einbezogen werden, bevor weitreichende Entscheidungen getroffen werden, nicht erst danach. Den Änderungsantrag der CDU lehnen wir ab. Er würde wirtschaftliche Risiken der freien Träger dauerhaft auf die öffentliche Hand verlagern, doch diese Risiken gehören seit der Privatisierung der Kitas in den 90er Jahren zum System. In den vergangenen Jahren haben die Träger von einer hohen Nachfrage profitiert. Jetzt, da die Geburtenzahlen rückläufig sind und Plätze leer bleiben, kann es nicht Aufgabe der Allgemeinheit sein, wirtschaftliche Risiken auszugleichen. Stattdessen brauchen wir einen verantwortungsvollen Umgang mit der Kita-Landschaft, Kapazitäten dort zu sichern, wo sie perspektivisch wieder benötigt wären, Struktur durch sinnvolle Zwischennutzung zu erhalten und alle Beteiligten, Eltern, Kinder, Träger und Beschäftigte in diesen Prozess einzubeziehen. Selbstverständlich erwarten wir dabei auch, dass der Kita-Kompromiss des Landes berücksichtigt wird. Dafür braucht es jedoch keinen Änderungsantrag. Nur mit einem transparenten Verfahren schaffen wir Vertrauen und ermöglichen eine sozial verantwortliche Weiterentwicklung unserer Kita-Landschaft. Ich bitte um Zustimmung zum Hauptantrag. Dankeschön.
1: Vielen Dank, Hannes Möller. Jetzt Chris Günther für die CDU.
3: Ja, vielen Dank, liebes Präsidium, liebe Bürgerschaftsmitglieder. Ich bin dann doch etwas irritiert, ob der wirtschaftlichen Auswirkungen, die wir hier verneinen. Ich weiche jetzt mal von meinem eigentlichen Redebeitrag ab. Natürlich war das ausschlaggebend für diesen Änderungsantrag auch die Schließung der Kita Seestern. Selbstverständlich hat sich die Kita Seestern bzw. der Träger an uns gewandt. Und es kann nicht sein, dass mit einer Kita-Schließung gleich drei weitere Kita-Einrichtungen dieses Trägers betroffen sind. Denn in dieser Kita besteht eine Großküche, die diese anderen Kitas mitversorgt. Und wenn mir dann der Träger sagt, er möchte ein neues Nutzungskonzept erstellen und das wird ihm verwehrt, dann frage ich mich, wo wir eigentlich bleiben, dann ist das eine soziale Infrastruktur, die wir dort vor Ort zerstören. Und nichts anderes sagt dieser Änderungsantrag. Wenn ich gehe auf Punkt 1, dass wir fordern, eine unverzügliche Arbeitsgruppe einzurichten, ich glaube, relativ dicht bei kommt ein Antrag auf die Einrichtung eines runden Tisches seitens der Verwaltung. Nichts anderes fordern wir auch. Wir fordern, ein Modell zu erarbeiten. Ich weiß nicht, was heute im Land beschlossen wird. Ich weiß nur, dass die Liga sich dort darüber beschwert, was beschlossen werden soll, denn sie sind weder angehört noch eingebunden worden. Es sollte jetzt, glaube ich, läuft oder ist schon gelaufen, eine Sondersitzung des Bildungsausschusses, weil sie nicht berücksichtigt worden sind. Das heißt, Punkt 2 können Sie gerne ablehnen. Punkt 3 war frei werdende Kapazitäten. Und hier komme ich dann, man hätte die Kita Seestern jetzt einfach dafür nutzen können, um ein gesondertes bzw. eine Nutzungsänderung zu ermöglichen, die Angebote dort auch anderen Stadtteilbewohnern zu ermöglichen, wie eben das Mittagessen, was ja im Übrigen die Linken tatsächlich ja eigentlich befürworten, dass es Stadtteilkantinen gibt. Frage ich mich, warum Sie dann diesen Punkt ablehnen. Und insbesondere der Kita-Kompromiss stellt eigentlich eben das dar, was ich Ihnen schon gesagt habe. Wir wissen nicht, was das Land entscheidet. Daher kann ich diese rigorose Ablehnung unseres Änderungsantrags nicht nachvollziehen, beziehungsweise er ist auch nur ergänzend. Ich bitte trotzdem um Zustimmung, denn nur weil wir sagen, wir begehen auf betriebswirtschaftliche Bilanzen und Ähnliches, dürfen wir trotzdem diese Träger nicht hinten runterfallen lassen. Wir wissen alle, dass die Geburten zurückgegangen sind, dass wir aber Lösungen brauchen. Eine rigorose Kündigung ist keine Lösung. Vielen Dank.
1: Vielen Dank. Herr Senator, bitte. Steffen Bockern.
4: Sehr geehrter Herr Präsident, meine sehr geehrten Damen und Herren, ich mache das jetzt nur sehr kurz und möchte auf Chris Günther reagieren. Also die Liga als Spitzenorganisation der Leistungserbringer hat sich am Freitag vergangener Woche mit einem Schreiben an die Landesregierung und die Landtagsfraktion gewandt. Daraufhin gab es am Montag eine Videokonferenz mit den Trägern. Da sind die Fragen weitgehend ausgeräumt worden. Im Übrigen ging es nicht um die grundsätzlichen Fragen, die jetzt im Landtag gerade in der Debatte um die fünfte KiföG-Änderungsnovelle besprochen werden, sondern da ging es um insbesondere Fragen der Übergangsregelung. Diese Fragen sind weitgehend geklärt und einvernehmlich ausgeräumt worden. Und es hat heute früh um 8 Uhr eine Sondersitzung des Bildungsausschusses gegeben. Da sind auch die Leistungserbringer und auch nochmal der Landkreistag für die kommunalen Spitzenverbände dabei gewesen. Der Städte- und Gemeindetag konnte heute krankheitsbedingt nicht dabei sein. Und diese Dinge sind also tatsächlich ausgeräumt und es hat demzufolge das Verfahren zugegeben. Dass das Gesetzgebungsverfahren jetzt zu den Standardveränderungen freundlich gesprochen ein bisschen beschleunigt war, das ist wohl so. Ich möchte ansonsten, was die Kita Seestern betrifft, gerne noch Folgendes sagen. Ich kann, wenngleich ich gerne möchte, öffentlich nicht sagen, was ist, weil es würde Betriebsgeheimnisse des Trägers verletzen. Ich kann aber sagen, dass vieles von dem, was Sie gesagt haben, in der Sache nicht trägt. Sie können sich dabei Herrn Grafenhorst noch mal erkundigen. Ich habe gestern im nicht öffentlichen Teil des Jugendhilfeausschusses den aktuellen Sachstand vorgetragen. Der war für alle Mitglieder des Ausschusses überzeugend. Das kann ich nur so hier öffentlich darstellen. Und was ich aber durchaus sagen kann, ist, dass die Verwaltung dem Träger mehrfach sehr konkret angeboten hat, insbesondere auch bezüglich der Küche zu unterstützen. Und dann muss man reden. Und an dem Reden scheitert es, das liegt aber nicht an Gesprächsangeboten der Verwaltung. Die gibt es reichlich.
1: Vielen Dank, Herr Senator. Thoralf Senz für die SPD.
5: Sehr geehrter Herr Präsident, sehr geehrte Damen und Herren, ich glaube, niemand führt diese Debatte heute gerne. Wir hätten wahrscheinlich alle mehr Kinder, volle Kitas, auch wenn ich natürlich als Vater eines jungen Kindes froh war, dass ich mir die Kita aussuchen konnte, im Gegensatz zu Herrn Possel vor ein paar Jahren, der damals noch in einer anderen Situation sind. Aber wir müssen ja reagieren als Stadt. Wenn ein Viertel oder mehr Kinder nicht mehr geboren werden, dann kann man keine Garantie abgeben, dass jeder Standort erhalten bleibt. Das ist weder finanziell machbar, noch ist das für die Kinder gut, noch ist das für die Erzieherinnen gut, weil natürlich dann auch am Ende des Tages das dazu führt, dass die Einrichtungen sehr klein sind. Und in der Gartenstadt haben wir eine Kita im Garten, meine alte, die ist sehr klein. Und wenn da ein, zwei Kitagärtnerinnen oder Kitagärtner, die haben auch einen Mann, krank werden, dann werden teilweise zwangsweise die Gruppen geschlossen oder die Eröffnungszeiten eingeschränkt. Und das ist natürlich für die Eltern auch nicht gut. Deswegen haben größere Einrichtungen auch einen Vorteil. Was wir natürlich kritisieren, war die Kommunikation der Verwaltung in der Vergangenheit. Frau Knitter kann mit Sicherheit für den Ausbacher Teutenwinkel was sagen. Ich kann nur aus Reutershagen berichten. Da ging es rein, raus, rein, raus, rein, raus und dann am Ende des Tages wird die Kita doch geschlossen. Das ist kommunikativ gegenüber Eltern, Mitarbeitern sehr, sehr unglücklich. Die Kommunikation war trotzdem unglücklich, weil es für Unsicherung sorgt. Und ich sage, die Kinder können sich an der Stelle nicht wehren und die Eltern auch nicht. Und wenn man dann nur kurzfristig sich umentscheiden muss, ist das ja auch manchmal schwierig, weil man vielleicht nicht vor Ort wohnt, aber vor Ort arbeitet, wo die Kita ist. Da sind längere Prozesse sinnvoll. Deswegen ist die Kita-Bedarfsplanung aus unserer Sicht, das hat die Verwaltung ja auch schon mitgeteilt, der erste Schritt. Und dass man in einem zweiten Schritt, so verstehen wir dann auch den Antrag von Grünen und Linken, ein Ampelsystem oder wie man das auch immer nennen will, eine langfristige Planung der Kita-Standorte nach klaren Kriterien macht, damit auch die Eltern, die Träger, aber auch die Beschäftigten sich ein Bild machen können. Weil das muss uns klar sein. Selbst wenn morgen wieder die alten Zahlen erfolgt werden, geboren werden würden, hätten wir ja trotzdem Ausfälle über mehrere Jahre. Und darauf müssen wir reagieren. Das hat die Stadt in den 90er Jahren, Anfang des Jahrtausends, sehr gut gemacht beim Schulentwicklungsplanung, wo wir nach der Wende dieselben Problematiken haben. Ich befürchte, in ein paar Jahren werden wir dann auch über die Schulen wieder reden müssen. Aber bei den Kitas müssen wir das auch tun. Und irgendwie, was die CDU fordert, irgendwie den Sozialismus aussuchen für Träger, wir sozialisieren Verluste, das lehnen wir ab. Weil die Gewinne, die die Kita-Träger in der Vergangenheit gemacht haben, haben wir als Stadt auch nicht bekommen, sondern sogar als Stadt bezahlt an der Stelle. Also an der Stelle, tut mir leid, weder Seestern, da hat Herr Bockern ja ausgeführt und der Jugendhilfeausschuss hat ja auch den Änderungsantrag abgelehnt und da sitzen Träger drin. Also die haben ja am wenigsten Interesse, dass eine Kita geschlossen wird. Selbst die haben offensichtlich ja nicht gesagt, wir stimmen dem zu, dass die Kita Seestern erhalten bleibt. Und auch die anderen Punkte wurden ja abgelehnt. Es gibt ja eine Beschlussvorlage zum runden Tisch, ob man dann den Arbeitskreis oder runden Tisch nennt, ist ja am Ende des Tages, da hat ja Frau Günther recht, egal. Da bleiben wir aber bei der Beschlussvorlage der Verwaltung. Und ich sehe schon, meine Zeit läuft ab. Wir werden also dem Änderungsantrag der CDU nicht zustimmen, auch wenn wir natürlich für Gespräche sind, sondern dem ursprünglichen Antrag machen und zustimmen und hoffen, dass die Kommunikation gegenüber den Mitarbeitern, den Eltern und der Öffentlichkeit zukünftig von allen Beteiligten besser wird. Da hat Herr Bocker natürlich recht, dass die Träger da nicht immer ehrlich spielen. Das gehört auch zu weit dazu. Dankeschön.
1: Vielen Dank, Herr Senz. Den Rest macht dann Frau Knitter. Frau Knitter für die SPD.

0: Ja, sehr geehrter Herr Präsident, liebe Kolleginnen und Kollegen, lieber Herr Bockhahn, mir bleibt ja jetzt fast gar nichts mehr übrig. Alle Klagen, die in dem Zusammenhang über mangelnde Kommunikation hätten gesagt werden können, wurden ja fast schon gesagt. Ich erlaube mir aber trotzdem, in dem Falle rede ich, es wird Sie nicht überraschen, als Ortsbeiratsvorsitzende der von der Kita Seestern-Schließung des Ortsbeirats Teutenwinkel und ich kann dazu nur einmal schildern, wie das dann bei uns abgelaufen ist. Ich bin darüber telefonisch, ich habe das hier ja schon mal dargestellt, informiert worden, dass das bevorsteht. Ich habe auch jegliches Verständnis dafür, dass man nicht innerhalb von Prozessen, die dazu führen, dass so eine Entscheidung dann ansteht, schon eine große Öffentlichkeit informieren möchte. Also das ist überhaupt nicht der Punkt, nur und deswegen finde ich den Antrag auch gut, der jetzt hier zur Abstimmung steht. Nur muss man immer berücksichtigen, wir wollen, dass die Leute in die Ortsbeiräte kommen und dann kommen sie ja auch. Und dann müssen wir, wenn wir dann nicht unterstützt sind von jemandem aus der Verwaltung, der dazu dann auch mal eine Aussage treffen kann, werden wir damit konfrontiert, dass, und so ist es ja geschehen, unter anderem ein wütender Vater von drei Kindern bei uns aufschlägt und uns natürlich damit konfrontiert, machen Sie im Sinne der Kinder jetzt einen Antrag und wenden Sie sich gegen diese Kitaschließung, die wir nicht verstehen können. Und dann ist es meine Aufgabe gewesen, als Ortsbeiratsvorsitzende diesem wütenden Vater zu erklären, dass ich leider mich nicht in der Lage sehe, seinem Wunsch nachzukommen, weil ich im Grunde nicht bis ins letzte Detail in der Lage bin zu beurteilen, ob diese Kitaschließung gerechtfertigt ist oder nicht. Also da bedarf es einfach der Unterstützung dann auch von Verwaltungsseite, um diesen Prellbock auch wirklich vernünftig spielen zu können, weil dieser Vater ist natürlich mit einer, na, ich will mal sagen, gewissen Wut aus dem Saal gegangen, weil er einfach nicht den Eindruck hatte, dieser Ortsbeirat unterstützt uns. Und das kann so nicht laufen. Und vielleicht ist das jetzt hier das Initiativbeispiel dafür, wie es eben nicht laufen sollte und kann sich daran abarbeiten, wie man es in Zukunft besser gestalten kann, also ohne dass Details aus den Geschäftsprozessen der Träger in die Öffentlichkeit gezogen werden, aber wir als Ortsbeiräte auch vernünftig Rede und Antwort stehen können. Ich bin ja keine Stellvertreterin der Verwaltung. Ich möchte den Leuten da, wo es angebracht ist, Unterstützung geben. Und wo die Verwaltung richtig gehandelt hat, möchte ich auch das gut informiert vertreten können. Vielen Dank.
1: Vielen Dank, Frau Knitter. Herr Orban für die Hanse-Fraktion.
2: Ja, sehr geehrter Herr Präsident, liebe Kolleginnen und Kollegen, viel ist gesagt worden. Ich will noch mal daran erinnern, heute oder vielleicht war es auch gestern, kam ja gerade in den Medien, dass darauf hingewiesen wurde, dass der Geburtenrückgang noch nie so hoch war in unserem Land, leider. Aber unabhängig davon müssen wir natürlich die Realität zur Kenntnis nehmen. Und auch unsere Stadt ist davon betroffen. Das dürfen wir nicht ignorieren. Und richtig ist ja auch gesagt worden, weniger Kinder bedeuten eben auch weniger Bedarf an Kita-Plätzen. Gleichzeitig müssen wir aber alles dafür tun, dass die Entscheidung über einzelne Einrichtungen nachvollziehbar, transparent und sozial verantwortungsvoll getroffen werden. Und genau darum geht es ja in den Anträgen. So haben wir das verstanden. Wenn Kitas geschlossen, zusammengelegt oder verlagert werden sollen, dann betrifft es ja eben nicht nur, ist ja auch gesagt worden, Gebäude, es betrifft Kinder, Eltern, Erzieherinnen und Erzieher sowie die freien Träger. Und deshalb brauchen die Entscheidungen klare Kriterien und frühzeitige Beteiligung aller Betroffenen. Positiv ist, dass die Verwaltung ja die Herausforderung bereits erkannt hat. Mit der neuen Bedarfsplanung werden Auswirkungen sinkender Geburtenzahlen ja beschrieben und deutlich oder veranschaulicht, dass die zukünftige Entwicklung in der Kita-Landschaft eben planvoll und bedarfsgerecht erfolgen muss. Dem stimmen wir ausdrücklich zu. Ebenso kündigt die Verwaltung ja an, ein Verfahren mit nachvollziehbaren Kriterien zur Bewertung der Standorte zu entwickeln. Dazu soll unter anderem die Auslastung der Versorgung in den jeweiligen Stadtteilen und eben der bauliche Zustand Akzeptanz treffen am Ende, durch Erklärung Akzeptanz treffen. Und genau deshalb ist es eben so wichtig, Transparenz zu schaffen, nachvollziehbare Kriterien für die Entscheidung, um eben Bürger, Eltern und alle Beteiligten mitzunehmen. Und aus diesem Grund unterstützen wir natürlich die eingebrachten Anträge. Vielen Dank.
1: Vielen Dank. Ja, Frau Bürgermeisterin, bitte.
3: Ja, sehr geehrter Herr Präsident, werte Kolleginnen und Kollegen, ich würde diese Debatte gerne mal zum Anlass nehmen. Und dieses Thema wird uns ja logischerweise in den nächsten Monaten und Jahren noch sehr viel intensiver beschäftigen. Und ich würde die Gelegenheit einfach gerne nutzen, um etwas Grundsätzliches zu dem Thema zu sagen. Also, mal abgesehen von den 90ern, da hatten wir noch andere Sorgen. Ja? Jetzt entwickelt sich unsere Gesellschaft demografisch nun mal anders. Also auch die Hanse- und Universitätsstadt Rostock wird älter. Wir haben seit mehreren Jahren diese Geburtenrückgänge. Und dann kommen ja nicht nur in der Sozialforschung oder in der Politik, sondern auch in ganz einfachen Debatten in den Familien am Ende Themen immer wieder auf den Tisch, die wir auch kennen. Es geht um Generationengerechtigkeit, Altersdiskriminierung, es geht auch um Verteilungskämpfe. In der Demokratieforschung zum Beispiel wird schon seit Jahren thematisiert, was das eigentlich mit Kindern und Jugendlichen und ihren Bedürfnissen macht, dass die wählende Gesellschaft immer älter wird. Kann ich auch nur raten, das Max-Planck-Institut für Demografie in Rostock mal zu bemühen, die dazu auch sehr interessante Studien haben und auch hierzulande mal Umfragen gemacht haben, wenn es um die Kindergelderhöhung geht, um Familienzuschläge, wie eine älter werdende Bevölkerung mit solchen Anliegen umgeht. Die werden weitestgehend abgelehnt bei älteren Menschen, was logischerweise im Rahmen eines Generationenkonflikts normal ist. Je älter ich werde, desto weniger setze ich mich tatsächlich für die Interessen von Kindern und Familien ein. Das hat die Sozialforschung sehr, sehr klar belegt, ist also auch in der Demokratie eine Frage bei Wahlen. Deswegen setzen wir uns ja für die Kinder- und Jugendbeteiligung ein. Sie haben ja entsprechende Beschlüsse dafür gefällt, damit eben auch diese Stimmen und diese Perspektiven bei Stadtgestaltung nicht verloren gehen. Warum erzähle ich das? Ich glaube, dass es richtig ist, dass wir als Hanse- und Universitätsstadt Rostock trotz Finanzkrise, trotz Geburtenrückgang eine wesentliche Entscheidung immer wieder gefällt haben. Wir investieren in die Zukunft. Das sieht man an den vielen Baustellen in der Stadt, das sieht man am Warnow-Quartier, an der Brücke, am Volkstheater. Wir investieren in die Zukunft, weil so entwickelt man eine Stadt ja auch. Nicht am Iststand festklammernd, sondern in die Zukunft gerichtet. Trotzdem werden wir dabei das Gleichgewicht finden müssen, wie wir die Bedürfnisse der älter werdenden Gesellschaft, die auch zunehmende Bedürfnisse hat und Bedarfe, wie wir der gerecht werden und wie wir das auch finanzieren. Und zeitgleich, so wie Herr Senz es gesagt hat, realistisch, vernünftig und transparent mit der Situation umgehen, dass wir nun mal sehr viel weniger Kinder inzwischen haben und jetzt mit Infrastrukturen zu tun haben, deren Finanzierung ein großes Fragezeichen hinterlässt. Das heißt, diese Debatte wird sehr viel Geduld von uns allen benötigen, auch wenn sie logischerweise immer sehr emotional ist. Aber in einer Gesellschaft gibt es verschiedene Interessen. Ich tue mich politisch ein bisschen schwer damit, dass die Kommunen mit ihren Finanzsorgen auf Bundes- und Landesebene in Größenordnungen alleingelassen werden. Und das ist so. Wir werden sehen, was die neuesten Beschlüsse der Ministerpräsidentinnen und Ministerpräsidentenkonferenz am Ende des Tages für uns tatsächlich bedeuten, wenn es dann irgendwann zu Gesetzen auf Bundesebene gekommen ist. Aber ansonsten müssen wir unsere Probleme gerade irgendwie alleine lösen und unsere Landesregierung geht im Vergleich zu vielen anderen da wenigstens noch sehr sportlich mit uns um. In anderen Bundesländern hat es da schon sehr klare Kürzungsvorgaben gegeben. Und wir müssen gerade wieder lernen, an verschiedenen Stellen Nein zu sagen, als Bürgermeisterinnen und Bürgermeister im Land. Nein zu neuen Anliegen, Nein zu Mehrkosten, die bei Trägern entstehen, die bei Initiativen, Vereinen der unterschiedlichsten Altersgruppen entstehen, weil wir es nicht bezahlen können. Und dann zeitgleich bei einem Thema, und ich liebe Kinder auch, bei einem Thema aber die pauschale Erwartung zu haben, dass es so weitergehen muss wie bisher, ist nicht fair. dann muss jemand sagen, wie es bezahlt werden soll. Und da erwarte ich auch vom runden Tisch, dass allen, die da sitzen, bewusst ist, Transparenz ja, Nachvollziehbarkeit der Situation ja, eine gemeinsame Diskussion, wie es weitergehen kann auch, aber Entscheidungen werden woanders gefällt. Werden hier gefällt, die werden im Zweifel durch den Träger gefällt, denn die Kitas werden von Trägern betrieben. Auch das möchte ich an der Stelle nochmal deutlich sagen, die Träger sind hier auch in der Verantwortung. Nicht nur die Kommunalpolitik und die Stadtverwaltung und ein runder Tisch, sondern auch die Träger tragen ganz wesentlich eine Verantwortung, diesen Entwicklungen auch im Miteinander, auch mit den Eltern übrigens, gerecht zu werden. Das ist nicht nur eine kommunalpolitische Angelegenheit. Ich bitte einfach darum, dass wir auch in den nächsten Monaten bei aller Emotionalität diese unterschiedlichen Aspekte, die wir hier austanzen müssen, die kommunale Finanzlage, die fehlende Hilfe der Kommune gegenüber, die älter werdende Gesellschaft, die steigende Bedarfe hat und natürlich trotzdem auch die Stimme der Kinder und Jugendlichen, die wir mit Blick in die Zukunft hier hochhalten wollen, dass wir das gut miteinander abwägen und vernünftig miteinander diskutieren und uns nicht in diese Rolle begeben lassen. Der Träger hat immer recht, dem Träger muss jetzt geholfen werden. Die Eltern werden zu 100% gehört und ernst genommen. Und was die Eltern wollen, das machen wir jetzt auch. So werden wir keine guten Lösungen finden. Da müssen wir sehr verantwortungsbewusst mit dem Thema umgehen. Und nochmal, Entscheidungen werden dann mitunter auch an anderer Stelle gefällt. Und da sollten wir auch nicht zu hohe Erwartungshaltungen, gerade auch der Gesellschaft gegenüber, suggerieren, die wir dann nicht einhalten können. Vielen Dank.
1: Vielen Dank, Frau Bürgermeisterin. Ich habe auf der Redeliste... Nee, jetzt habe ich niemanden, glaube ich, mehr auf der Redeliste. Ach, Herr Bockmann auch noch? Genau. Ich dachte, das wäre jetzt ersetzend. Kein ersetzender Redebeitrag.
4: Nee, tatsächlich ist es ja auch möglich, dass man unterschiedliche Themen zum gleichen Antrag hat. Ich möchte noch mal auf zwei, drei Inhalte eingehen und aber doch damit anfangen, was Frau Knitter hier vorgetragen hat. Der Ortsbeirat am 28. Mai fand statt am Vorabend eines Treffens zwischen dem Träger und der Verwaltung. Das hatte ich Ihnen mitgeteilt und da war ich der Auffassung, dass wir gemeinsam zu der Überzeugung gelangt ist, dass am Vorabend eines hoffentlich klärenden Gespräches eine Anwesenheit im Ortsbeirat wenig fruchtbringend ist. Und bei der vergangenen Sitzung habe ich Sie wissen lassen, dass ich als Vater Kinderbetreuungsaufgaben hatte und habe Ihnen deswegen anderthalb Seiten den aktuellen Sachstand zukommen lassen. Das ist nicht die Anwesenheit eines Verwaltungsmitarbeiters, schon gar nicht meiner selbst, aber es ist nicht so, dass der Ortsbeirat da allein gelassen worden wäre. Das wäre mir dann doch nochmal wichtig zu sagen. Meine Damen und Herren, die Idee der antragstellenden Fraktionen kann ich ja durchaus nachvollziehen. Und dass Kommunikation in solchen Sachverhalten nicht immer einfach ist, das ist auch überhaupt keine Frage. Am Ende könnte ich jetzt ziemlich viel darüber reden, wie so eine Prozesse stattfinden, wie man mit Trägern die Kommunikation beginnt zu der Frage, ob ein Standort Zukunft hat oder nicht. Ich glaube aber, dass das jetzt müßig ist. Und das haben wir auch gestern im zuständigen Fachausschuss noch mal lange diskutiert miteinander. Und insofern möchte ich das hier gerne abkürzen. Ich möchte Ihnen aber noch mal sagen, dass ich der festen Überzeugung bin, dass die beste Kommunikation und die breiteste Einbindung nicht dazu führen werden, dass die Eltern und die Beschäftigten einer Einrichtung uns Blumensträuße in die Hand geben, wenn wir ihnen mitteilen, dass wir die Einrichtung zu schließen gedenken. Das wird nicht passieren. Das ist auch nachvollziehbar. Und trotzdem wird es notwendig sein. Wir müssen, ich wiederhole das, ich habe das hier schon mehrfach gesagt, wir müssen der Tatsache ins Auge blicken, dass anders als wir das lange gehofft haben, nicht alle Kita-Standorte als Kita-Standorte zu erhalten sein werden. Wir wollen sie als öffentliche Flächen erhalten. Wir wollen sie idealerweise der Kinder- und Jugendhilfe oder dem sozialen Bereich zur Verfügung stellen, damit sie uns eben für den Fall, dass wir doch noch mal wieder mehr Kinder in der Stadt zu betreuen haben, was wir uns alle wünschen, auf diese Flächen, auf diese Areale, auf diese Liegenschaften zurückgreifen, um eben genau diese Aufgabe der Kindertagesstätten hier entsprechend nachkommen zu können und dann nicht vor der Frage stehen, wohin mit der Kita, die wir brauchen. Aber ich wiederhole es ein weiteres Mal, es werden nicht alle Kita-Standorte als Kitas zu erhalten sein. Das wird nicht funktionieren. Mehr dazu gleich in der Beschlussvorlage. Was ich Ihnen aber auch versprochen habe, ist, dass sobald die Kita-Bedarfsplanung beschlossen ist, wir Ihnen eine Matrix vorlegen, die im Ergebnis ein Ampelsystem hat. Das Ganze möchten wir dem Jugendhilfeausschuss zur Beschlussfassung vorlegen. Und dann wird es transparent, welche Kitas aus Sicht der Verwaltung und wenn der Jugendhilfeausschuss dem zustimmt, dann aus Sicht des öffentlichen Trägers der örtlichen Jugendhilfe in seiner parallelen Struktur zukunftssicher sind, bestandsgefährdet oder akut von Schließung bedroht. Und bei akut von Schließung bedroht weise ich auch noch mal darauf hin, dafür gibt es zwei Möglichkeiten, wie sowas passiert, im Wesentlichen. Ein paar Ausnahmesachverhalte sind immer denkbar. Die eine Option ist, dass der Träger zur Erkenntnis kommt, das ist hier nicht mehr wirtschaftlich zu betreiben und wir uns dann dazu verständigen, wie die Einrichtung abgewickelt wird. Und die Variante 2 ist, dass der Betrieb der Einrichtung so unwirtschaftlich wird, dass wir gemäß SGB 8 und KIföG MV nicht mehr darstellen können, dass es sich um ein wirtschaftlich angemessenes Entgelt handelt und deswegen keine Leistung vereinbart wird. Das wird übrigens auch meistens streitbefangen sein. Aber es kann durchaus passieren. Wir haben aber diese Matrix, und das kann ich Ihnen sagen, weil ich habe in Erwartung, dass wir heute die Beschlussvorlage zur Kita-Bedarfsplanung in der Bürgerschaft haben, meinen Senatsbereich aufgefordert, mir bis gestern eine entsprechende abgestimmte Matrix vorzulegen. Das ist auch passiert. Und die Verwaltung war sogar so großartig, dass es dazu inzwischen auch eine Excel-Tabelle gibt mit roten und gelben und grünen Feldern. Das werden wir gerne, so Sie heute die Kita-Bedarfsplanung beschließen, dann auch dem Jugendhilfeausschuss für seine nächste Sitzung vorstellen. Und dann, denke ich, kommen wir zu einem System, das für alle transparent ist, das am Ende immer noch keine Entscheidungen trifft, aber das zumindest Entscheidungen verständlicher macht. Das aber im Übrigen nicht eine Diskussion ersparen wird, auch Ihnen nicht. Weil, ich komme zurück auf den Teil, in dem ich gesagt habe, Begeisterung werden Sie mit keiner Entscheidung, die nicht dauerhafter Bestand heißt, auslösen. Und dessen müssen wir uns klar sein.
1: Gut, vielen Dank, Herr Senator. Ich kenne keine weiteren Wortmeldungen. Deswegen kommen wir jetzt zur Abstimmung. Wer für den Änderungsantrag 030, bitte ich jetzt um das Kartenzeichen. Wer ist dagegen? Wer enthält sich? Damit ist der Änderungsantrag 03 abgelehnt. Jetzt kommen wir zum Hauptantrag. Wer ist für den Hauptantrag? Den bitte ich jetzt um das Kartenzeichen. Wer ist dagegen? Wer enthält sich? Damit ist der Hauptantrag angenommen. Wir kommen jetzt zu Beschlussvorlage 1620, Bedarfsplanung für die Kindertagesbetreuung in der Hanse- und Universitätsstadt Rostock 2025 FF. Gibt es Wortmeldungen? Nochmal, ja, der Senator, bitte.
4: Wir waren schon wieder in der Sachdebatte. Sehr geehrter Herr Präsident, meine sehr geehrten Damen und Herren, die Kita-Bedarfsplanung ist in den vergangenen Wochen und Monaten viel diskutiert worden, von manchem erwartet worden und von manch anderem auch nicht. Ich möchte gar nicht allzu viel zu dieser wahnsinnig schwierigen und trotzdem detaillierten Fleißarbeit sagen, aber so viel. Die Aufgabe der Kita-Bedarfsplanung ist nicht festzulegen, wie viele Plätze in welcher Kita künftig vorhanden sein werden. Das unterscheidet sie beispielsweise von der Schulentwicklungsplanung. Da entscheiden wir sehr wohl, welche Schulstandorte es gibt und welche Kapazität die haben sollen. Das macht die Kita-Bedarfsplanung nicht. Sondern die Kita-Bedarfsplanung fragt, wie viele Kinder erwarten wir im betreuungsfähigen Alter, in den einzelnen Alterskohorten und wie viel Infrastruktur müssen wir dafür vorhalten. Das Ganze kann man regional untersetzen und das haben wir getan. Wir haben Versorgungsräume geschaffen, das ist auch nicht neu. Und wir haben dann für die Versorgungsräume uns die einzelnen Zahlen angeschaut. Sie sehen, dass wir mit der vorgelegten Bedarfsplanung davon ausgehen, dass wir bis 2030 einen Überhang von ungefähr 2.500 Plätzen haben. Das heißt, 2.500 Plätze mehr als Kinder in der zu betreuenden Alterskohorte. Das ist erstmal nur eine Feststellung. Und das hat dann Konsequenzen. Es hat dann zum Beispiel die Konsequenz, dass Träger, die neue Kitas errichten wollen würden, akzeptieren müssten, dass sie von uns weder eine Betriebserlaubnis noch eine Leistungsqualitäts- und Entgeltvereinbarung bekämen. Und es bedeutet auch, dass wir Trägern in den Versorgungsräumen, in denen es ein massives Überangebot gibt, mitteilen können und müssen, dass Plätze abzubauen sind. Wir entscheiden nicht über Quadratmeter in den Einrichtungen. Wir entscheiden nicht über Gruppengrößen. Wir entscheiden nicht über Personalschlüssel. Das alles ist nicht die Aufgabe einer Kita-Bedarfsplanung. Ausdrücklich nicht. Wer das meint, unterliegt einem Missverständnis. Diese Dinge sind in Landesrecht festgelegt. Und wer an diesen Standards etwas verändern möchte, muss das woanders diskutieren, nicht hier. Und ich sage an der Stelle auch, wir haben in den vergangenen Jahren in diesen Bereichen deutliche Standarderhöhungen gehabt. Das ist gut für die Kinder, das ist gut für die Beschäftigten und die Eltern freuen sich meistens auch. Aber bitte missverstehen Sie die Kita-Bedarfsplanung nicht als das, was ich vorhin beschrieben habe. Ich möchte auf einen Nebensatz von Herrn Senz noch eingehen, um da vielleicht ein paar Sorgen zu nehmen. Das habe ich gestern im Jugendhilfeausschuss auch schon gemacht, ohne mich dabei auf Herrn Senz zu beziehen. Da hat es wer anders gesagt. Nein. Und zwar, was die Fortsetzung in der Schulentwicklungsplanung betrifft. Auch auf unser Schulnetz wird es Auswirkungen haben, aber vollständig andere, meine Damen und Herren. Wir haben knapp 100 Kitas in den verschiedenen Betreuungsformen, sind es insgesamt knapp 100. Wir haben 44 kommunal getragene Schulen, davon sind 4

0: Stand heute nicht zwingend absehbar, dass das passiert. Aber ausschließen, ich wiederhole das, kann ich es auch nicht. Es ist nur kein Automatismus, Herr Senz, deswegen der Hinweis, das ist kein Widerspruch, nur eine Ergänzung. Und ein letztes, was ich gerne dazu sagen möchte, was die Bedarfsplanung betrifft. Sie haben in den Vorbemerkungen gesehen, dass wir uns entschieden haben, die Zahlen von 1224 zur Grundlage der Bedarfsplanung zu machen. Das hatte verschiedene Gründe. Die stehen da auch alle drin. Ich möchte Ihnen nur sagen, bevor Sie dann das Ganze kritisieren, wir wissen schon heute, dass die eben genannte Zahl von etwa 2.500 Plätzen bis 2030 zu niedrig ist. Es wird schlimmer. Weil, auch das steht vorne drin in der Beschlussvorlage, das haben wir Ihnen extra aufgeschrieben, mit dieser Entscheidung, die 1224er Zahlen zu nehmen, waren wir in die Lage versetzt, heute die Beschlussvorlage abstimmen zu können. Sonst hätten wir noch weiter nach hinten rutschen müssen. Aber wir wussten, als wir Ihnen die Beschlussvorlage geschrieben haben, dass innerhalb von nur einem Jahr nochmal knapp 1.000 Kinder weniger in der entsprechenden Alterskohorte da waren, weil die Geburteneinbrüche so dramatisch sind. Das heißt übrigens nicht automatisch, dass es deswegen 3.500 Kinder sind. Es ist irgendwo in der Mitte dazwischen und es kann sich auch alles noch ausgleichen. Was wir aber leider auch sagen können, ist, dass auch im ersten Halbjahr 2026 nochmal weniger Kinder geboren wurden als im ersten Halbjahr 2025. Das heißt, der Trend ist momentan immer noch nicht unser Freund. Und insofern wird diese Bedarfsplanung weiter vorzuschreiben sein. Das werden wir selbstverständlich tun, so wie wir es in den vergangenen Jahren auch getan haben. Und ich darf Sie um Zustimmung zur Beschlussvorlage bitten.
1: Vielen Dank, Herr Senator, für die Aussichten. Und so kann man es auch sagen. Ja, wir kommen dann zur Abstimmung. Wer für die Beschlussvorlage? Ja. Herr Post, für die Fraktion Bündnis 90 Grüne Volt.
2: Ja, ich würde gerne eine Frage unserer Fraktion aus dem gestrigen Jugendhilfeausschuss noch mal aufgreifen wollen, in der wir gefragt haben zu den Kitas im Kiefernweg und am Kesselborn. Mir ist zugetragen worden, dass man im Grunde da auf die Verwaltungsspitze verwiesen hat. Das heißt, die Frage ist da gestern nicht beantwortet worden. Nämlich, wie denn mit diesen Kitas verfahren wird. Herr Senator, Sie haben gerade gesagt, neue Kita-Betreiber würden im Grunde könnten keine Kindertagesförderungsvereinbarung abschließen. Bedeutet das dann, dass die jetzt am Kiefernweg errichtete Kita im Grunde keine Förderung erhalten würde und die am Kesselborn geplante Kita ebenso nicht? Wie ist da genau die Situation? Das würde mich interessieren. Von den 2.500 Kindern oder nicht Kindern, sondern Plätzenüberhang haben wir etwa 1.500 tatsächlich in den Versorgungsräumen Südstadt und Stadtweide, Hansaviertel, Reutershagen. Das heißt, ein Großteil findet sich tatsächlich da und genau in diesen Versorgungsräumen würden wir neue Kita-Plätze errichten. Ich habe da Verständnisdissens und vielleicht können Sie mich ja da diesbezüglich erhellen. Danke.
1: Vielen Dank, Herr Post. Ja, Frau Bürgermeisterin, bitte.
3: Das mache ich sehr gern. Was Herr Senator gesagt hat, war, das war eine Entscheidung der Verwaltungsspitze. Er meint mich. Und genauso war es auch. Genauso war es auch zu beiden Kitas. Also, die Kita Kesselborn ist ein Ersatz. Ist keine neue Kita, sondern der Ersatz einer jetzt noch bestehenden Kita, die dann aber mit verkleinerten Kapazitäten umziehen wird. Das heißt, wir haben jetzt eine Kita, in der mehr Kinder sind, die dann schließen wird und neu eröffnen am Kesselborn wird, aber mit weniger Plätzen. Ja?
4: Als sie jetzt hat.
3: Als sie jetzt hat. Genau. Mit weniger Plätzen, als sie jetzt hat. Das ist keine zusätzlich weitere Kita, sondern das ist ein Ersatz mit weniger Plätzen als jetzt. Kiefernweg. Kiefernweg ist nochmal eine andere Lage. Wir haben 2023, glaube ich, war das? 2023, meine ich, als wir die Diskussion Kita-Kiefernweg hatten. Ja, 2023 hatten wir die Diskussion Gesundheit. Unser kommunales Wohnungsunternehmen hat dort Grundstücke veräußert und entwickelt und hat also bei der Veräußerung und Entwicklung der Grundstücke

0: Stücke den potenziellen Käuferinnen und Käufern natürlich auch mitgeteilt, dass dort eine Kita entstehen wird. Das haben wir gemacht. Also haben sich Menschen natürlich Richtung Kiefernweg orientiert, die durchaus auch auf das Thema Familienfreundlichkeit gesetzt haben. Dann haben wir der Viro mitgeteilt, dass wir diese Kita streichen, also keinen Bedarf sehen. Aus unserer Sicht, was dann nochmal rechtliche Diskussionen zwischen der Viro und der Gesellschafterin ausgelöst hat, inwieweit das möglich ist mit Blick auf aktuelle Beschlusslagen, weil auch im Bebauungsplan war dort durchaus eine Fläche vorgesehen, die man auch für eine Kita nutzen kann. Nicht muss, aber kann. Wir haben dann also miteinander diskutiert, das Wohnungsunternehmen und ich, zusammen mit dem potenziellen Kita-Träger, der dort eine Kita eröffnen wollte. Das war damals noch Herr Achilles, genau, vom ILL. Und am Ende dieser Diskussion haben wir uns darauf verständigt, dass die Kita Kiefernweg bestehen bleiben darf, weil man den Familien und den Käufern der dortigen Grundstücke zugesagt hatte, dass dort eine Kita entsteht. Und wir nicht wollten, dass es dort zu, ich sag mal, simpel und zusammengefasst Enttäuschungen kommt. Deshalb habe ich damals festgelegt, dass diese Kita trotzdem weiter im Kita-Plan bleiben darf, auch wenn wir streng genommen im Sozialraum, und auch das ist ja nochmal wichtig, wir schauen uns Kita-Plätze ja nicht nur stadtteilspezifisch an, sondern im Sozialraum an, dass es im gesamten Sozialraum ausreichend Kita-Plätze gibt. Deswegen habe ich das damals zugunsten der Viro und der Familien, die dort Grundstücke gekauft haben, so festgelegt. Es war also meine Entscheidung.
1: Vielen Dank, Frau Oberbürgermeisterin. Weitere Wortmeldungen erkenne ich nicht. Dann kommen wir zur Beschlussvorlage. Wer für die Beschlussvorlage ist, den bitte ich jetzt um das Kartenzeichen. Wer ist dagegen? Wer enthält sich? Damit ist die Beschlussvorlage angenommen. Es ist jetzt 20 nach 6. Ich würde jetzt vorschlagen, die Pause einzulegen, weil wir sonst zu einem sehr großen Tagesordnungspunkt übergehen müssten, der wahrscheinlich noch etwas die Pause hinausschieben wird. Also wir machen jetzt eine Pause bis 6:45. Ja? 6:45.
2: Aussetzung beschlossen. Ich sage mal so, Provisorien halten am längsten, einmal ausgesetzt, wieder einzuführen, halten wir für sehr unwahrscheinlich. Gleichzeitig hat die Debatte im Finanzausschuss gezeigt, dass der politische Wille, über eine Änderung der Kurabgabensatzung einfach 1,60 Euro festzulegen und dann zu sagen, lieber VVW, lieber RSAG, was könnt ihr dafür leisten, offensichtlich nach kommunalen Abgabenrecht nicht zulässig sind, sondern dass man vorher kalkulieren muss. Deswegen haben wir gesagt, okay, dann machen wir einen separaten Antrag zur Bürgerschaftssitzung, wo die Verwaltung auffordern, genau das zu tun, nämlich für 1,60 Euro zu kalkulieren. Dann kam vorher parallel Schreiben, in der Informationsvorlage im November, Dezember war ja ein viel höherer Preis angesetzt. Ja, das stimmt. Das liegt aber auch daran, dass eine ganz andere Leistung drin war, nämlich der gesamte VVW und mit Fähre gegebenenfalls, und deswegen war das ja deutlich über 2 Euro. Wir wollen das reduzieren, um die Belastung für den Tourismus zu minimieren, auf Rostock zu beschränken. Wir halten das auch sinnvoll. Die Verwaltung will ja den ÖPNV stärken, und wir haben heute mehrere Beschlussvorlagen, wo genau das nicht passiert. Und hier ist einer der Schwerpunkte. Wir haben viele Touristen. Wir haben in Warnemünde den ÖPNV gestärkt mit der 36 und mit der 37. Wir haben es auch in Hohe Düne und Markgrafenheide getan. Und die RSAG ist natürlich dann gezwungen, wenn der Anteil der Gästecard wegfällt, diese Maßnahmen für alle einzuschränken. Und wer heute nach Warnemünde fährt mit dem Bus und nicht mit dem Fahrrad wie vielleicht der eine oder andere oder mit dem Auto, der weiß, heute sind schon die Busse voll mit der 36 und 37. Und das sind natürlich viele Touristen, die das nutzen, die aber auch in die Stadt fahren. Und das wollen wir ja. Wir wollen ja eigentlich, dass die Touristen in Rostock bleiben und hier ihr Geld ausgeben. Und deswegen sind wir dafür, dass der ÖPNV-Anteil bei der Kurabgabe bestehen bleibt. Mit 1,60 Euro, glaube ich, auch bezahlbar. Und wenn an 1,60 Euro die Wettbewerbsfähigkeit der Tourismuswirtschaft in Rostock scheitern sollte, dann muss die Tourismuswirtschaft sich vielleicht über ihr Angebot Gedanken machen. Weil wenn das Bier, das ist ja euer Schnitzel in Warnemünde, teilweise teurer ist als in München am Rathausplatz, dann ist nicht die Kurabgabe das Problem, sondern andere Probleme. Wir sind dafür, dass die Kurabgabe mit ÖPNV-Anteil passiert, dass wir das vernünftig kalkulieren. Die RSAG und der VVW, glaube ich, da oben, haben das im Finanzausschuss schon ausgeführt, dass 1,60 Euro durchreichen müssten. Insoweit stimmen Sie bitte den Antrag zu. Wir werden dem CDU-Antrag auch zustimmen, auch wenn wir dieses Wahlmodell, nenne ich das mal, für schwierig finden und das auch kalkulatorisch nicht funktionieren sollte, aber auch dann kann der VVW kalkulieren und dann haben wir ein Ergebnis. Deswegen werden wir dem zustimmen und hoffen, dann eine Kurabgabensatzung im September zu haben, die den ÖPNV-Anteil beinhaltet und die wir dann guten Mutes beschließen können, weil so die Kurabgabensatzung ohne ÖPNV-Anteil ist für uns nicht zustimmungsfähig. Dankeschön.
1: Vielen Dank. Oberbürgermeister, bitte.
0: Es müsste reichen. So machen wir in Zukunft auch Haushaltsplanung. Müsste reichen. Knapp. Also, sehr geehrtes Präsidium, sehr geehrte Kolleginnen und Kollegen, vielleicht zwei Sätze grundlegend. Ich würde mal damit einsteigen, auch klar machen zu wollen, das ist ein gemeinsames, schwieriges Erbe. Kann den Ärger verstehen, auch die Diskussion verstehen, auch die Mühen verstehen, die hatten wir übrigens auch. Ne? So, die Kurabgabe, über die wir hier sprechen, hat uns jetzt ja schon mehrere Male umgetrieben, auch in der Rostocker Bürgerschaft, hat schon mehrere Male auch Diskussion verursacht. Jetzt haben wir die Gestaltung an der Backe und müssen gucken, wie wir damit umgehen. Was wir wissen, ist, dass nach dem Normkontrollurteil Handlungsbedarf besteht, da wesentliche Bausteine der Kurabgabe geändert werden müssen. Und die Schwächen der bereits beklagten Satzung sind das eine, aber auch die jetzige Satzung ist vom OVG thematisiert worden und wir sind aufgefordert, eine neue Satzung zu beschließen. Wir haben Ihnen dazu eine Vorlage gegeben und auf Ihre Änderungsanträge geantwortet. An dieser Stelle will ich auch auf alle Stellungnahmen noch mal deutlich hinweisen, werde aber auch etliche Punkte noch mal eingehen. Dieser Antrag setzt sich nun quasi vor die Beschlussvorlage, da er eine neue Satzung beantragt, die zum 2.9. vorgelegt werden soll. Ich nehme es gleich vorweg, ich rate deutlich davon ab, diesen Antrag zu beschließen. Im Kern problematisieren Sie drei Anliegen. Einmal geht es um den ausgesetzten ÖPNV-Anteil und das kann ich logischerweise kommunalpolitisch und mit allen Zielen, die wir die letzten Jahre auch zum Ausbau des Nahverkehrs beschlossen haben, sehr wohl nachvollziehen. In einer weiteren Debatte wird es dann ja auch noch mal um die Höhe der Kurabgabe gehen. Und insgesamt soll die Satzung, und das steht ja auch mit im Raum, noch mal überarbeitet und verschoben werden. Und zu diesen drei Dimensionen würde ich ganz gerne ein bisschen etwas sagen. 2023 wurde im Rahmen des Projektes Modellregion erstmals die Möglichkeit geschaffen, den öffentlichen Personennahverkehr als Baustein über die Kurabgabe abzubilden. Rückblickend hat sich aber gezeigt, dass Rostock im Verkehrsverbund Bano die einzige Kommune ist, die dieses Modell auch dauerhaft in der Kurabgabe umgesetzt hat. Andere Kommunen im Verbund haben eine solche entsprechende Einbindung nicht in ihre jeweilige Kurabgaberegelung übernommen. Das ist ein Vorteil für die Touristen, die in Rostock Urlaub machen, weil sie mit dem Ticket auch woanders hinfahren können. Das gilt nicht für die Gäste, die woanders sind. Die haben den Anreiz, auch nach Rostock zu kommen. Nicht stellt also hier deutlich einen Nachteil für die Stadt dar. Vor dem Hintergrund der aktuellen Kostenentwicklung, überall ist es teurer geworden, auch bei uns, und der vom Verkehrsverbund angesetzten Preisanteile, Variante 1, 2,10 Euro, Variante 2, 2,86 Euro pro Übernachtung, würde eine fortgesetzte Einbindung des Nahverkehrs natürlich zu einer sehr spürbaren Mehrbelastung der Gäste führen und damit dann in einem regionalen Vergleich zu einem Wettbewerbsnachteil anderen Destinationen in der Region gegenüber und selbst mit den von Ihnen diskutierten 1,60 Euro würde unsere Kurabgabe insgesamt 4,90 Euro betragen, läge also deutlich höher als in anderen Orten. Woher dann die Rutsche kommt von 2,10 Euro und 2,86 Euro, die man uns als Varianten vorgelegt hat, zu 1,60 Euro, das müsste schon passen, finde ich ehrlich gesagt dilettantisch, unprofessionell und kann das auch auf keinste Art und Weise nachvollziehen, wenn man uns andere Zahlen vorgelegt hat. Dann gucken wir auf die aktuellen Kalkulationen. Wir haben 2.079.000 Übernachtungseinheiten. Das heißt, wenn wir bei 1,60 Euro bleiben, entsteht ein Differenzbetrag von 1,6 Millionen. Das heißt, soweit der ÖPNV-Anteil lediglich mit 1,60 Euro je Übernachtung über die Kurabgabe festgesetzt wird, verbleibt als Differenz zum Verkehrsverbund Warnow ein zusätzlicher Finanzierungsbedarf von 1,6 Millionen, wohlgemerkt für unsere Gäste, nicht für unsere Einheimischen. Dieser ist dann wie auch immer zu tragen. Dafür habe ich noch kein Müsste-Passen-Idee gehört, aber sicherlich wird dann irgendwo noch eine Deckungsquelle um die Ecke kriechen. Hinweise und Bedenken aus der Tourismuswirtschaft, insbesondere zur Akzeptanz und Leistbarkeit, Bei Gästen und Urlaubern wurde von uns im Erarbeitungsprozess natürlich aufgegriffen. Daher wird die Einbindung des ÖPNV vorübergehend ausgesetzt. Und natürlich haben auch wir ein Interesse daran, ein tragfähiges Modell zu erarbeiten, das die Nutzung sachgerecht abbildet, die Akzeptanz in der Branche findet und natürlich auch eine nachvollziehbare Preisgestaltung miteinander in den Einklang bringt. Ziel ist, eine Lösung zu finden, die sowohl den Anforderungen an einen leistbaren Preis für die Gäste als auch wirtschaftliche Rahmenbedingungen des Verkehrsverbundes entspricht. Kommen wir zu dem Anliegen, das alles nochmal zu schieben, um dann vermeintlich in Ruhe alles nochmal neu kalkulieren zu können. So einfach ist es mit der Kalkulation ja nicht. Nicht umsonst haben wir so lange gebraucht und sicherlich nicht, weil wir keine Lust hatten oder da nicht viele Menschen dran beteiligt waren. Das Gegenteil ist der Fall. Wir haben in Zusammenarbeit mit Kubus Kommunalberatung die Kurabgabekalkulation grundlegend überarbeitet. Es gab eine ämterübergreifende Arbeitsstruktur, die eingerichtet wurde. In zahlreichen Runden wurden rechtliche, methodische, kalkulatorische Grundlagen erarbeitet, damit eine Kurabgabesatzung weiter möglich ist. Die Kalkulation war im Januar 26 fertig und auf Basis der Planwerte 26 dann auch entsprechend erstellt, mit dem Ziel, die angepasste Kurabgabe natürlich schnellstmöglich dann auch einzuführen. Und ja, ich weiß, wir sind schon im Juli, ich finde es auch spät. Und ich verstehe auch den Ärger und auch die Randdebatten mit, warum seid ihr nicht früher und früher und früher. Das kann ich alles nachvollziehen. Aber wir hatten wahrlich unsere Mühe, das Ganze auf rechtlich festere Beine zu stellen. Deswegen haben wir jetzt schon Juli und ich weiß, es stört, aber die Zeit drängt. Warum ist es nicht so einfach zu sagen, nehmt die Kurabgabe und rechnet fix mal neu? Nach der öffentlichen Bekanntmachung sind mehrere Wochen für die technische Umstellung im AVS-System sowie in den Vertriebskanälen der Tourismuszentrale und bei den Schnittstellen zu den Gastgebern erforderlich, einschließlich der vereinbarten Testläufe. Dann ist das Thema Kommunikation bei der Kurabgabe wichtig, denn Sie wissen, dass wir über verschiedenste Mittel natürlich auch über die Branche kommunizieren, seien es die Flyer zur Gästekarte, seien es Printmedien und. Aushänge, die aushängen, die Automaten, die neu umgestellt werden müssen, das erfordert alles eine Zeit. Also wir beschließen dann eine neue Kurabgabesatzung und dann wird sie ganz schnell implementiert. So funktioniert das nicht, sondern auch die Implementierung braucht ihre Zeit. Dann kommt dazu, dass dieser zeitliche Aufwand bereits jetzt schon zu Mindereinnahmen führt im laufenden Geschäftsjahr. Das wissen wir, darüber haben wir informiert. Das muss dann wieder kompensiert werden. Das heißt, jeder Monat, den wir später werden, kostet bares Geld. Aktuell gehen wir von ungefähr 50.000 Euro pro Monat aus, selbst in der Nebensaison. Ein Kostenrisiko, das sich dann summiert. Es entsteht eine Mindereinnahme, die über die Arbeit, also entweder die Angebote der Tourismuszentrale kompensiert werden muss oder aus dem städtischen Haushalt, der so aussieht, wie er aussieht. Nun könnte man sagen, das ist ja uns egal, dann produzieren wir eben pro Monat 50.000 Euro Aufwand oder Mindereinnahmen, die müssen dann irgendwie kompensiert werden, wie auch immer, das ist ja aktuell noch unklar. Trotzdem will ich auch noch mal einen realistischen Blick darauf werfen, wie es zu schaffen ist, über die Sommerpause hinweg eine neue Satzung inklusive ÖPNV-Anteil vorzulegen. Das ist illusorisch. Wir haben jetzt viele Monate gebraucht, diese Satzung zustande zu bringen, sind froh, dass Sie endlich da sind, wohl wissend, dass wir auch mit Blick auf die zukünftige Beteiligung des Nahverkehrs ja auch noch mal nacharbeiten wollen. Auch in der Verwaltung gibt es Urlaubszeiten übrigens. Und eine KAG-konforme Kalkulation ist so schwierig, weil Erhebungsdaten fehlen. Wie häufig nutzen Touristinnen und Touristen den von Herrn Sens beschriebenen ÖPNV und die angeblich so vollen Busse? Diese Daten existieren nicht. Wie soll das bis Anfang September funktionieren? Das heißt, wir zählen dann jetzt im August fleißig mal die Gäste und erkundigen uns, wie viele Touristen denn tatsächlich in den Bussen stehen. Und dann soll innerhalb von 24 Stunden eine entsprechende Satzung neu geschrieben werden. Das ist nicht machbar und wird auch nicht realistisch sein. Das heißt, wenn Sie diesem Antrag zustimmen, beschließen Sie etwas, was nicht möglich ist. Und das will ich ja auch so deutlich sagen. Das heißt, dann braucht sich auch keiner zu beschweren, wenn am 2. September keine neue Satzung vorliegt. Nicht mit den nicht untersetzten 1,60 Euro, die von nichts untersetzt sind, sondern in einem öffentlichen Ausschuss mit das müsste passen, in den Raum gelegt wurden. Übrigens, die Personalkosten für dieses Jahr müssten auch passen, hoffe ich zumindest. So kann man mit der Destination wirklich nicht umgehen. Und ich kann das verstehen, dass man politisch sagt, wir wollen die Nahverkehrspauschale als Teil der Kurabgabe haben, die übrigens auch ein Fehler in dem Antrag, die Touristinnen und Touristen fahren nicht kostenfrei. Das ist nicht kostenfrei. Sie bezahlen einen Teil ihrer Kurabgabe, ist eine ÖPNV-Pauschale, dafür fahren sie vergünstigt und ohne Fahrschein, weil ihr Kurzettel, ihre Gästekarte, ihr Fahrschein ist. Aber zu behaupten, dass Gäste in dieser Stadt kostenfrei fahren, ist nicht korrekt. Mal abgesehen davon, dass eine Kurabgabe mit ÖPNV-Anteil aus Sicht der Branche zu hoch wäre, darauf bin ich bereits eingegangen, und auch dadurch erhöhen sich wieder die Klagerisiken, weil die hohe Kurabgabe dann in der Branche nicht akzeptiert wird. Es besteht Handlungsbedarf, sollte jetzt keine Anpassung erfolgen, besteht das Risiko weiterer Rechtsstreitigkeiten, und dieses Risiko besteht deshalb, weil es bei den Akteuren der Tourismuswirtschaft natürlich auch Unzufriedenheiten mit der jetzigen Satzung gibt und auf eine neue Satzung gewartet wird. Das Signal des Aufschiebens erhöht auf jeden Fall das Klagerisiko. Im ungünstigsten Fall könnte dies die Finanzierung kurabgabefähiger touristischer Leistungen wesentlich beeinträchtigen und führt wiederum zu erheblichen haushalterischen Risiken. Das heißt, die Anpassung ist erforderlich, um die Erhebung der Kurabgabe kurzfristig auf eine neue, tragfähige Grundlage zu stellen. Die vollständige Aufarbeitung der Sachverhalte des Normkontrollurteils aus dem Modellkommunenprojekt, wie zum Beispiel die gesamtstädtischen Kosten, die Erfassung der Tagesgäste und auch eine mögliche ÖPNV-Einbindung soll dann in den kommenden Monaten erfolgen. Ich bitte Sie also, diesen Antrag nicht zu beschließen, auch allein schon deshalb, weil er schlichtweg unrealistisch ist. Und man kann als Kommunalpolitikerinnen und Kommunalpolitiker sagen, ich will das aber so, ich möchte das aber so, es wird aber nicht passieren. Und das sage ich Ihnen hiermit sehr deutlich. Von daher wünsche ich mir, dass Sie die Verantwortung dann auch übernehmen, das so anzunehmen. Stattdessen wäre der Kompromiss im Zuge der Beschlussvorlage, dem Änderungsantrag 02 der CDU zuzustimmen. Diese Variante kann sehr wohl geprüft werden, die Kurabgabe dann zu überarbeiten und natürlich perspektivisch auch wieder mit ÖPNV-Anteil. Aber aus der kalten Küche geschossen, 1,60 Euro, macht mal fix bis September, das wird nichts. Vielen Dank.
1: Vielen Dank, Frau Bürgermeisterin, für die deutlichen Worte. Jetzt sind wir bei Chris Günther.
3: Ja, vielen Dank für die Ausführung, liebes Präsidium, liebe Bürgerschaftsmitglieder. Ja, wir sehen das Kostenrisiko, aber das Problem ist, wo Menschen arbeiten, passieren auch Fehler. Die Methodik greifen wir nicht an, aber in Gänze müssen wir uns die Kurabgabensatzung eben genauer anschauen. Und Thoralf, einmal kurz zu dir. Du nimmst immer den Bezug zu Warnemünde. Also wir kassieren in Gesamtrostock die Kurabgabe. Daher bitte ich dich, das zu unterlassen. Denn auch in der KTV kriegst du ein Bier für 6 Euro, egal wie groß oder wie klein das ist. Das schmeckt dann auch nicht. Weder dem Einheimischen noch dem Touristen. Und die Busse, ganz ehrlich, ich fahre häufig an den Bussen vorbei. Mich irritiert das, wenn die 36 und 37 hintereinander fahren und weder ein Bus noch der andere halb voll sind. Finde ich schwierig, aber egal. Unsere Änderungsanträge fußen natürlich auf den Diskussionen im Tourismusausschuss, weil ich war im Tourismusausschuss, du im Finanzausschuss. Und der Änderungsantrag ist schlichtweg eine Reaktion auf den Antrag, denn wenn eine neue Kurabgabensatzung vorgelegt werden soll, dann bitte mit allem, was wir auch beantragt haben, beziehungsweise eben bitte das zu prüfen. Wir waren nämlich insbesondere irritiert, dass die bisherigen Befreiungs- und Ermäßigungstatbestände tatsächlich eingekürzt worden sind, beziehungsweise Ermäßigungstatbestände überhaupt nicht mehr existieren. Die haben wir komplett rausgenommen. Nicht nachvollziehbar für mich, denn auch dieser Faktor mit den Ermäßigungstatbeständen ist eben, steht für soziale Gerechtigkeit, und dafür habe ich immer gedacht, steht die Hansestadt Rostock. Dass der ÖPNV-Anteil auskömmlich sein muss, haben wir jetzt ganz viel gehört. Dass die Kalkulation nicht vorliegt. Herr Wiedmer hat es im Tourismusausschuss gesagt, ich habe mal so kalkuliert. Frau Hartmann, augenscheinlich im Finanzausschuss, könnte passen. Schwierig. Wir wollen deshalb wenigstens geprüft haben, ob ein flexibles Modell möglich ist. Denn der VVW sagt ja, wir brauchen ein Produkt, was Akzeptanz hervorruft. Herr Wiedmer, warum sitzen Sie eigentlich da oben? Sonst sitzen Sie immer da unten. Das ist so schwierig. Egal. Also wir brauchen die Kalkulation, das ist wichtig. Wenn sie schon Pi mal Daumen gemacht hat, hoffe ich, dass sie das dann trotzdem im Juli schaffen oder im August, dass das zum September wenigstens vorliegt. Das wäre Punkt 2 gewesen, beziehungsweise Punkt 3. Punkt 1 ist natürlich, insbesondere wer im Tourismusausschuss war, weiß, dass ich die Kalkulation vor und zurück durchgerechnet habe und geprüft habe. Und was mein Problem eben ist, ist zum Beispiel, dass dort abgabefähige Deckungsbedarfe angegeben worden sind. Wer Spaß hat, Seite 2 der Vorkalkulation. Und zwar wird dort der Zuschuss zum Zoo mit 100% angegeben. Das bedeutet für mich, wobei alle anderen Beteiligungen mit 50% angegeben werden, nur mal zum Vergleich. Das bedeutet doch eigentlich im Umkehrschluss, dass der Zoo dann nur für die Touristen da ist. Deswegen nehme ich den ganzen Zuschuss. Kann ich nicht nachvollziehen, wie auch immer, im vorletzten Tourismusausschuss hatte ja auch die Kubus gesagt, Herr Beutel hat es mitbekommen, dass dort ein redaktioneller Fehler beziehungsweise unterlaufen ist. Der ist bis heute nicht korrigiert, finde ich persönlich schwierig, weil dann lässt sich ein bisschen schwieriger nachrechnen. Und wenn ich dann im November die Informationsvorlage anschaue, dort waren die Personalkosten geringer angegeben, als wir sie nachher, beziehungsweise so angegeben, wie sie wir im Wirtschaftsplan nachher beschließen. Jetzt sind sie in der Vorkalkulation höher angegeben, was natürlich eine Verschiebung bei der Zuordnung und Schlüsselung gibt. Wenn ich aber davon ausgehe, dass im Januar genauso die Personalkosten kalkuliert worden sind wie im November, dann gucke ich auf diese Infovorlage. Da steht als Höchstbetrag 3,01 Euro.
1: Sekunde, Chris Günther. Das Präsidium hat entschieden, ein bisschen längere Redezeit zu geben.
3: Entschuldigung,
1: bin gleich fertig. Weil mehrere Änderungseinträge zusammen diskutiert werden. Und wir hatten ja gesagt, wir diskutieren beide.
3: Entschuldigung, das hatte ich vergessen.
1: Anträge. Nee, ist alles gut. Nur mal signalisieren in die Runde, dass...
3: Ja? Du bist ja gleich
1: nur ein Antrag eingebracht.
3: Also wie gesagt, wir gehen auf die Infovorlage. Dort steht maximale Höhe 3,01 Euro. Und genau auf diese beziehen wir uns, denn wir gehen davon aus, dass wenn man die Kalkulation überarbeitet, eben diesen rechnerischen oder den redaktionellen Fehler einmal ändert, den Zuschuss für den Zoo reduziert oder als abgabefähigen Deckungsbedarf, sodass wir tatsächlich dann auf 3,01 Euro kommen, beziehungsweise 3 Euro. Im Übrigen müssen wir dann aber auch bedenken, wenn wir eine ÖPNV-Pauschale einführen wollen, jetzt 1,60 Euro, irgendwie waren auch 1,70 Euro im Gespräch, nehmen wir 1,60 Euro. Wir beschließen 3,30 Euro, sind wir bei 4,90 Euro. Stellt sich mir die Frage, wo wir noch hinwollen. Wir brauchen Wettbewerbsfähigkeit. Wir gucken nach Graal-Müritz oder auch nach Kühlungsborn. Da ist sogar das saisonal, die Kurabgabe, einmal so, einmal so. Alles das müssen wir hierbei auch bedenken. Wir brauchen eine reelle Chance, dass Rostock tatsächlich weiterhin wettbewerbsfähig bleibt. Deswegen bitte ich um Zustimmung zu unserem Änderungsantrag. Vielen Dank.
1: Vielen Dank. Wir haben im Übrigen eine gemeinsame Beratung für beide Anträge bzw. Beschlussvorlagen. Das heißt, das geht jetzt nicht mehr. Jetzt habe ich hier für längere Sprechzeit eingeräumt. Aber da das Thema sehr komplex ist und wir haben ja auch die Bürgermeisterin sehr lange darüber reden hören, was auch sehr wichtig war, denke ich, dass wir uns die Zeit nehmen sollten. Genau, jetzt möchte gerne bitte Frau Pietersch für die FDP-Unabhängige reden. Julia.
4: Sehr geehrter Herr Präsident, liebe Kolleginnen und Kollegen, das Gericht hat die rechtswidrige Kurabgabesatzung abgeräumt. Die Verwaltung versucht es zu reparieren und die Bürgerschaft kippt kurz vor Schluss wieder einen Eimer Unsicherheit darüber. Die Verwaltung hat den ÖPNV-Anteil rausgenommen. Das war aus unserer Sicht richtig. Aus meiner Sicht kann das auch so bleiben. Wenn die Touristen mit der Bahn fahren wollen, kaufen sie sich halt ein Ticket. Und die Touristen für unsere Busse zahlen zu lassen, die sie im Zweifel gar nicht benutzen, man weiß es ja nicht so genau, finde ich auch falsch. Aber dann kam ja, wie wir gehört haben, SPD, Linke, Grüne, in Teilen auch die CDU dazu und wollen den ÖPNV-Anteil mal schnell wieder hineinverhandeln. Also genau den Punkt, bei dem die Verwaltung sagt, das ist derzeit nicht gerichtsfest und bei dem die Tourismuswirtschaft aus Kostengründen vor Akzeptanz und vor Wettbewerbsproblemen warnt. Das ist für mich in der Kombination absolut unverständlich. Aus unserer Sicht war die Kurabgabe auch bisher schon viel zu hoch. Rostock steht ja eben nicht im luftleeren Raum, sondern wir stehen im Wettbewerb mit den Umlandgemeinden, mit anderen Ostseebädern und ja auch mit der polnischen Ostsee. Und wenn Urlaub in Rostock immer teurer wird, dann hilft uns auch das schönste Marketing in Zukunft nicht mehr so viel. Und dass wir nun aufgrund der rechtlichen Gegebenheiten auch immer mehr Tagesgäste bei jeder sich bietenden Gelegenheit zur Kasse bitten wollen, damit werde ich mich nie anfreunden. Übrigens auch nirgendwo anders. Oder ich frage meinen Raum, wer von Ihnen zahlt denn Kurabgabe, wenn er in Graal-Müritz an den Strand fährt? Das ist doch völlig lebensfremd. Und man hat als Gast dann definitiv auch nicht das Gefühl, da besonders willkommen oder gar gewollt zu sein. Und natürlich müssen wir mit der Rechtslage umgehen, aber wir müssen sie auch nicht politisch noch weiter verschärfen, indem wir die Kurabgabe weiter aufblasen, mit neuen Bausteinen versehen. Und wer jetzt den ÖPNV wieder hineinbeschließt, macht aus meiner Sicht die Satzung nur teurer, komplizierter und auch rechtlich angreifbarer. Wir wollten die Entscheidung der Stadt, die Kurabgabe heute ohne ÖPNV-Anteil vorzulegen, eigentlich anerkennen. Aber mit den Änderungsanträgen und der politischen Richtung, die hier eingeschlagen wird, können wir der Satzung dann nicht zustimmen, genauso wenig wie dem Antrag dazu. Vielen Dank.
1: Vielen Dank, Peter Sch. Herr Flachsmeier für die Fraktion des 90 Grüne Volt.
5: Wertes Präsidium, liebe Oberbürgermeisterin, liebe Verwaltung, liebe demokratische Mitglieder der Bürgerschaft, liebe Gäste. Der Tourismus ist eine ganz wichtige Branche in Rostock. Das hat noch gar keiner gesagt. Und es ist wirklich eine tolle Branche. Wir Rostocker, wir leben davon. Die Touristen kommen gerne nach Rostock. Sie fühlen sich wohl und sie kommen deswegen nach Rostock, weil wir ein super gutes Angebot haben. Die natürlichen Bedingungen, die wir haben, weil wir sehr gute Anbieter hier auch vor Ort haben, die Hoteliers, die Gastronomen und auch, weil wir in verschiedenen Bereichen Alleinstellungsmerkmale haben. Das ist auf der einen Seite, wie gesagt, die natürlichen Bedingungen, aber auch ein Alleinstellungsmerkmal, ein positives Alleinstellungsmerkmal war der ÖPNV-Anteil in der Kurabgabe. Die Kurabgabe ist eine Möglichkeit, die Touristen, die jetzt hier zu uns kommen, an der Finanzierung zu beteiligen. Sie wissen alle, dass es da verschiedene andere Varianten gibt. Auch die könnte man natürlich mal diskutieren. Sie haben alle ihre Vor- und ihre Nachteile. Die Branche ist auch beteiligt an der Finanzierung der touristischen Ausgaben. Und das ist auch ein Alleinstellungsmerkmal, was wir in Rostock haben, was deutschlandweite Beachtung findet. Ob Alleinstellung, weiß ich gar nicht. Aber immerhin ist es ein gutes Beispiel, wie sich die Branche beteiligt, nämlich mit einer freiwilligen Marketingumlage. Auch dafür sind wir der Branche sehr dankbar. Und wir sind überhaupt der Branche sehr dankbar, wie sie sich sehr aktiv in die touristische positive Entwicklung hier einbringt und auch in die Diskussion einbringt. Und da bin ich schon so ein bisschen bei dem Punkt, die Diskussion zur Kurabgabe begann, ich glaube, Chris hat das schon gesagt, im Herbst, November eine Informations... Bitte? November war die Informationsvorlage. Und in dieser November-Informationsvorlage, liebe Frau Oberbürgermeisterin, wurde uns sehr lange, sehr detailliert begründet, welche verschiedenen Varianten es mit ihrem ÖPNV-Anteil gibt. Und wenn mir jetzt gesagt wird, dass jede Grundlage für den ÖPNV in diese Kurabgabe wieder reinzubringen, nicht auf rechtssicherem Boden ist, dann hätte ich eigentlich erwartet, dass uns die Informationsvorlage im November gesagt hätte, Leute, das Gericht hat uns gesagt, wir haben keine vernünftige Kalkulationsgrundlage für den ÖPNV, wir können den aus juristischen Gründen da nicht wieder reinnehmen. Das stand aber nicht drin, da stand ganz klar drin, diese Varianten gibt es und diese Varianten stellen wir euch wahrscheinlich in der nächsten Beschlussvorlage vor. Die Beschlussvorlage ist dann ganz anders gekommen, da ist der ÖPNV-Anteil nämlich auf einmal rausgefallen. Ich finde auch schade, dass in der Informationsvorlage sich auf so eine Maximalvariante des ÖPNV-Anteils fokussiert wurde und auch eben, dass nicht Gedanken der Branche aufgenommen wurden, die jetzt in deinem Änderungsantrag natürlich nochmal angesprochen sind und die auch unser Änderungsantrag zur Kurabgabesatzung beinhaltet, nämlich nicht, dass wir das ganze VVW-Gebiet betrachten, sondern dass wir nur die Hansestadt Rostock betrachten, dass wir vielleicht die Fähre dann eben doch nicht reinbringen, sondern dass wir vielleicht auch nochmal ein anderes Gebiet betrachten. Insofern hätte ich mir in diesem ganzen Prozess gewünscht und schon damals bei der Diskussion der Informationsvorlage ist klar geworden, es gibt Leute, die den ÖPNV-Anteil ablehnen, aber es gibt auch starke Befürworter dieses ÖPNV-Anteils. Insofern war klar, wir laufen, wenn wir uns eine Beschlussvorlage vorlegen als Hansestadt Rostock, ohne ÖPNV-Anteil in eine Diskussion und vielleicht auch in eine Ablehnung rein. Das ist mehr als unglücklich gelaufen und ich nehme auch wahr, dass manche aus dem kommunalen Verbund Partner sich da nicht so gut und beweglich gezeigt haben. Das ist zuletzt leider auch deutlich geworden. Der ÖPNV-Anteil sollte unbedingt in der Kurabgabe enthalten bleiben. Es ist, wie ich schon mal gesagt habe, ein Alleinstellungsmerkmal für Rostock. Die Touristen finanzieren, und das hast du ja auch richtig gesagt, liebe Eva, finanzieren mit ihrer Umlage ihre gemeinschaftliche ÖPNV-Nutzung. Sie finanzieren damit Angebote, die die Rostockerinnen und Rostocker auch nutzen können, die sogenannten Mehrverkehre. Und wir Rostocker sind sehr dankbar, dass diese Touristen diese Anteile eben auch mitfinanzieren. Und der ÖPNV-Anteil motiviert ja die Touristen auch, ihr Auto stehen zu lassen und eben den öffentlichen Nahverkehr zu nutzen. Deswegen liegt auch der Antrag vor, der jetzt sagt, bitte, liebe Stadtverwaltung, legt uns eine Beschlussvorlage vor, die einen ÖPNV-Anteil beinhaltet. Die 1,60, also wir sind alle ehrenamtlich tätig, wir haben so ein bisschen versucht, in Gesprächen rauszukriegen, was ist ein richtiger Anteil. Wir haben so ein bisschen aus der Informationsvorlage aus November 25 was rauszulesen. Wir haben aus den Äußerungen in den Ausschüssen was rausgenommen. Uns steht es überhaupt nicht zuzusagen, 1,60 ist eine richtige Grundlage. Und wenn wir 1,60 beschließen würden, aufgrund dieses Änderungsantrages, ja, also dann wissen wir alle, dass das Gericht sagt, Leute, das ist nicht justizfest. Also insofern, da liegt der Ball bei der Stadtverwaltung, beim VVW, bei der RSAG etc., eine vernünftige Kalkulation vorzulegen. Das ging im November, also weiß ich keinen Grund, warum das jetzt nicht funktionieren sollte. Mit den Tagesgästen habe ich auch so meine Probleme. Auch das ist in der jetzigen Kurabgabe wirklich nur ansatzweise angesprochen worden. Wenn wir diese Kurabgabesatzung beschließen und das so durchdrücken, wie es uns das Gericht ja auch in die Bücher schreibt, dann steht im zukünftig der Zoo, die Kunsthalle und alle anderen Einrichtungen, die Tagesgäste haben, da und sagt, lieber Gast im Zoo, der die Eintrittskarte bezahlt hat, der den ÖPNV-Anteil bezahlt hat, weil er damit angereist hat, oder den Parkplatz bezahlt hat. Ach, jetzt musst du nun doch mal hier übrigens eine Kurabgabe, Tageskurabgabe zahlen. Und auch der Zoo sagt ja zu Recht, Leute, wir sind im Wettbewerb, der Preis ist jetzt schon an einer Knirschgrenze. Wir überfordern damit auch unsere kommunalen Einrichtungen und die anderen Tagesanbieter, indem wir dieses Tageskurabgabe Ding, sage ich jetzt mal, lapidar durchdrücken. Insofern der einfachste Weg, heute etwas zu beschließen, ist den Antrag zu beschließen, gerne mit den zusätzlichen Prüfanträgen, Aufträgen der CDU und die Kurabgabe bitte noch mal etwas nach hinten zu schieben. Wir werden in keinem Fall eine Kurabgabesatzung beschließen, die keinen ÖPNV-Anteil beinhaltet. Vielen Dank.
1: Vielen Dank. Herr Schulz? Entschuldigung, OB. Ja. Ich frage Maria Krüger, bitte.
0: Ich würde ganz gerne auf die Frage von Herrn Flachsmeier antworten, weil die wahrscheinlich auch andere haben, mit Blick auf die Informationsvorlage, die vorgelegt wurde. Ja, nachvollziehbar, verschiedene Varianten und genau die sind mir ja auch vorgetragen worden. Als die Beschlussvorlage dann fertig erarbeitet war und eine Entscheidung gefällt werden musste, welche Variante legen wir denn jetzt vor? Klare Erkenntnis damals in dem Gespräch, der VVW erörtert die Höhe des ÖPNV-Anteils nur bedingt, da die Fahrgastzahlen nicht evaluiert werden. Die Hoteliers sagen also auf der einen Seite, meine Gäste nutzen den Nahverkehr ja gar nicht, warum sollen sie ihn bezahlen? Der Nahverkehr wiederum sagt, doch, die Busse sind voll, die Gäste fahren alle. Die Frage, die dann immer wieder steht, ist, wie kann ich mit einem zumutbaren Aufwand die Tagesgäste im Nahverkehr dann tatsächlich ermitteln? Diese Frage ist offen, dadurch ist die Lage fragil, was den ÖPNV-Anteil angeht. Und dann habe ich mir die Preise vorrechnen lassen. Auch deshalb bin ich ein bisschen verärgert über die reingerufenen 1,60 Euro. Denn unsere Erkenntnis damals ganz klar war, dass der Nahverkehrsanteil steigen wird von 1,45 auf 2,10 Euro. Und dass, wenn man das dann zusammenrechnet, dann wären wir bei deutlich teurer auf jeden Fall. Wir sind jetzt bei 3,70 Euro. Und dann würden wir deutlich weit über 4 Euro, fast bei 5 Euro liegen. Und das wäre dann die Kurabgabe inklusive Mobilitätspauschale. Und das haben wir damals am Tisch diskutiert und haben gesagt, in Anbetracht dessen, wie wenig valide die Fahrgastzahlen sind, die dahinter eigentlich wirklich liegen, erhöhen wir die Kurabgabe auf diese Summe, wissen, dass das auf jeden Fall wesentlichen Vertreterinnen und Vertretern der Branche zu hoch ist, während alle um uns herum beim Modellprojekt ÖPNV den gemacht haben, ich kann es drauf, meine ich. Aber die Rostocker machen es wieder, na denn, ist doch schön. Können die Rostocker Touristen auch noch einen schönen Ausflug nach Graal-Müritz und Co. machen? Wie günstig. Das heißt, es geht ja um eine ganz wesentliche, auch ja, tourismuspolitische Frage. Behalten wir den ÖPNV-Anteil, ob er nur 1,60, 1,80, 1,82, 1,95 ist und landen damit natürlich bei einer gewissen Höhe der Kurabgabe, die nochmal definitiv auf Kritik stoßen wird und die Klagefreudigkeit der Branche erhöhen wird. Und wenn dann die Zahlen nicht valide sind und nicht ordentlich erhoben und nicht begründbar sind, dann fliegt uns der Laden um die Ohren. Und der finanzielle Schaden in der Tourismuszentrale und dann im Zweifel im Haushalt ist gegeben. Der ist einfach da. Das heißt, ich verstehe den Wunsch, gar keine Frage. Wir haben das auch lange diskutiert. Ja, also jetzt auch mal mit Blick auf die politischen Mehrheiten in der Bürgerschaft und auf die Branche. Also trauen wir uns, eine deutlich höhere Kurabgabe vorzulegen mit einem ÖPNV-Anteil, der nicht valide untersetzt ist, aber politisch ganz sicher auf der einen Seite auch gewollt, auf der anderen wahrscheinlich nicht. Oder gucken wir auf die hohe Höhe der Kurabgabe dann mit ÖPNV-Anteil, der nicht untersetzt ist, der dann aber ganz sicher auf der anderen Seite nicht gewollt ist. Diese zwei Varianten standen zur Debatte, verbunden mit den Rechtsrisiken, die immer noch bestehen, die immer noch geheilt werden müssen. Und nochmal, sind wir in der Kurabgabe nicht wettbewerbsfähig, wird es definitiv auch Klagen aus der Branche geben. Und ob das dann standhält, bevor wir mit der Weiterbearbeitung dieser Kurabgabe fertig sind, da würde ich mal ein großes Fragezeichen setzen. Das Rechtsrisiko ist auf jeden Fall gegeben. Und nochmal, wir versuchen das Problem ja gemeinsam zu heilen. Ich bin auch nicht glücklich über die Situation. Könnt ihr jetzt auch denjenigen fragen, der dafür verantwortlich ist. Aber der ist gerade mit viel Spiele und Spaß am Strand verabschiedet worden und steht für solche Antworten nicht mehr zur Verfügung. Das haben wir jetzt an der Backe. Die Entscheidung müssen wir fällen. Und ich kann Sie nur bitten, die Risiken in dieser Entscheidung auch ganz klar zu sehen. Vielen Dank.
1: Vielen Dank, Frau Bürgermeisterin. Jetzt in der Reihenfolge Herr Schulz, Herr Tolksdorf, Frau Dr. Bachmann.

0: Sehr geehrter Herr Präsident, sehr geehrte Bürgerschaftsmitglieder, sehr geehrte Frau Oberbürgermeisterin, Sie haben schon in Ihren Worten so einige Risiken formuliert, die wir auch sehen. Das Wichtigste bei der Kurabgabe sollte aus unserer Sicht ein Ziel sein, und zwar die Rechtssicherheit. Die sollte im Vordergrund stehen. Nach der gerichtlichen Beanstandung der bisherigen Satzung wäre es falsch, die neue Regelung sofort wieder mit einer pauschalen ÖPNV-Komponente zu überfrachten. Damit würden wir neue kalkulatorische, rechtliche und finanzielle Risiken eröffnen. Wir wollen eine maßvolle Kurabgabe, die touristische Leistung finanziert, aber Gäste und Tourismuswirtschaft nicht unnötig belastet. Ein freiwilliges oder flexibles ÖPNV-Modell kann man sauber prüfen. Dem würden wir auch zustimmen. Eine Zwangspauschale für alle Übernachtungsgäste lehnen wir ab. Deshalb erst eine rechtssichere Kurabgabesatzung beschließen, danach mögliche ÖPNV-Modelle belastbar, transparent und ohne Haushaltsrisiko prüfen. In diesem Zusammenhang möchten wir noch auf eine Anfrage hinweisen, die wir 2025 gestellt haben, bezüglich der Nachweisbarkeit und Abrechenbarkeit im ÖPNV. Vielen Dank.
1: Vielen Dank, Herr Schulz. Ich muss Herrn Senz vorziehen, der hatte sich schon länger gemeldet. Ich hatte ihn nach hinten gesetzt und dann in der Abfolge wie besprochen.
2: Sehr geehrter Herr Präsident, ich gebe zu, dass 6 Euro Bier der KTV-Christ ist auch zu teuer. Also insoweit, da sind wir uns, glaube ich, d'accord. Aber ich verstehe die Oberbürgermeisterin nicht. Sie sollen einen Punkt der Kurabgabe, zumindest nach unserem Antrag, neu kalkulieren. Nicht die gesamte Kurabgabe, sondern der VVW und die SAG müssen sagen, wir haben ja die 1,60 Euro sogar rausgenommen, ist ja nur war ja im Änderungsantrag, aber jetzt nicht im Antrag drin, was würde der ÖPNV kosten für das Rostocker Stadtgebiet? Dann ist übrigens auch die Debatte, dass die Leute dann nach Graal-Müritz fahren oder Güstrow weg, weil die kommen da, können Tickets ziehen, aber müssen es halt dann bezahlen. Und ich finde, an dieser Debatte machen wir uns Rostocker an der einen oder anderen Stelle auch ein bisschen klein. Für mich ist Graal-Müritz keine Konkurrenz. Tut mir leid, Rostock hat ein viel besseres Angebot, abgesehen vom Strand, auch von anderen Sachen, als Graal-Müritz. Das ist nicht unsere Konkurrenz. Wenn wir Graal-Müritz als Konkurrenz verstehen, na dann gute Nacht, meine Damen und Herren. Da haben wir ganz andere Konkurrenz an der Stelle. Und ich habe auch schon wieder... Ja, die FDP, euch ist immer alles zu teuer, was der Staat macht. Das kennen wir ja. Ist auch in Ordnung aus eurer Sicht. Aber hier werden ja auch Leistungen für den Bürger angeboten oder für den Touristen. Und wir wollen doch, dass die Touristen auf den ÖPNV umsteigen. Insbesondere in Warnemünde. Welche Debatten haben wir in Warnemünde ständig, dass Stau ist, noch mehr Stau ist und die Leute keine Parkplätze finden. Indem ich den Leuten ein Angebot mache und das sehr günstig ist, 1,60 Euro ÖPNV für ganz Rostock, also das hätte ich als Rostocker auch gerne vom Deutschlandticket gehabt, insoweit ist das doch ein gutes Angebot. Und jetzt zu fordern teilweise auch von der AfD oder von der Verwaltung, ja lieber VVW, prüft mal bitte die Nachfrage, nachdem wir das Angebot abgeschafft haben. Auch das konnte man mir im Finanzausschuss nicht erklären, wenn ich die Gästecard abschaffe, wie ich die Benutzung der Gästecard für die Zukunft kalkulieren will. Also das funktioniert ja nicht. Also da müsste ich ja auch wieder raten. Und wenn die Oberbürgermeisterin sagt, der Antrag der CDU, der ist machbar, auch den müsste ich kalkulieren. Auf welcher Grundlage soll der dann kalkuliert werden? Der ist ja noch viel komplexer. Ich kann das Modell nachvollziehen, dass man sagt, kauft euch eine Zusatzkarte, aber auch das müsste ja kalkuliert werden. Insoweit, wir halten das für realistisch. Wenn das politisch durch die Verwaltung nicht gewollt ist, ist das opportun. Aber wir halten das für ein gutes Mittel und auch für einen Attraktivitätsstandortvorteil der Hansestadt Rostock und nicht für einen Nachteil. Dankeschön.
1: Vielen Dank, Herr Rolf Senz. Herr Tolksdorf, Rostocker Bund.

0: Sehr geehrtes Präsidium, sehr geehrte Oberbürgermeisterin, also als wir im Ortsbeirat Warnemünde diese Beschlussvorlage für die Kurabgabesatzung besprochen und dem auch zugestimmt haben, da war klar, der ÖPNV wird dort nicht enthalten sein. Warum war uns das so wichtig? Ein Alleinstellungsmerkmal an der Ostseeküste für ein ÖPNV ist nur vordergründig ein Alleinstellungsmerkmal. Wenn man wirklich in die Tiefe geht, ist es ein sehr großer Nachteil, nämlich ein Standortnachteil. Das ist der erste Punkt. Der zweite Punkt ist, stellen Sie sich eine vierköpfige Familie vor, die jetzt 4,90 Euro pro Person zahlen. Das sind also, ich mache es mal rund, 20 Euro pro Tag, die Ihnen aufgezwungen werden. Viele oder einige möchten vielleicht nicht mit dem ÖPNV fahren und, oder die haben vielleicht ein Deutschlandticket, was sie dann gern dafür nutzen möchten. Und deswegen ist es sehr fraglich, ob das Akzeptanz in diesem Maße findet. Die andere Seite ist auch, dass man ja die Kurabgabe trennen kann vom ÖPNV. Man kann ja das auch so machen, dass bei der Kurabgabe eine Berechtigung entsteht, ein vergünstigtes ÖPNV-Ticket zu erwerben. Es gibt also Möglichkeiten, dieser Antrag, dieser Änderungsantrag ist auf jeden Fall nicht zielführend für die ganze Tourismusbranche. Der Tourismus in seinen Einnahmen wird ja immer wichtiger für die Hanse- und Universitätsstadt Rostock, weil andere Einnahmequellen ja wegbrechen. Deswegen muss man den Tourismus auch ein bisschen hätscheln. Und dazu gehört, dass man nicht die Touristen selbst verschreckt, indem man solch hohe Abgaben verlangt. Es werden also dann ausbleibende Touristenzahlen die Folge sein. Demzufolge weniger Einnahmen. Fairer wäre es, getrennte Varianten anbieten zu können, dass sich Familien frei entscheiden können, was sie dann wirklich in Anspruch nehmen. Ich bin dafür, den Änderungsantrag der CDU zu unterstützen zum Antrag und ansonsten die Kurabgabesatzung zu beschließen, wie sie jetzt vorliegt. Vielen Dank.
1: Vielen Dank, Axel Tolksdorf. Die Oberbürgermeisterin noch mal bitte.
2: Ich würde ganz gerne noch mal auf den Aspekt eingehen, der hier in den Raum gelegt wurde. Wir möchten, dass die Gäste in der Stadt den ÖPNV benutzen. Nicht mit Auto fahren, nicht die Straßen verstopfen und alles, was Thoralf gesagt hat, richtig. Wir wollen, dass die Gäste, die in der Stadt sind, wenn sie sich in der Stadt bewegen, den Nahverkehr benutzen, nicht die Autos. Deshalb gibt es den integrierten ÖPNV-Anteil. Das ist auch okay. Aber ist es denn so? Ist es denn so? Ist das eine Inanspruchnahme oder ist das eine unterstellte Inanspruchnahme? Und jetzt kommt der große Unterschied zum Schülerticket. Wir wissen nicht, wie viele Schülerinnen und Schüler das Schülerticket benutzen. Wissen wir nicht. Ist eine unterstellte Inanspruchnahme, kostet uns ja auch nur 6 Millionen im Jahr. Auch diese Zahlen bekommen wir nicht, weil es dort keine ordentlichen Verkehrserhebungen gibt. Wir wissen zwar, wie viele ein Ticket haben, ob sie es auch benutzen und wie oft sie es benutzen, das wissen wir nicht. Aber an dieser Stelle dürfen wir das, die unterstellte Inanspruchnahme finanzieren, weil wir zusammen, es ist unsere Leistung für unsere Rostocker Schülerinnen und Schüler und das verhandeln wir mit dem Verkehrsbetrieb. Hier ist die Situation eine andere bei einer Abgabesatzung. Und zu unterstellen, dass Touristen in der und der Größenordnung so und so viel in der Stadt den Nahverkehr benutzen, ist nicht korrekt und ist auch rechtlich nicht tragfähig. Und diese Daten liegen nicht vor. Es ist eine unterstellte Inanspruchnahme, keine valide. Und das kann man auch sehr gut daran merken, dass unterschiedliche Preisniveaus genannt wurden in der Novembervorlage genannt, wurden im Ausschuss genannt. Da wurden unterschiedliche Zahlen in den Raum gelegt, die nicht untersetzt sind. Und das kann man wahrscheinlich auch gar nicht. Und das kriegt man auch bis September nicht hin, sie zu untersetzen. Und das ist dann nicht nur eine Willensfrage von, möchten wir, dass der Nahverkehr benutzt wird, möchten wir, dass da eine ÖPNV-Pauschale in der Kurabgabe ist, sondern ist es auch richtig, wird sie tatsächlich auch genutzt. Und was macht das dann ganzheitlich? Natürlich, das schließt sich an, aber jetzt werde ich redundant, mit der Akzeptanz in der Branche, wenn wir diese Zahlen nicht untersetzen können. Das ist das Problem. Es ist eine unterstellte Inanspruchnahme, keine valide. Ach so, und das sei auch noch kurz gesagt, es steht dem Verkehrsverbund jederzeit frei, wenn er ein Interesse hat, auch mit den Gästen in dieser Stadt Geld zu verdienen, der Branche und den Hoteliers ein Angebot zu machen. Für ein variables Ticket, für ein Touristenticket, für, damit unsere Gäste sich entscheiden können, wenn sie Kurabgabe für einen sauberen Strand und all die anderen tollen Leistungen bezahlt haben, ob sie dann zu ein variables Ticket auch noch buchen. Das auch gerne vergünstigt sein kann, da ist der Verkehrsverbund bestimmt kreativ. Oder es kann auch das funktionieren, was Frau Günther vorgeschlagen hat. Dieses Angebot kann der Verkehrsverbund der Branche jederzeit machen. Ich kenne es nicht. Aber auch da erwarte ich ein bisschen mehr Eigeninteresse, wenn man denn angeblich weiß, dass so viele Touristen die Busse benutzen. Dann kann es ja nicht das Problem sein, ein eigenes Angebot zu unterbreiten.
1: Vielen Dank, Frau Bürgermeisterin. Frau Dr. Bachmann für den Rostocker Bund.
3: Ja, vielen Dank. Wir machen das kurz. Rostocker Bund, Freie Wähler folgen der Verwaltung und dem Ortsbeirat Warnemünde, stimmen dem Änderungsantrag der CDU zum Antrag zu und verzichten auf die Änderungsanträge bei der Abgabensatzung mit einem ganz kleinen kurzen Satz. Bitte Rechtssicherheit vor Weltanschauung. Vielen Dank.
1: Vielen Dank, Frau Dr. Bachmann. Frau Wand für die SPD.
4: Ja, nochmal ganz kurz zur Einordnung. Also wir hatten das ganz lange damals noch im Wirtschafts- und Tourismusausschuss besprochen. Und das war auch eine Vorgabe des Wirtschaftsministeriums, damals noch unter Harry Glawe, dann später unter Reinhard Mayer, dass man festgestellt hat, Tourismusregionen gehören durchaus zusammen. Man hatte das Best Practice vom Harz, wo man gesehen hat, das funktioniert. Da lassen die Leute zentral also ihre Pkw stehen und fahren eben in der ganzen Region kostenfrei mit dem ÖPNV, haben irgendwie ein Gutscheinheft und können dann in die Baumannshöhle und was weiß ich. Und da muss ich auch tatsächlich mal Herrn Fromm in Schutz nehmen. Das finde ich nicht fair, hier nochmal so nachzukacheln. Da hatten wir ihn gebeten, so ein Konzept auch mal für Rostock aufzusetzen. Dann wurde das ausgeschrieben, dann hat sich die Hansestadt Rostock darauf beworben. Und das ist auch ganz erfolgreich gelaufen. Und tatsächlich müssen wir uns doch fragen, wenn wir wollen, dass die Mobilität mehr in den ÖPNV geht, müssen wir doch Anreize setzen. Und wir brauchen uns jetzt nicht über einen genauen Betrag streiten, aber es muss doch das Ziel sein, dass wir als Hansestadt Rostock die Ströme so lenken, dass die Leute ihre Autos stehen lassen. Es ist ja jetzt schon eigentlich Wahnsinn, in Warnemünde oder auch in der Innenstadt irgendwo hinzukommen, geschweige denn nach Gelsdorf, da kommt man gar nicht mehr hin.
1: Vielen Dank, Frau Wand. Dr. Winter für die Fraktion Bündnis 90 Grüne Volt.
5: Sehr geehrter Herr Präsident, wir haben ja jetzt mehrmals auch von der Oberbürgermeisterin die große Frage gehört, wie viele Menschen nutzen denn diese Tourismusabgabe zahlen, also diese Kurabgabe und im Vorhinein, wie viele Menschen nutzen den ÖPNV? Nicht? Wir haben ja auch, glaube ich, über diese Kurabgabesatzung mal entschieden vor einer Weile, dass die öffentlichen Toiletten in Rostock kostenfrei sind und über die Kurabgabensatzung finanziert werden. Mir ist niemand bekannt, der da kontrolliert, wie viele Leute, die besuchen, denn sozusagen jetzt die Kurabgabe gezahlt haben und wie viele nicht. Ich habe diese Frage schon im Finanzausschuss gestellt, auch da sozusagen weiß keiner sozusagen, es ist geschätzt. Ich habe danach mit Herrn Beuth gesprochen, hat gesagt, ja, da gab es sozusagen mal ein juristisches Urteil, was gesagt hat, das und das ist eine Zahl, die man annehmen kann, das ist dann eine gültige Kalkulation. Und genau sowas brauchen wir ja auch. Aber wir werden sozusagen die klare Entscheidung, was können wir denn annehmen, werden wir nicht hinkriegen, wenn wir es nicht einfach mal probieren. Und deswegen sollten wir das machen. Also ich sehe das Problem, aber wir müssen es lösen und wir lösen es nicht, da bin ich ganz bei Herrn Senz, indem wir sagen, wir fassen es einfach nicht mehr an. Vielen Dank.
1: Dr. Winter, danke. Post. Herr Post für die Fraktion Bündnis 90 Grüne Volt. Und dann Herr Tolksdorf nochmal.
6: Ja, ich möchte im Grunde da ansetzen, wo Felix geendet hat, nämlich im Grunde bei der Erhebung der tatsächlichen Fahrgäste. Wenn wir jetzt die Abgabe für die ÖPNV-Umlage im Grunde abschaffen, wird es uns nicht gelingen, überhaupt eine Erhebung durchzuführen. Weil auf welcher Grundlage soll die denn passieren? Wir müssen, können ja meiner Meinung nach eine Erhebung nur dann machen, wenn wir auch das Angebot haben. Das heißt, wir sollten sie zumindest für die nächste, also für dieses Jahr weiter aufrechterhalten, um dann auch eine Erhebung durchführen zu können, um gegebenenfalls eine rechtliche Diskrepanz dann ausräumen zu können im nächsten Jahr. Dann ist ja wiederholt darauf hingewiesen oder im Grunde in den Redebeiträgen gesagt worden, ja, es macht ja gar keinen Sinn, wenn wir hier eine Abgabe erheben, mit der die Touristen dann auch nach Graz fahren können. Das ist ja nicht Teil unseres Antrages. Wir haben ja gefordert, dass das im Grunde nur auf den Geltungsbereich der Hansestadt Rostock reduziert werden soll. Und darauf basiert ja auch unsere Annahme von 1,60 €. Das ist Punkt 2. Und Punkt 3, auch da habe ich eine Diskrepanz, hatte ich ja vorhin schon mal, nämlich wir sagen immer, oder nicht wir, aber einige Redebeiträge äußern sehr wohl Verständnis dafür, eine Abgabe zu erheben für die Nutzung des ÖPNV. Gleichzeitig wird aber angemerkt, dass ohnehin die Kurabgabe schon zu hoch ist. Mir ist nicht klar, wie wir mit einem Prüfauftrag, mit einem Ergebnis eines Prüfauftrages irgendwann dann zu einer Umlage kommen wollen, wenn wir jetzt schon feststellen, dass unsere Kurabgabe zu hoch ist und unterstellen, dass 1,60 Euro zu wenig ist.
1: Vielen Dank, Herr Paust. Jetzt Herr Tolksdorf nochmal, dann Frau Günther.
0: Also Ihren Kampf für den ÖPNV in allen Ehren. Aber ich sage Ihnen, Sie haben das Problem nicht verstanden. Das Problem ist diese unsoziale Herangehensweise. Denken Sie bitte an die Menschen, die Urlaub machen wollen hier und die dann natürlich, wenn sie diese Abgabenhöhe sehen, natürlich sich umgucken, was kann ich links oder rechts buchen. Und was einmal weg ist und sich in sozialen Medien rumgesprochen hat, dass Rostock zu teuer ist, da braucht der Standort Jahre, um sich davon zu erholen. Dieses schlechte Image abzustreifen, weil nämlich für diese Höhe der Kurabgabe wird nicht mehr Leistung geboten. Und dann kommt eben doch dazu, dass wenn Rostock zu teuer ist, es wird Auswirkungen haben auf alles, was sich um den Tourismus herumrankt. Das heißt also auf Arbeitsplätze, Einnahmen, die dann für touristische Veranstaltungen nicht mehr zur Verfügung stehen. Das ist das eigentliche Problem. Deswegen lassen Sie uns das so machen, dass wir die ÖPNV-Geschichte trennen von der Kurabgabe. Das ist auch rechtssicher. Also ich verbitte mir, dass Sie ständig auf Warnemünde rumhacken. Ja, wir können jetzt auch noch sagen, dass Warnemünde über 50% der Kureinnahmen für ganz Rostock erwirtschaftet, aber das ist nicht das Thema. Das Thema ist, dass es unsozial ist, so hohe Abgaben zu verlangen, den ÖPNV dann mit rein zu implementieren, das ist nicht in Ordnung. Da muss eine freie Wahlmöglichkeit herrschen. Und wir brauchen Rechtssicherheit, sonst sind wir in einem Jahr wieder hier. Vielen Dank.
1: Vielen Dank, Axel Tolksdorf. Chris Günther für die CDU-Fraktion.
7: Ja, der Weg ist kürzer. Einmal nur, Felix, ich finde den Vergleich mit den Toiletten und dem ÖPNV total genial. Wenn es denn so viele Busse wie Toiletten geben würde, wäre ich absolut bei dir. Das wäre super. Aber nur noch mal einmal zum Verständnis. Also wir wollen jetzt hier, Julia, wenn du mal bitte zuhörst, wir wollen keine ÖPNV-Pauschale, sondern die Möglichkeit eines flexiblen Modells. Der Tourismus

0: evaluieren, wie viele am Tag tatsächlich schwarz fahren und wie viele erwischt werden. Das können wir wissen, aber mehr nicht. Dankeschön.
1: Vielen Dank, Chris Günther. Anke Knitter, die SPD.
2: Geht jetzt wahrscheinlich nach dem Motto, alles wurde schon gesagt, aber nicht von allen. Aber ich gebe Ihnen mal ein Beispiel. Ich bin eine... Aber ich bin zuweilen auch mal in Bad Reichenhall und die kriegen es komischerweise hin, eine Kurabgabe zu machen mit einem kostenlosen ÖPNV-Anteil. Und ausgerechnet das Angebot hat dann dazu geführt, dass ich mir überlegt habe, ne, ich habe ja schon bezahlt, also gucke ich mal, was kriege ich dafür. Und dann habe ich den ÖPNV benutzt. Und das ist doch die Überlegung dabei, wenn so ein kostenloser ÖPNV-Anteil mit drin ist. Da hilft mir auch nicht, dass die RSAG oder der VVW mir irgendein vergünstigtes Angebot macht. Ich gucke doch als Autofahrerin gar nicht dahin, ob es dieses Angebot gibt. Habe ich aber über die Kurabgabe das Geld schon bezahlt, ist doch der Reflex zu sagen, das, was ich schon bezahlt habe, das möchte ich doch bitte schön auch in Anspruch nehmen. Und wenn dann noch die Haltung der Hansestadt Rostock dazukommt, dass gesagt wird, uns ist unsere Luft so wichtig und unsere Lebensqualität, dass wir auch die Touristen darin bringen möchten, dass die den öffentlichen Nahverkehr benutzen, weil wir eben eine Großstadt sind. Gerade das hat uns ja Herr Fromm dann auch so nahegelegt. Wir wären die einzige Großstadt in Deutschland, die diese Verbindung dann auch anbieten würde und hat uns das ist, glaube ich, auch schon gesagt worden, wärmstens als Wettbewerbsvorteil auch angepriesen. Ein paar Monate später ging es dann ja genau in die andere Richtung. Wir haben dazu schon einiges gehört, warum das so gewesen ist. Aber ich möchte mir ehrlich gesagt auch nicht von der Tourismusbranche vorschreiben lassen. Und darauf liefe es ja hinaus. Wir wollen das nicht, dass dieser ÖPNV-Anteil mit drin ist, weil nicht alle unsere Touristiker davon profitieren können. Das ist nun mal so bei allgemeinen Regelungen wie einer Satzung oder auch einem Gesetz. Davon kann man mal profitieren, aber es ist nicht gewährleistet, dass alle und alle im gleichen Maße davon profitieren. Dann würden wir ja nie zu einer Regelung kommen. Wir müssen uns doch nur darüber im Klaren sein, welche Regelungsziele wollen wir haben, und das muss dann auf vernünftige Beine gestellt werden. Und wer klagen will, der wird klagen so oder so. Das wird nicht nur an dem ÖPNV-Anteil festgemacht werden, sondern daran, was wir hier schon für elende Diskussionen darüber geführt haben. Vielen Dank.
1: Vielen Dank, Frau Günther. Herr Tolksdorf, noch mal letztes Mal. Zweimal. Ja. Reicht. Korrekt, Herr Tolksdorf. Ausnahme und dann machen wir den Punkt. Nee? Herr Tolksdorf, keine Ausnahme. Wir haben auch lange geredet. Ich glaube, wir haben viel ausgetauscht. Dann habe ich jetzt das Begehren, eine Auszeit zu nehmen. Ich würde vorschlagen, einige Fraktionen möchten das gerne noch mal intern besprechen. 2 Minuten. Ja, ich würde dann um 10 vor würde ich wieder rufen. Würde ich klingeln. Jetzt ist 46, 50 würde ich klingeln. Eine ausführliche Debatte geführt mit Rednern, die mehrere Male hier auch zu dem Thema geredet haben. Ich glaube, wir haben in der Tiefe die Argumente ausgetauscht. Wir kommen jetzt zur Abstimmung. Frau Wand, Hannes Möller, bitte Plätze einnehmen. Herr Schulz. Plätze einnehmen, bitte. Gut, dann kommen wir jetzt zur Abstimmung des Antrages 1711, Vorsitzender Fraktion der SPD, Linke, Bündnis 90, Grüne, Volt. Kurabgabe mit ÖPNV-Anteil vorlegen. Ich weise zuvor darauf hin, dass, wenn dem Antrag zugestimmt werden würde, keine Abstimmung mehr zur nächsten Beschlussvorlage zur Kurabgabensatzung stattfinden kann. Wir stimmen zunächst den Änderungsantrag 02 ab. Wer ist für den Änderungsantrag 02? Bitte ich um das Kartenzeichen. Wer ist dagegen? Wer enthält sich? Der Änderungsantrag 02 ist angenommen. Wer für den Antrag

0: ist, einschließlich der schon bestätigten Änderung, den bitte ich jetzt um das Kartenzeichen. Wer ist dagegen? Wer enthält sich? Damit ist der Antrag, Hauptantrag angenommen. Wir kommen zur Beschlussvorlage 1441, erste Satzung zur Änderung der Satzung der Hanse und Universitätsstadt Rostock zur Erhebung einer. Ach so. Ja, ist richtig, konkret, habe ich selber vorgelesen. Wir kommen zum Tagesordnungspunkt 11, Beschlussvorlagen. Beschlussvorlage 1523, Bebauungsplan Nummer 13, W189, Wohngebiet Nu. Was?
1: Wir müssen noch den Wirtschaftsplan und die Eigenbetriebssatzung beschließen.
2: Das alles unter dem einen Punkt zusammengefasst.
1: Guck mal, weiter mit Top 10.3 im Ablauf auf Seite 26. Entschuldige, es ist für alle anstrengend.
0: Ich bitte um Nachsicht. Es war bei dieser Bürgerschaftssitzung sehr viele Wechsel. Wir setzen fort, wie auch richtig hier aufgeschrieben von meiner Verwaltung. Danke nochmal übrigens, dass es so gut gelaufen ist im Vorfeld. Zum Wirtschaftsplan. Beschlussvorlage 1648. Wirtschaftsplan 2026 des Eigenbetriebes Tourismuszentrale Rostock und Warnemünde. Gibt es Wortmeldungen? Hatten wir ja schon besprochen. Wer für die Beschlussvorlage ist, dann bitte ich jetzt um das Kartenzeichen. Wer ist dagegen? Wer enthält sich? Damit ist die Beschlussvorlage angenommen. Wir kommen zur Dringlichkeitsvorlage 1666, Satzung für den kommunalen Eigenbetrieb Tourismuszentrale Rostock und Warnemünde. Gibt es Wortmeldungen? Ich nicht erkennen. Wir kommen zur Abstimmung. Wer für die Dringlichkeitsvorlage ist, bitte ich jetzt um das Kartenzeichen. Wer ist dagegen? Wer enthält sich? Damit ist die Dringlichkeitsvorlage angenommen. Wir kommen jetzt zu den Beschlussvorlagen, Top 11. Beschlussvorlage 1523, ist korrekt, Marcel, ja? Genau. 1523, Bebauungsplan Nummer 13, W189, Wohngebiet Nobelstraße. Abwägungs- und Satzungsbeschluss. Es liegen vor der Änderungsantrag 03 der CDU-Fraktion zu Bauwerkshöhen und Anzahl Vollgeschosse, der den Änderungsantrag 01 ersetzt. Es liegen weiterhin vor die Stellungnahme 02 von Frau Senatorin Dr. Fischer-Gede. Gibt es Wortmeldungen? Frau Jens, Ortsbeiratsvorsitzende Biesto, bitte. Fünf Minuten Redezeit.
3: Ja. Vielen Dank, Herr Präsident, Frau Oberbürgermeisterin, meine sehr geehrten Damen und Herren, Mitglieder der Bürgerschaft. Ich habe gerade feststellen können, Sie sind gut trainiert und sehr flexibel und von daher hoffe ich, dass es Ihnen jetzt auch gelingt, kopfmäßig in den Baubereich, in das auch sehr wichtige Projekt, das die Hansestadt Rostock im südlichen Teil verändern wird, sich nochmal darauf einzustellen. Ich weiß, dieser Änderungsantrag und vielleicht auch mein Redebeitrag hat Sie mit Blick auf die Zeit vielleicht nicht so begeistert von Anfang an. Ich bitte dennoch um Verständnis. Es ist eben auch mein Anliegen hier heute, den Bürgerinnen und Bürgern des Stadtteils Biesto noch mal eine Stimme zu geben, bevor sie endgültig zur finalen Beschlussfassung kommen. Sibylle Bachmann hat beim Aufstellungsbeschluss erwähnt, damals, das ist jetzt fast anderthalb Jahre her, gesagt, was bei der Aufstellung nicht beschlossen wird, das ist bei der Abwägung auch nicht mehr drin. Ich habe da noch eine etwas andere Hoffnung, aber ich erinnere mich daran. Aber es hat auch Andrea Krönert etwas sehr Wichtiges damals gesagt. Die hat nämlich gesagt, eigentlich bräuchten wir keine Änderungsanträge, es ist alles diskutiert. Aber nun liegen sie vor, das waren die des Ortsbeirates damals, vier an der Anzahl, und dann müssen wir uns auch dazu verhalten. Und das ist auch mein Petitum, dass Sie sich heute noch einmal dazu verhalten, zu diesem Änderungsantrag der CDU. Ich bin der CDU dankbar, dass Sie sozusagen diesen Änderungsantrag getroffen hat, nachdem der Ortsbeirat in seiner großen Mehrheit einen Änderungsantrag nicht mehr formulieren wollte, dafür aber den Beschluss, die Beschlussgrundlage abgelehnt hat, eben auch mehrheitlich. Deshalb weise ich mich hier heute auch inhaltlich zumindest im Einklang mit den Mitgliedern des Ortsbeirates Bistow. Ich möchte jetzt nicht im Detail auf den gesamten Diskussionsprozess eingehen, das kann ich auch nicht bei der kurzen Redezeit, die hier so angedacht ist, aber doch noch mal einiges ansprechen. Und da komme ich zuerst zu Ihnen, Frau Senatorin Dr. Fischer-Gede. Sie haben in Ihrer Stellungnahme vor allen Dingen darauf reflektiert, was normal ist, was ich nachvollziehen kann, dass Zeitverlust entstehen würde. Das als Hauptargument, wenn man sich nochmal mit den Planungen befassen würde. Das würde es sicherlich. Ihr Amtsleiter, Herr Fischer, hat damals gesagt, circa ein halbes Jahr beim Aufstellungsbeschluss. Ich möchte aber darauf verweisen, dass das Klagrisiko, was hier heute auch schon diskutiert wurde und vorgetragen wurde bei anderen Angelegenheiten, natürlich einen viel größeren Zeitverlust beinhalten würde. Und nach meiner Einschätzung ist es durchaus auch bei der gegenwärtigen Beschlussvorlage immer noch gegeben. Wir hatten eine abschließende Diskussion im Ortsbeirat zu den Abwägungen und da hat zu meiner Verwunderung vor allen Dingen auch die Vertreter der Stadt immer wieder die Bürgerinnen und Bürger gerade auf diesen Privatklageweg verwiesen. Das überrascht, denn das ist sicherlich nicht im Interesse des Investors und das wäre auch nicht im Interesse der Hansestadt Rostock, sondern der Kern der Bürgerbeteiligung ist es ja gerade, Klagen zu verhindern, indem man alle einbindet und alles hinreichend erklärt. Und insofern versuche ich das heute nochmal. Sie wissen um die Problematik, Sie haben sich alle damit befasst. Es geht vor allen Dingen um den südöstlichen Teil. Es geht um die intensive Bebauung, die dort stattfinden soll, mit einer hohen Verdichtung, wie der Investor gesagt hat, und mit erheblichen Geschosshöhen. Zur Erinnerung nochmal, 8,5 Meter ist der Bestand. Die geplanten Neubauten liegen jetzt bei 11,5 beziehungsweise 14,5 und dahinter 17,5 Meter und auch 23,5 Meter. Das ist natürlich problematisch, vor allen Dingen für die unmittelbar betroffenen Anwohner. Aber letztendlich ist das gesamte Projekt für Bistow von Interesse. Und viele Bürgerinnen und Bürger Bistows nehmen aus unterschiedlichen Gründen daran Anteil, weil es eben auch die gesamte Struktur doch nachhaltig verändern würde. Das wissen Sie alle. Das weiß auch die Stadt. Das alles ist schon bedacht worden bei der Aufstellung des Flächennutzungsplanes. Und es hat auch viele Zusicherungen da gegeben. Die liegen schriftlich vor. Es sollte hinsichtlich der Anwohner oder im Sildemower Weg eine breite Trennung erfolgen mit einem großen bepflanzten Bereich. Der ist zwischenzeitlich weggefallen. Auch der Lärmschutz lässt immer noch zu wünschen übrig, weil selbst wenn man berücksichtigt, dass da auch Papendorf mit eingebunden werden müsste. Es hat Änderungen gegeben zum Artenschutz zum Beispiel. Danke. Es hat auch Änderungen gegeben bei der Erstellung des Radweges, Rad- und Fußweges, allerdings gestaltet der sich auch weiterhin als Hürdenlauf für die späteren Nutzer. Und vor allen Dingen der Abstand, über den Sie sicherlich auch schon diskutiert haben, zwischen dem Bestand und den geplanten Neubauen, soll nach Auskunft der Verwaltung 15 Meter betragen. 15 Meter reicht, so hat der Planer dargestellt, für eine Vertretbarkeit. Ich habe es ausprobiert von meiner Haustür, was 15 Meter bedeuten, wenn dann plötzlich statt Bäume Beton kommt, und zwar in Größenordnung. Also ich konnte es mir nicht so richtig vorstellen, ich bin ja auch nicht weit gekommen mit den 15 Metern. Das ist zweifellos schwierig, zweifellos eine Einschränkung der Wohnqualität und auch Wertminderungsfragen würden nach meiner Einschätzung dort angesprochen werden. Zumal man was anderes signalisiert und schriftlich zugesichert hat, nämlich eine sehr sozialverträgliche Planung im Anfang, und gegen die auch niemand etwas einzuwenden hat. Ja, es kam dann das Wort von dem großen Wohnungsbedarf. Da möchte ich nur darauf verweisen, dass der Geschäftsführer des großen kommunalen Immobilienträgers gerade in der OZ gesagt hat, das sei nicht der Fall. Senator Bockern, so hören wir, muss hier Einrichtungen schließen, weil die Geburtenrückgänge da sind. Also es ist eine schwierige Abwägungsfrage. Aber ich denke, es wäre Aufgabe Ihre und die auch der Stadt, die Balance zu finden hinsichtlich der Attraktivität zwischen den Interessen der Bürgerinnen und Bürger, dem Investor und eben auch der Hansestadt Rostock nach Wohnungen. Und es ist möglich, wenn Sie sich den
0: zweiten... Frau Jens, kommen Sie bitte zum Ende.
3: Ja, ich komme zum Schlusssatz. Wenn Sie sich den zweiten Teil des CDU-Antrages anschauen, dort geht es nämlich darum, dass man es baulich entzerrt, dafür aber den gesamten angedachten Wohnungsbestand erhalten würde. Also ich bitte Sie eindringlich darum, nochmal ins Gespräch zu kommen, dem Änderungsantrag zuzustimmen oder, letzter Satz, Herr Präsident, oder aber nochmal eine Zurückverweisung in die Ausschüsse und den Ortsbeirat in Erwägung zu ziehen, damit man in einer gemeinsamen Sitzung dann mit den Bürgerinnen und Bürgern das nochmal alles erörtern und vermitteln kann. Herzlichen Dank für die Aufmerksamkeit.
0: Vielen Dank, Frau Jens. Chris Günther für die CDU, einen Änderungsantrag einzubringen. Frau Senatorin, hatten Sie sich gemeldet?
4: Ja, sehr geehrtes Präsidium, liebe Bürgerschaftsmitglieder, ich mache es tatsächlich kurz. In Bistow haben uns sehr viele Leute sehr deutlich gesagt, was sie erwarten, und zwar, dass das neue Quartier nicht einfach daneben steht, sondern sich anschmiegt. Im Ortsbeirat, in Gesprächen vor Ort und bei vielen Rückmeldungen wurde eines klar, die Übergänge müssen stimmen. Dafür steht unser Änderungsantrag. Die Menschen wollen Wohnraum schaffen, auch das wollen wir, aber eben der Ortsteil soll seine gewachsene Struktur behalten. Und durch zu hohe Baukörper an den Rändern sehen wir das halt erdrückend an. Und ganz ehrlich, das ist eben nicht nachvollziehbar und genau dafür setzen wir uns ein. Wir möchten, dass die Randbereiche des Quartiers maßvoll bleiben und die Höhen dort reduziert werden, wo es möglich ist und gleichzeitig so, dass im Inneren des Quartiers die nötige Dichte entsteht, damit das Gesamtprojekt weiterhin funktioniert und der dringend benötigte Wohnraum geschaffen wird. Das ist kein Stoppantrag, sondern ein Antrag, der den Anliegen der Anwohnerinnen und Anwohner ernst nimmt und zugleich die wohnungspolitischen Ziele der Hansestadt Rostock im Auge behält. Bitte stimmen Sie unserem Änderungsantrag zu. Vielen Dank.
0: Vielen Dank, Frau Günther. Frau Knitter für die SPD.
5: Herr Präsident, liebe Kolleginnen und Kollegen, also ich will jetzt auch dem Ortsbeirat nicht zu nahe treten, weil ich bin ja selber nun schon sehr lange in einem Ortsbeirat und ich weiß auch, wie viele Diskussionen im Zusammenhang mit Bebauungsplänen stattfinden und wie sehr sich jeder mitgenommen fühlt. Auch dafür habe ich Verständnis. Nur wenn hier gesagt wird, jeder muss sich irgendwie einbringen, dann werden wir nie fertig. Also jeder darf sich einbringen, aber irgendwann muss ja eine Entscheidung getroffen werden. Und die wurde jetzt hier getroffen. Und was sozialverträglich ist oder nicht, ich schätze mal, auch darüber werden wir hier sehr unterschiedliche Auffassungen haben. Viele werden sagen, wenn in der Höhe gebaut wird, dann entstehen eben sehr viele Wohnungen. Das ist für Rostock und für die, die da einziehen können, auch sozialverträglich. Also den Ausgleich zu schaffen zwischen dem, was schon da ist und dem, was entstehen soll. Ja, aber uns ist auch im Wirtschaftsausschuss klar gesagt worden, das, was da ins Auge gefasst wird, die mal im Raum stehende Verringerung von 10 Metern auf 9 Metern oder Ähnliches, bringt am Ende nicht den Effekt, den sich vielleicht diejenigen, die jetzt unzufrieden sind, davon auch versprechen würden. Und uns sind eigentlich auch ganz andere Aspekte dieses Bebauungsplans als möglicher vielleicht diskutierfähiger dargestellt worden. Also von daher bei allem Verständnis dafür, dass jeder sich mitgenommen fühlen möchte, sehen wir hier aber keinen Anlass dafür, dann diesem Wunsch zu entsprechen, diesen B-Plan jetzt so nicht zu verabschieden. Vielen Dank.
0: Frau Senatorin, bitte.
6: Sehr geehrtes Präsidium, liebe Mitglieder der Bürgerschaft, liebe Frau Jens. Ja, das hat schon eine lange Geschichte. Und ich bin eigentlich sehr dankbar, nicht eigentlich, das eigentlich nehme ich weg, ich bin sehr dankbar, dass wir heute vor einem Satzungsbeschluss stehen. Denn hinter einem solchen Prozess steht natürlich eine intensive Abstimmung. Und liebe CDU, ich verstehe auch den Änderungsantrag, weil mit jeder Wohnung, die dort gebaut wird, gibt es eine direkte Abhängigkeit zum Bestand. Aber damit hat sich Stadtplanung natürlich auseinanderzusetzen. Nicht nur die Frage, welche städtebauliche Figur, welche Abstände, sondern eben auch, welche Lebens- und Wohnverhältnisse entstehen daraus. Ich habe verstanden, dass die Sorge da ist, da gibt es Verschattung. Ich habe die Sorge verstanden, da sind Blickbeziehungen, die dann beeinträchtigt werden. Schlussendlich hatte die Bürgerschaft und der Ortsbeirat nicht nur in dem Prozess, sondern 2023 mit allen Änderungsvorschlägen beschäftigt. Wir haben es abgewogen, wir haben es miteinander diskutiert und heute liegt quasi nicht nur ein Satzungsbeschluss beziehungsweise die Beschlussvorlage auf dem Tisch, sondern ein Ergebnis dieser Abwägung. Will sagen, das ist nicht nur demokratisch, sondern auch fachlich gut durchdiskutiert und ausdiskutiert. Was ich erkenne, ist, dass es hier um einen Meter geht. Ich habe verstanden, die nördliche Kante, und auch das verstehe ich, eine Beziehung zum Landschaftsraum, von 10 auf 9 Meter runterzugehen. Ich habe mit den Stadtplanern nochmal gesprochen. Das ist vernachlässigbar. Das sind aus Sicht auch stadtplanerischer, nicht nur Kubaturen, sondern eben auch der Frage, welchen Einfluss oder welche Nachteile entstehen. Das ist aus Sicht der Stadtplaner vernachlässigbar. Das können wir natürlich anders sehen, mit unterschiedlichen Brillen. Will nur sagen, die Stadtplanung, das Amt für Stadtplanung steht hinter dem vorgelegten Bebauungsplan. Wir möchten gerne mit allen Partnerinnen und Partnern, insbesondere mit der OSPA, jetzt zügig anfangen, diesen B-Plan umzusetzen, Wohnraum zu schaffen in einer idealen Lage mit einer tollen Infrastruktur. Und ich bitte an dieser Stelle auch die Haltung der Verwaltung mit in die Diskussion und dann auch in die Abstimmung zu nehmen. Vielen herzlichen Dank.
0: Vielen Dank, Frau Senatorin. Ich erkenne keine weiteren Wortmeldungen. Wir kommen zur Abstimmung. Wer für den Änderungsantrag 03 ist, den bitte ich jetzt um das Kartenzeichen. Wer ist dagegen? Wer enthält sich? Damit ist der Änderungsantrag 03 abgelehnt. Wir kommen zur Beschlussvorlage. Wer für die Beschlussvorlage ist, den bitte ich jetzt um das Kartenzeichen. Wer ist dagegen? Wer enthält sich? Damit ist die Beschlussvorlage angenommen. Wir kommen zur Beschlussvorlage 1526, Projektlisten für die Umsetzung des MV-Plans 2035, Sondervermögen, Infrastruktur und Klimaneutralität. Die Anlage 2 Projektsteckbriefe wurde redaktionell geändert. Die Änderungen sind farbig in alles nachvollziehbar. Des Weiteren wurde der Änderungsantrag 01 der Fraktion Bündnis 90 Die Grünen Volt, es ging um die Fußgängerlichtsignalanlage Parkstraße, Ernst-Heidemann-Straße, zudem eine Stellungnahme der Verwaltung 02 von Senator Dr. von Fritsch-Rekowski vorliegt, zurückgezogen. Es liegen somit noch zur Beschlussvorlage vor ein ergänzender Änderungsantrag 03 der Fraktion Bündnis 90 Die Grünen Volt. Es geht um die Spielplatzsanierung, zudem die Stellungnahme 08 des Senators Dr. von Fritsch-Rekowski vorliegt und einen Änderungsantrag der SPD-Fraktion 04, es geht um die Straßenbahnbrücke im Zuge der Rennbahnallee und der Änderungsantrag 05, Programm zur Sanierung von Gehwegen in allen Stadtteilen, zu den jeweils auch Stellungnahmen mit der Nummer 06 und 07 des Senators Dr. von Fritsch-Rekowski vorliegen. Gibt es Wortmeldungen? Erstmal die Oberbürgermeisterin. Bitte, Eva Maria.
7: Ja, vielen Dank, sehr geehrter Herr Präsident, sehr geehrte Kolleginnen und Kollegen. Wir haben ja schon ein paar Mal über das Sondervermögen hier gesprochen. Das Schöne in Rostock ist, dass ja seit Jahren kontinuierlich investiert wird und wir ja auch schon seit Jahren über die Investitionshaushalte immer mal wieder ganz intensiv diskutieren. Vor allem natürlich über die Höhe des Investitionshaushaltes und inwieweit es in der Lage ist, dass die Investitionen, die wir geplant haben, dann auch tatsächlich zum Ende des Jahres so geflossen sind. Wir haben in den vergangenen 10 Jahren mehr als 800 Millionen Euro in der Hanse- und Universitätsstadt Rostock umgesetzt. Das heißt, die Stadt hat erhebliche finanzielle Anstrengungen unternommen, um den Investitionsstau in den ganz zentralen Infrastrukturfeldern schrittweise abzubauen. Dafür ertragen die Rostockerinnen und Rostocker die Baustellen in der Stadt, aber wir investieren konsequent in die Zukunft weiter. Dabei zeigt sich auch eine klare Entwicklung bei den Investitionsansätzen im städtischen Haushalt. Auch diese wurden in den letzten Jahren immer erhöht. Während 2016 noch Ansätze in Höhe von rund 47 Millionen Euro pro Jahr vorgesehen waren, sind wir beispielsweise in diesem Jahr schon bei 160 Millionen Euro. Warum trage ich diese Zahlen nochmal vor? Weil ich glaube, dass die Größenordnung, die investiert wurde und auch geplant ist, das Sondervermögen ein Stück weit einsortiert. Diese Mittel, gemessen an den bestehenden Investitionsbedarfen, die wir in der Stadt haben, an den bereits vorgesehenen Investitionen innerhalb des Haushaltes und der sehr langfristigen Laufzeit des MV-Plans bis 2042, zeigt, dass wir mit dem Sondervermögen keine grundlegende Strategieerneuerung unserer Investitionshaushalte haben, sondern dass das Sondervermögen einen ergänzenden Beitrag leistet, um bereits bestehende Entwicklungsziele zu unterstützen. Vor diesem Hintergrund kommt auch der priorisierten Verwendung der zur Verfügung stehenden Mittel eine hohe Bedeutung zu. Sie wissen, im MV stehen dem Sondervermögen des Bundes insgesamt 1,9 Milliarden zur Verfügung. Das Land hat dann mit der kommunalen Ebene über die Aufteilung dieser Mittel verhandelt, wobei es in Mecklenburg-Vorpommern einen Sonderweg gibt, denn die Mittel werden den Kommunen nicht überwiegend pauschal zur Verfügung gestellt, sondern innerhalb von Investitionsbudgets auf Antrag auf Förderung dann abgerufen. Deshalb haben wir die Chance auf 54,7 Millionen Euro für den Bereich Bildung, rund 15,4 Millionen für die Verkehrsinfrastruktur, Nahverkehr und Energie und nochmal rund 13 Millionen im sogenannten Förderbereich 3 für gesellschaftliche Infrastruktur. Wir haben dann innerhalb der Verwaltung, innerhalb der Ämter, die Investitionsbedarfe haben, natürlich diese einmal zusammengetragen, haben uns dann zusammengesetzt und in etlichen Runden anhand von bestimmten Kriterien, nicht nur seitens des Landes, sondern auch eigener, entsprechende Vorschläge gemacht, die Ihnen heute vorliegen. Zielstellung war A, eine Einsortierung in unser sowieso schon vorhandenes Investitionsmanagement in der Stadt, dann das Ziel, dass die Mittel zügig fließen, effizient und effektiv eingesetzt werden und dass wir zumindest ein bisschen auch eine Verteilung in der Stadt haben und sich nicht sozusagen alles nur in einem Stadtgebiet konzentriert, sondern wir die Mittel auch ein Stück weit vernünftig verteilen. Die Vorschläge liegen Ihnen heute vor. Ich will mich auch nochmal bei den Kolleginnen und Kollegen der Kämmerei ganz herzlich bedanken, bei der zentralen Steuerung und natürlich auch bei allen anderen Fachämtern, die lange gewälzt haben und sortiert haben, wo sind die Mittel jetzt am besten aufgehoben und vor allem, wo erzielen sie den größten Effekt. Zu den Änderungsanträgen würde ich mich zurückhalten. Nur zu einem Änderungsantrag, Überraschung, möchte ich natürlich etwas sagen. Der Änderungsantrag 04, die sogenannte Straßenbahnbrücke. Fachlich möchten wir ausdrücklich darum bitten, diesen Änderungsantrag nicht zu bestätigen. Frau Senatorin wird dazu nachher auch noch mal ausführen. Aber auch formalrechtlich hier der Hinweis, ein solcher Beschluss wäre heute ungenügend. Denn die bestehende Beschlusslage der Bürgerschaft wäre damit nicht aufgehoben. Es gibt eine bestehende Beschlusslage der Bürgerschaft, die Straßenbahnbrücke nicht zu bauen und den neuen Friedhof zukünftig mit Bussen zu bedienen. Diese Beschlusslage müsste anschließend aktiv aufgehoben werden. Ein Änderungsantrag zum Sondervermögen ist dafür nicht ausreichend. Dafür gab es zweimal keine Mehrheiten. Wie beim nächsten Mal die anwesenden Mehrheiten sind, weiß man nicht. Das muss man dann sehen. Ich will nur ausdrücklich davor warnen, dass wir dann eine Bremse im Sondervermögen haben und dann natürlich ein entsprechender Schaden entsteht, weil es zu Verzögerungen beim Einsatz der Mittel kommt. Vielen Dank.
0: Vielen Dank, Frau Bürgermeisterin. Thoralf Senz für die SPD.
8: Sehr geehrter Herr Präsident, sehr geehrte Damen und Herren, ich habe schon vieles gehört in dieser Bürgerschaft, aber dass ich jetzt jeden Beschluss, den die Bürgerschaft jemals gefällt hat, gucken muss, ob ich den aufheben muss mit einem Änderungsantrag extra, das ist neu. Damit ist unser Geschäftsführer viel zu tun, zukünftig an der Stelle, weil aus meiner Sicht, wenn der Änderungsantrag eine Mehrheit kriegt, dann ist das der politische Wille dieser Bürgerschaft, diese Maßnahme, Straßenbahnbrücke in der Rennbahnallee doch zu bauen, gefällt worden. Und damit sind alte Beschlüsse obsolet an der Stelle. Kann man unterschiedlicher Meinung sein, aber bei der Meinung bleibe ich, weil dann müsste ich sonst, wie gesagt, immer wieder alte Beschlüsse rauskramen und immer wieder aufheben. Es werden dann sehr lange politische Anträge der Bürgerschaft dann zukünftig. Worum ging es eigentlich grundsätzlich beim Sondervermögen? Wenn man sich die Debatte im letzten Jahr anguckt, auf Bundesebene, dann ging es um Zusätzlichkeit. Weil, das gehört zur Wahrheit dazu, das sind Kredite. Und Kredite in Investitionen, das weiß jeder Ökonom, sind sinnvoll, weil ich schaffe Werte. Das Problem ist, was die Verwaltung, ich kann das als Kämmerei wahrscheinlich sogar nachvollziehen, weil vielleicht hätte ich sogar ähnlich agiert, wird ja teilweise gemacht, Gelder, die schon eingeplant sind im Haushalt, wie die Rennbahnallee, die Straßenbrücke, die ausfinanziert. Die Maßnahme ist geplant, die wird durchgeführt. Da nehme ich das städtische Geld raus und nehme kreditfinanziertes Bundesgeld und packe das rein. Das ist Geldwäsche, nicht im juristischen Sinne, sondern im haushaltspolitischen Sinne. In der Hoffnung, das hat der Debozus mehrfach gesagt, dass das Innenministerium zukünftig sagt, ach, ihr habt 4 Millionen Euro Eigenmittel gespart, jetzt dürft ihr dafür Kredite aufnehmen. Weil wir sparen ja Kredite ein als Stadt. Also ich habe eine Haushaltskonsolidierung schon mitgemacht. Ich glaube, das Innenministerium wird sagen, danke, ihr habt Kredite gespart. Da bleibt ihr auch bei. Ne? Also die 4 Millionen wert wird die Stadt insbesondere nachher im freiwilligen Bereich nicht zusätzlich kriegen. Und es fehlt die Zusätzlichkeit. Und das ist für mich entscheidend. Das ist einer der letzten Male wahrscheinlich in den nächsten Jahren, dass wir ein solches zusätzliches Geld von Landes- und von Bundesebene bekommen. Wer sich die Haushalte da anguckt, der weiß, die beiden Ebenen sind pleite. Das gehört zu weit dazu. Und dann sagen wir, statt zusätzlich was zu schaffen, den Bürger zu sagen, wir schaffen zusätzliche Werte, dafür nehmen wir Kredite auf Bundesebene, sagen wir, nee, wir als Kommune versuchen uns gesund zu sanieren. Übrigens, als Bürger habt ihr teilweise nichts davon, weil die Maßnahme war ja sowieso schon geplant. Und deswegen sagen wir als SPD nein. Wir haben eine Debatte zur Straßenbahnbrücke gehabt, die ist knapp ausgegangen und ist ja teilweise geführt worden, wir können uns das nicht leisten. Jetzt haben wir einen Topf und können sagen, wir können uns das leisten. Und das Programm, das hat die Oberbürgermeisterin ja gerade ausgeführt, geht ja nicht bis 2030. Dann hätte ich gesagt, okay, das wird schwierig, die Straßenbahnbrücke zu planen und zu bauen und abzuschließen bis 2030 beim deutschen Planungsrecht. Nee, wird nichts. Aber wir reden von 2042. Wir haben noch über 16 Jahre Zeit, das Geld auszugeben. Und die Verwaltung tut so, und das hat ja die Oberbürgermeisterin gerade ausgeführt, möglichst schnell, möglichst alles Geld rauszugeben. Das wird einen Effekt haben, die Baufirmen werden heiß laufen, weil das machen alle Kommunen, das macht ja der Bund auch. Und die Preise werden wir kennen, die werden hochgehen. Es wäre also auch politisch klug zu sagen, wir strecken das Ganze. Das tun wir ja teilweise beim Schulbau, die Jena Planschule wird ja im nächsten Jahrzehnt, Mitte des nächsten Jahrzehnts gebaut. Bloß bei den Straßen, da sagen wir, muss alles sofort gebaut werden innerhalb der nächsten Jahre. Und das ist aus meiner Sicht fehleranfällig und das ist auch schwierig. Und deswegen haben wir auch beim zweiten Antrag gesagt, da ist die 100-Männer-Brücke drin, die wird ja schon gebaut, das wollen wir umschichten und die Ampel in der Parkstraße löst das grundsätzliche Problem nicht, weil sie die Straßenbahn ausklammert. Das geht auch gar nicht anders. Und noch eine Ampel für die Straßenbahn wäre schwierig, weil ich fahre da öfter lang. Das ist ja meistens ein Gehakel zwischen Auto, Straßenbahn und Fußgänger. Und Herr Tybotos hat ja auch ausgeführt, dass man die Straße sowieso da anfassen will. Und dann will ich jetzt über 200.000 Euro investieren in eine Straße, die ich in 2-3 Jahren sowieso wieder anfasse. Dann sagen wir lieber nein, wir wollen das Geld, dass es in der gesamten Stadt ankommt, weil viele Stadtteile sind ausgeklammert. Reutershagen kriegt nichts zum Beispiel, damit Herr Teufelsdorf zufrieden ist, Warnemünde kriegt im Straßenbau auch nichts und viele andere Stadtteile auch nicht. Die bleiben alle außen vor. Die Gartenstadt kriegt was, weil wir den Zoo haben. Immerhin das. Und deswegen sagen wir, die Gehwege sollen überall angefasst werden. Da sagt Herr Dubozius, naja, mit den 1,1 Millionen kann ich 2 bis 3 Gehwege machen. Ja, wenn ich das wie die Stadt immer mache, Goldstandard, dann ist das so. Aber aus unserer Sicht reicht es teilweise in Reutershagen, ich nehme jetzt mal einen Stadtteil, wo ich öfter bin, einfach die Platten hochnehmen, Rüttler rüber, glatt ziehen, die Hallenplatten wieder hinlegen und die Ersatzplatten hinpacken. Da wären die Bürger übrigens auch mal zufrieden. Wäre billiger, wird schneller gehen und die Stolperfallen werden weg an der Stelle. Deswegen nutzen Sie dieses Sondervermögen als Chance, einerseits die Gehwege in dieser Stadt zu ertüchtigen mit zusätzlichem Geld. Und zweitens, senden Sie ein Signal an die Stadt Walde und die über 3000 Petenten zu sagen, wir wollen die Straßenbahn am Neuen Friedhof nicht am Geld scheitern lassen. Wir bauen diese Brücke nicht heute, nicht morgen, aber im Rahmen dieses Programmes und erhalten den Neuen Friedhof, wo viele alte Menschen hingehen, wo ein Altenheim ist, einer der größten in Rostock und die Gemeinschaftsunterkunft und übrigens auch ein Sportplatz mit dem Damerower Weg, die größte Sportanlage nach dem Ostseestadion. Das sind alle Leute, oder viele Leute, die auf ÖPNV angewiesen sind. Und glauben Sie mir, Bus, und das war ja die Begründung für die Tram West, ist immer schlechter im Standard als eine Straßenbahn. Und insbesondere Ältere und Familien brauchen einen guten ÖPNV-Standard. Dafür steht die Straßenbahn. Und genau diese Leute wohnen dort. Und die wollen wir abknipsen. Jetzt haben wir die Chance. Stimmen Sie den Änderungsantrag bitte zu. Und wenn die Oberbürgerin meint, Sie müssen noch mal einen Änderungsantrag machen zum nächsten Mal, ja gut, dann machen wir das. wenn das unbedingt sein will, dann erwarte ich das aber zukünftig auch von der Verwaltung bei Beschlussvorlagen, dass alle Beschlussvorlagen, Anträge der Bürgerschaft der letzten 35 Jahre immer aufgehoben werden, die sich mit einem Thema beschäftigen. Dankeschön.
0: Vielen Dank, Thomas Zenz. Hannes Möller für Die Linke.
9: Ja, sehr geehrter Herr Präsident, sehr geehrte Frau Oberbürgermeisterin, liebe Bürgerschaft. Zunächst möchte ich der Verwaltung dafür danken, dass sie bei der Erstellung der Vorschlagsliste einen Beschluss umgesetzt hat, der auf eine Initiative unserer Fraktion zurückgeht. Ausschüsse, Ortsbeiräte und Bürgerschaft wurden in den Prozess einbezogen und angemessen beteiligt. Angesichts des engen Zeitrahmens und der weiterhin hohen Arbeitsbelastung in der Verwaltung war dieses Vorgehen sinnvoll und richtig. Es hat dazu beigetragen, unterschiedliche Perspektiven frühzeitig aufzunehmen und eine breite Grundlage für die nun anstehenden Entscheidungen zu schaffen. Die vorliegenden Projekte decken nahezu das gesamte Stadtgebiet ab und ermöglichen wichtige Investitionen in die Zukunft. Die Mittel kommen damit möglichst vielen RostockerInnen und Rostockern zugute. Wir werden der Vorlage daher zustimmen. Bei den Änderungsanträgen sieht es anders aus. Wir begrüßen das Anliegen der Grünfraktion, mehr Mittel für die Sanierung von Spielplätzen bereitzustellen. Leider müssen wir zur Kenntnis nehmen, dass die Mittel nach Auffassung des Landes hierfür nicht verwendet werden dürfen. Wir werden uns deshalb enthalten. Verbunden mit der Erwartung an die Verwaltung, frei werdende Mittel nach Möglichkeit für die Sanierung von Spielplätzen einzusetzen. Die Anträge der SPD werden wir ablehnen. Zur Tram West liegt bereits ein Beschluss vor. Wir würden uns wünschen, dass dieses Votum akzeptiert wird und nicht immer unbegründet Hoffnung geweckt werden. Selbst wenn die Brücke in der Rennbahnallee für eine mögliche Straßenbahntrasse saniert würde, würde dort auf lange Zeit keine Straßenbahn fahren. 4 Millionen Euro für leere Schienen und leere Versprechen sind uns einfach zu viel. Ähnliches gilt für den zweiten Änderungsantrag. Du hast es ja gerade schon eingebracht. Daran wird der Eindruck erweckt, mit 1,5 Millionen könnte in allen Stadtteilen Gehwege saniert werden. Im Finanzausschuss wurde dem widersprochen und deutlich gesagt, dass es höchstens für 2 Gehwege reicht. Und dafür empfehlen die Sanierung in der 100-Männer-Straße und die Ampel in der Parkstraße. Liebe SPD, das ist ein schlechter Tausch. Vielen Dank.
0: Vielen Dank, Hannes Möller. Rainer Bauer für die Fraktion FDP-Unabhängige.
10: Ja, Sonderschulden für zusätzliche Infrastrukturprogramme in Deutschland, nicht nur in Rostock. Was ist daraus geworden? Im Bundland, aber auch hier in Rostock. Nichts mehr mit Infrastrukturoffensive. Rostock zahlt alte Pflichten mit neuen Schulden. Aus versprochener Infrastrukturoffensive in Rostock ist auch hier ein Umfinanzierungsprogramm geworden. Mit dem Sondervermögen werden alte Pflichten gezahlt, statt neue Infrastruktur zu schaffen. Das ist Etikettenschwindel zulasten der Bürger. Und genau das habe ich oder wir vor Monaten schon angesehen und auch besprochen. Und daher sage ich, wenn wir so viel von diesem Sondervermögenanteil in alte Projekte stecken, finde ich das gegenüber unseren Bürgern, die sich sicherlich auch gefreut haben, etwas mehr und bessere Wege, Straßen und was anderes zu bekommen, von diesem Sonderschulden in der Hansestadt Rostock. Und wir stopfen nur die Löcher, die wir hier aufgetan haben in den letzten Jahren, mit diesem Geld. Die Kreativität muss ich loben bei den Senatoren und bei der Oberbürgermeisterin und bei der Kämmerei, aber für den Bürger ist es nicht schön.
0: Frau Senatorin Fischer-Gede, bitte.
11: Sehr geehrtes Präsidium, liebe Mitglieder der Bürgerschaft, ich würde gerne aus fachlicher Sicht noch mal ein Stück weit einordnen, wo wir gerade stehen. Es geht um den Bau von Brücken. Die erste Brücke, über die wir sprechen, 123 Jahre alt, 1903 gebaut, ist die Straßenbrücke. Eine Brücke für den motorisierten Verkehr. Die ist nicht sanierungsfähig, insofern brauchen wir einen Ersatzneubau. Bedeutet, so die Planung, die sehr weit fortgeschritten ist, Sie haben Herrn Tiburtius angesprochen, Herr Zenz, wir werden die Brücke im November 2026 abreißen. Wir haben dazu jetzt auch schon einen Bauvertrag ausgeschrieben, ein Auftrag läuft über 5,1 Millionen Euro. Und wir können diese Brücke und wollen diese Brücke auch nicht umplanen, weil A, wir müssen handeln und B, und jetzt komme ich
6: zur zweiten Brücke. Die Straßenbrücke, über die wir heute reden, nämlich die Brücke über die Rennbahnallee, die heute auch in dem Sondervermögen mit drinne steckt, bedeutet die eine Brücke. Die andere Brücke ist die Straßenbahnbrücke. Und das ist ein von dem Einbauwerk, nämlich von der Straßenbrücke, ein getrenntes Bauwerk. Was tun wir gerade? Wir halten, und an dieser Stelle ist das auch eine Option mit Blick nach vorne für die nächsten Jahrzehnte, wir halten eine Trasse frei. Und zwar für eine Trasse, die Straßenbahn bis zum neuen Friedhof, wenn der Bedarf da ist, zu realisieren. Wir haben uns in den letzten Wochen und vor allen Dingen Monaten damit beschäftigt, ist es aus wirtschaftlicher Sicht richtig, die Straßenbahn und damit nicht nur eine Brücke, sondern auch eine Betriebsführung mit allem, was dazugehört, bis zum neuen Friedhof zu planen, zu bauen und umzusetzen. Gemeinsam mit der RSAG, mit den Stadtplanern, mit dem Tiefbauamt war klar, es bleibt bei dem Bau einer Straßenbahnbrücke, nicht bei den geschätzten 2,5 bis 3 Millionen, das ist die Schiene, sondern mit einer Straßenbahn kommt und folgt einher die Investition von mindestens 4 Straßenbahnen, die Investition von Unterhaltung und Bewirtschaftung und das bedeutet auch 1 Million Euro pro Jahr Betriebsführung. Das ist, und ich finde das nach betriebswirtschaftlicher Sicht auch verantwortungsvoll, und das hat auch die Bürgerschaft hier beschlossen, nicht verhältnismäßig. Aber, und das haben wir immer gesagt, städtebauliche Entwicklung für die nächsten Jahrzehnte bedeutet keinen Stillstand, sondern egal ob in Bistow, in der Südstadt, wo auch immer, neuer und zusätzlicher Wohnraum entsteht, Angebote generiert werden, die dann auch Fahrgastzahlen erhöhen, bleibt uns immer die Option, eine zweite Brücke zu bauen, weil nochmal, die Trasse ist gegeben. Genau. Deswegen bitte ich an dieser Stelle, nicht nur den Änderungsantrag abzulehnen, sondern gleichzeitig mit dieser Begründung, die ich hier an dieser Stelle auch nochmal erörtert habe, zu bedenken, dass es nicht nur um den Bau einer Straßenbahnbrücke, also der Gleisanlage geht, sondern vor allen Dingen für eine Haltestelle, die Betriebsführung und damit auch die Wirtschaftlichkeit in der Unterhaltung, in dem Betrieb bis hin zu den Fahrgastzahlen, die uns ja heute schon zeigen, Kosten-Nutzen stimmen an dieser Stelle nicht überein. Wo ich übereinstimme mit Ihnen, Herr Senz, ist, dass es zukünftig eine Option gehen muss, damit wir so ein Angebot nachsteuern können. Da sind wir uns einig. Aber heute und jetzt sagen die Zahlen etwas anderes. Lassen Sie uns die Straßenbrücke jetzt hier und heute bauen mit dem Sondervermögen. Das bedeutet für uns nicht nur einen Planungsprozess kontinuierlich weiterführen, weil jede Umplanung, die wir heute tätigen, bedeutet Zeitverlust und natürlich auch, Stichwort Schadensersatz, ein Ausbremsen der heutigen Baumaßnahme, die uns dringend notwendig ist, weil Stichwort Vollsperrung, die wollen wir natürlich so kurz wie möglich halten. Vielen Dank. Ich hoffe, ich konnte das fachlich an dieser Stelle auch noch mal einordnen.
0: Vielen Dank, Frau Senatorin. Felix Winter für die Fraktion Bündnis 90 Grüne Volt.
12: Sehr geehrter Herr Präsident, sehr geehrte Mitglieder der Bürgerschaft, ich glaube, so grundsätzlich nochmal das große Rad zu drehen und sagen, warum gibt es dieses Sondervermögen und so, das spare ich mich jetzt hier, da haben wir häufig genug drüber geredet. Die Frage ist allerdings nochmal, also was sollte erreicht werden? Es sollte insbesondere das Investitionsdefizit in der Infrastruktur der Kommunen abgebaut werden. Nur deswegen gibt es die 100 Milliarden für Länder und Kommunen. Und genau das macht die Stadt mit dem Vorschlag, der hier vorgelegt wird. Sie guckt sich nämlich Infrastruktur an, die geplant ist, die gemacht werden muss und investiert dort. Und da kann man natürlich sagen, ja, das ist keine Zusätzlichkeit, aber wenn man eine Zusätzlichkeit will, dann würde man, also wenn man zu dem, was geplant wäre, jetzt noch zusätzliche Maßnahmen noch mehr vorschlagen würde, dann hätte man genau diese Gefahr, dieses Heißlaufens, dass es sozusagen plötzlich viel mehr Angebote gibt, als abgearbeitet werden können und deswegen die Preise steigen. Ich glaube deswegen, dass es eine kluge Strategie ist, zu sagen, wir machen das, was geplant ist. Das führt dazu, dass am Ende möglicherweise Geld übrig bleibt, was dafür schon eingesetzt wurde. Und da können wir dann in Zukunft auch weitere Sachen machen. Und da sind dann auch zusätzliche Gehwege möglich. Weil auch wenn wir uns den Änderungsantrag der SPD angucken, der sozusagen sagt, wir wollen Geld aus der Brücke über die 100-Männer-Brücke, über Geld vom Projekt 100-Männer-Brücke und von dieser Lichtsignalanlage in der Parkstraße, wollen es in Gehwege stecken. Und wenn du dann sagst, Thoralf, naja, man muss dann ja nicht irgendwie so eine Goldrandlösung machen, sondern mal eben irgendwie das Plattziehen und Neupflastern, das ist dann keine Investition, das ist dann eine Sanierung und das ist sozusagen aus diesem Vermögen nicht zahlbar. Aber da geht es ganz klar um Investitionsmaßnahmen. Und da muss man Unterscheidung machen zwischen Unterhalt einer Fläche und Sanierung und Investition. Investition ist halt in dem Fall ein Neubau. Wir haben uns die Liste angeguckt, wir haben gesehen, da ist noch Geld übrig und wir haben uns dann entschieden, einen Änderungsantrag zu stellen. Und zwar geht es darum, Spielplätze, wo Investitionen eh geplant waren, die vorzuziehen. Das sind also keine Spielplätze, wo wir uns gedacht haben, naja, wir würfeln mal und gucken mal, welcher Stadtteil könnte was gebrauchen, sondern wir haben in den Haushalt geguckt, das sind Maßnahmen, die waren vorgesehen, jetzt nicht für diesen Doppelhaushalt, sondern in der mittelfristigen Finanzplanung. Das heißt, da ist der Bedarf da, die müssen gemacht werden und deswegen sagen wir, wenn die also in der mittelfristigen Investitionsplanung waren, dann können die auch jetzt gemacht werden. Weil dann würde nämlich das passieren, dass tatsächlich die Leute merken, okay, hier passiert was in unseren Stadtteilen mit diesem Sondervermögen, auch wenn es natürlich nicht nur ein kleiner Anteil ist. Wir wurden schon darauf hingewiesen, es steht ja auch in der Stellungnahme, dass es da möglicherweise beim Land Schwierigkeiten geben kann, dass diese Säule, wo das Geld noch da ist, nämlich für die allgemeine sonstige Infrastruktur, da möglicherweise nicht ganz passend ist. Aber wenn ich jetzt die Oberbürgermeisterin richtig verstanden habe, ich glaube, Sie hatten gesagt, dass das Geld auf Antrag auf Förderung zugeteilt wird, dann hoffe ich, dass, falls das wirklich der Fall ist, dass dann spätestens bei diesem Antrag auf Förderung uns das Land darauf hinweist. Dann können wir uns noch mal was anderes überlegen. Wir sollten es aber auf jeden Fall versuchen, weil ich glaube, wenn wir es schaffen, diese Spielplätze früher umzusetzen als geplant, dann hat tatsächlich auch die ganze Stadt was davon. Vielen Dank.
0: Vielen Dank, Dr. Winter. Frau Wand, die SPD.
13: Geht's Mikro? Ja, okay. Vielen Dank nochmal auch Herrn Bauer für seine Ausführungen. Ich wollte nur einmal ganz kurz erläutern, wie sind wir in diese Situation gekommen. Wir haben seit einigen Jahren aufgrund vieler Krisen eine Stagnation in unserer Wirtschaft und eine Inflation obendrauf, auch durch viele Krisen, nennt man Stagflation das Ganze. Und nur deswegen haben wir dieses Sondervermögen auf den Weg gebracht. Und es geht ja auch ein Stück weit um die Glaubwürdigkeit von uns allen, auch von uns ehrenamtlichen Politikern tatsächlich. Und deswegen möchte ich nochmal darum werben, um diese Zusätzlichkeit, denn die hat natürlich Sinn und Zweck, unsere Wirtschaft wieder in Gang zu bringen. Und da zitiere ich auch gerne mal unseren Finanzsenator, es hat noch niemand eine Idee, was passiert, wenn diese Wirtschaft nicht wieder anspringt, was dann eigentlich passiert. Und wenn wir alles nur bedienen, was wir sowieso schon geplant haben, dann passiert natürlich auch nichts Zusätzliches, dann wird es kein Konjunkturwachstum geben. Und insofern bitte ich Sie alle, auch nochmal aus wirtschaftspolitischen Gründen darüber nachzudenken, unseren Anträgen zuzustimmen. Vielen Dank.
0: Vielen Dank, Frau Wand. Thoralf Senz für die SPD nochmal.
14: Sehr geehrte Frau Senatorin, also Bedarf gibt es aus unserer Sicht. ÖPNV ist niemals wirtschaftlich, immer ein Zuschussgeschäft, mit Ausnahme vielleicht von Molly. Und Kurabgabe. Ich weiß nicht, ob der Molly über die Kurabgabe finanziert wird. Chris, ich im Kühlungsbauern bin ich selten. Ist zuschusspflichtig. Es wird ein Parkplatz, also Ersatzparkplätze für den Zoo auf der jetzigen Trasse gebaut. Zumindest wird das kolportiert im Ortsbeirat Gartenstadt. Also wird die Trasse schon mal nicht freigehalten, sondern für Parkplätze genutzt. Kann ich nachvollziehen aus Sicht der Verwaltung, weil man ja anderen woanders über 100 Parkplätze überplant, um es freundlich zu formulieren. Dann wurde hier die Tram-West angesprochen. Die RSAG hat immer gesagt, neuer Friedhof, Tram-West, das hat nichts damit zu tun. Hat man in Stadtweidern gesagt im Herbst. Hat nichts miteinander zu tun. Und jetzt plötzlich wird das immer wieder rausgeholt. Hat was mit der Tram-West zu tun? Nein, hat es nicht. Ich kann die Tram-West bauen, auch wenn ich da weiterhin dagegen bleibe, und den neuen Friedhof anschließen. Dann wird von 4 Straßenbahnen gesprochen, Frau Senatorin. Ich weiß nicht, wie die RSAG gewürfelt hat oder so. Für die Tram-West soll, glaube ich, 1 oder 2 Straßenbahnen gebaut werden. Für über 1 Kilometer Strecke. Aber für eine kleine Kurve, wo ich vielleicht, jetzt fahre ich 2 Minuten vom Zoo bis zum neuen Friedhof, dann rechne ich nochmal dazu 2 Minuten, dann bin ich bei 4 Minuten. Für 4 Minuten eine völlig neue Linie zu bauen, 4 Straßenbahnen anzuschaffen, das kostet 1 Million im Jahr. Ja, ich kann auch so rechnen. Also wenn mir gesagt wird, ich muss bestimmte Sachen so rechnen, dann tue ich das auch ganz schlecht. Das hat nämlich die RSAG getan, weil sie nie ein Interesse daran hatte, den neuen Friedhof angeschlossen zu halten. Und die Verwaltung übrigens auch nicht. Das gehört zur Wahrheit dazu, sonst wären ja die Kosten für die Brücke nicht beim letzten Mal bei 14 Millionen, heute bei 3 Millionen gewesen. Übrigens ist das ungefähr die Zahl vom alten Gutachten. Ich merke schon, die Linke hinter mir regt sich auf über meinen Redebeitrag, ne? Getroffene Runde bellen an der Stelle. Also, wieso vorsichtig? Auf jeden Fall, diese Aussage auch der Verwaltung, naja, wir lassen die Trasse frei und dann kommt das irgendwann. Sagen Sie das mal den Gelsdorfern, die hatten auch mal eine Straßenbahn. Also mir ist es neu, dass die Gelsdorfer Straßenbahn wieder existiert. Übrigens, der Auftrag der Bürgerschaft, die Planung voranzuschreiten, sind, glaube ich, auch irgendwie versandet. Also die SAG hat zumindest nicht vor, in den nächsten 15 Jahren da irgendwas zu tun. Also lassen Sie uns bitte die Straßenbahn nach zum neuen Friedhof erhalten. Lassen Sie uns das Sondervermögen nutzen, weil das, was Felix, was du ausgeführt hast, das gilt natürlich für zukünftige Maßnahmen, wie die Spielplätze, weil die sind doch in der Schwebe. Aber die Rennbahnallee, die ist ausfinanziert, die steht im Haushalt drin, das Geld ist da. Ist im Zweifel genehmigt, wenn wird die Haushaltsgenehmigung nicht an der Rennbahnallee scheitern. Und zu sagen, das verzögert was, Frau Senatorin, Sie haben doch ausgesagt, das sind zwei Bauwerke. Dann kann ich doch die Straßenbrücke bauen, wie sie jetzt geplant ist, und in 5 Jahren eine Straßenbahnbrücke daneben bauen. Ist wunderbar, wenn die statisch miteinander nichts zu tun hat. Vielleicht ist dann die Planung für die Straßenbahnbrücke ein bisschen aufwendiger, weil ich dann vielleicht nicht ganz so gut rankomme. Aber möglich ist das. Also die widersprechen sich. Eine Straßenbahnbrücke verzögert nicht um eine Millisekunde den Bau, der notwendige Bau der Straßenbrücke. Aber sie ermöglicht zukünftig den neuen Friedhof für die alten Menschen, für die Flüchtlinge und für die Friedhofsbesucher aufrechtzuerhalten und nicht durch einen schlechteren Bus zu ersetzen, die dann im Stau stehen. Fahren Sie mal morgens bitte dahin und gucken Sie mir an, wie gut die Verkehrsführung in der Satower Straße und der Rennbahnallee ist. Viel Spaß. Dankeschön, wenn Sie überhaupt hinkommen.
0: Vielen Dank, Herr Orban, für die Hanse-Fraktion.
15: Herr Präsident, liebe Kollegen, vieles ist richtig gesagt worden. Mit dem MV-Plan 2035 erhält Rostock die Chance, dringend notwendige Investitionen in unsere öffentliche Infrastruktur umzusetzen. Und ich glaube, wir sind uns alle darüber einig, diese Chance sollten wir nutzen. Dass Deutschland insgesamt und damit auch wir in Rostock zu wenig investiert haben, das sehen wir ja nun an unseren Schulen. Brücken ist ja nun lang und breit besprochen worden, Sportstätten hat man heute auch gesprochen, öffentlichen Gebäude insgesamt. Der Investitionsstau belastet natürlich die öffentliche Hand und Bürger und Bürgerinnen unserer Stadt. Und deshalb begrüßen wir eben ausdrücklich, dass jetzt zusätzliche Mittel für Investitionen zur Verfügung stehen. Entscheidend ist, dass dieses Geld nicht in den laufenden Verbrauch fließt, sondern in bleibende Werte. Da hat Herr Senz vollkommen richtig das vorhin dargestellt, diesen Zusammenhang zwischen Kreditinvestition und bleibendem Vermögen am Ende. Richtig. Also wer in Schulen und Straßen, Brücken und öffentliche Gebäude investiert, schafft Vermögen. Die Verwaltung hat allerdings eine ausgewogene Projektliste vorgelegt. Sie berücksichtigt Investitionen in die Gebäude, in die Verkehrsinfrastruktur, Sport, Kultur hat man heute auch schon gesprochen und weitere öffentliche Einrichtungen in unserer Stadt. Und somit werden wichtige Bereiche erfasst. Und genau deshalb werden wir eben auch dieser Beschlussvorlage zustimmen. Wie sieht es bei den Änderungsanträgen aus? Da kommen wir zu einer anderen Ergebnis oder zu einer anderen Bewertung. Denn die vorgeschlagenen Maßnahmen sind oder mögen im Einzelfall durchaus sinnvoll sein. Niemand wird bestreiten, dass weitere Gehwege saniert werden sollten oder öffentlicher Nahverkehr oder letztendlich auch eben die lang und breit diskutierte Brücke mit der Straßenbahn. Aber unsere Ansicht ist, dass die Verwaltung eine Gesamtpriorisierung vorgenommen hat. Sie hat die Projekte nach den Förderbedingungen, das muss man ja auch mal zumindest erwähnen, dass es ja auch rechtliche Rahmenbedingungen gibt, worin wir überhaupt das Geld investieren können. Ja, das darf man ja nun nicht vergessen. Wenn wir also beginnen, einzelne Maßnahmen herauszunehmen und dadurch andere zu ersetzen, verlassen wir eventuell die durchaus nachvollziehbare Priorisierung. Aus unserer Sicht ist das eben nicht der richtige Weg. Sollten aber zukünftig weitere Investitionen möglich sein, sollten wir natürlich im Rahmen der Fortschreibung der Projektlisten weiter beraten, und zwar transparent, nachvollziehbar und immer mit dem Blick für die gesamte Stadt. Deshalb werden wir eben der Hauptbeschlussvorlage zustimmen und die vorliegenden Änderungsanträge ablehnen. Danke.
0: Vielen Dank, Herr Orban. Ich erkenne keine weiteren Wortmeldungen. Dann kommen wir jetzt zur Abstimmung. Wir kommen zunächst zu der Abstimmung der Änderungsanträge in der Reihenfolge ihrer Nummerierung. Zuerst stimmen wir den Änderungsantrag 03 ab. Wer ist für diesen Änderungsantrag? Den bitte ich jetzt um das Kartenzeichen. Wer ist dagegen? Wer enthält sich? Das bitte ich gerne auszuzählen, das war nicht klar. Bitte um die Geschäftsführung und danke nochmal für das Auszählen. Bitte nochmal an das Kartenzeichen. Wer ist für den Änderungsantrag 03 von Bündnis 90?
16: 0.
0: Grüne Volt?
16: 7.
17: 6.
18: 0 und 3.
17: 0.
18: 0.
0: Wer ist dagegen?
16: 0.
18: 0.
17: 0.
19: 4.
18: 6.
0: Wer enthält sich?
16: 6.
17: 0.
18: 7 und 0.
19: 0.
18: 0.
0: Damit ist der Antrag, Änderungsantrag angenommen. Wir kommen zum Änderungsantrag 04. Wer für den Änderungsantrag 04 ist, den bitte ich jetzt um das Kartenzeichen. Wer ist dagegen? Wer enthält sich? Auch dieses bitte ich aufgrund der Brisanz des Themas auszuzählen. Wer ist für den Änderungsantrag 04? Der SPD, den bitte ich jetzt um das Kartenzeichen.
16: 1.
17: 7. 0.
18: 7 und 1.
19: 0.
18: 0.
0: Wer ist dagegen?
16: 4.
17: 0. 6.
18: Ja, ich habe gerade auch überlegt.
0: Danke.
19: Vier.
18: Sechs.
0: Zweiundzwanzig gegen 16. Wer enthält sich im Übrigen?
16: Eins.
0: Eins. Damit ist der Änderungsantrag 04 abgelehnt. Wir kommen zum Änderungsantrag 05. Wie bitte? Chris, was ist los? Wir kommen zum Änderungsantrag 05. Wer ist für den Änderungsantrag 05? Den bitte ich jetzt um das Kartenzeichen. Bitte auszählen. Ach so, Entschuldigung. Ja, ich. Okay. Wer ist dafür nochmal, bitte? Ich habe nicht geguckt. Meine Auszählerin hatte ich nämlich vermisst. Ich habe nämlich selber ausgezählt die ganze Zeit. Ich dachte, sie wäre noch nicht da. Ich habe meinen Blick runtergerichtet. Ich dachte, es geht so weiter. Also ich bitte um Nachsicht. Ja, es ist jetzt auch schon fortgeschritten. Wer ist dagegen? Wer enthält sich? Damit ist der Änderungsantrag 05 abgelehnt. Wir kommen zur Beschlussvorlage. Projektlisten. Wer für die Beschlussvorlage 1529 ist, den bitte ich jetzt um das Kartenzeichen. Wer ist dagegen? Wer enthält sich? Damit ist die Beschlussvorlage angenommen. Wir kommen zur Beschlussvorlage 1549, Modellvorhaben Warnow-Quartier, Gestaltungshandbuch und Leitfaden für den öffentlichen Raum. Gibt es Wortmeldungen? Frau Petersch für die FDP-Unabhängige, bitte.
20: So. Sekunde. Sehr geehrter Herr Präsident, liebe Kolleginnen und Kollegen, ich will das Warnow-Quartier, denn Rostock braucht neuen Wohnraum und dieser Standort an der Warnow, der ist eine große Chance für unsere Stadt. Ich will auch ein modernes, ein schönes Quartier. Aber bei dem Gestaltungshandbuch habe ich mich dann doch an vielen Stellen gefragt, warum wir es uns schon wieder so schwer machen. Denn natürlich brauchen Quartier Leitplanken, aber zwischen Qualitätssicherung und Übersteuerung, da liegt manchmal eben nur eine weitere Seite im Gestaltungshandbuch und dann noch eine und noch eine. Und deswegen, weil das vielleicht nicht jeder sich zu Gemüte geführt hat, habe ich ein paar Beispiele. Da geht es um Grundrisse. Die sollen weg von klassischen Wohnungszuschnitten, also Elternschlafzimmer, Kinderzimmer und so weiter, hin zu multifunktionalen, platzsparenden Grundrissen. Aber in Rostock fehlen eben nicht nur platzsparende Wohnungen, in Rostock fehlen auch größere Wohnungen für Familien, die vielleicht Schlafzimmer, Kinderzimmer und so weiter auch beibehalten wollen. Und ich finde vor allem nicht, dass wir Investoren und Planer schon im Gestaltungshandbuch

0: Devon braucht es was besonders Geschaltetes, Anspruchsvolles. Auch da sage ich, die meisten Kinder brauchen wohl keine architektonische Deutung ihres Spielplatzes. Die wollen klettern und rutschen und schaukeln. Von den reinen Gestaltungsvorgaben fange ich hier gar nicht an. Das würde ein bisschen zu weit führen. Was ich aber meine ist, ich möchte wirklich, wirklich nicht, dass wir dieses Projekt in ganz vielen guten Absichten ersticken. Das Warnow-Quartier soll ein Modellvorhaben sein, aber es soll ja nicht modellhaft zeigen, wie man Bauen noch viel komplizierter macht, als es ohnehin schon ist. Denn jede zusätzliche Vorgabe, die landet am Ende natürlich irgendwo im Preis und der ist da ohnehin schon nicht günstig. Und wir sagen deswegen klare Leitplanken ja, gute Qualität ja, aber bitte mit ein bisschen mehr Vertrauen in diejenigen, die dort planen, bauen und die dort später wohnen werden. Denn am Ende wollen wir nicht, dass das Warnow-Quartier ein schönes Handbuch wird, sondern es soll auch ein lebendiger Stadtteil werden. Vielen Dank.
1: Vielen Dank, Frau Petersch. Zweite Wortmeldung. Das erkenne ich nicht. Wir kommen. Ja doch, ich hatte drüber geschaut und da war noch keine Arme oben. Frau Senatorin, bitte.
2: Ja, also sehr geehrtes Präsidium, liebe Bürgerschaftsmitglieder, liebe Frau Petersch, ich bin da total bei Ihnen. So, und dieses Gestaltungshandbuch ist eine Pflicht, weil wir ein Modellvorhaben mit anderen 6 Kommunen in Deutschland sind, dafür 4 Gelder vom Bund und vom Land bekommen. Wir haben uns das Gestaltungshandbuch, deswegen kommt es auch erst jetzt, in die Hand genommen. Wir haben es auch nochmal überarbeitet. Es ist ein Leitfaden. Es ist keine Festsetzung mit Leitplanken, die müssen, sondern wir gehen da auch in einen Dialog und wir wollen auch nicht festsetzen, sondern wir wollen einen Rahmen geben, der dem Modellvorhaben gerecht wird. An dieser Stelle hoffe ich natürlich auch, wenn ich sage, vertrauen Sie uns, dass wir hier mit den Bauherren und Baufrauen, hätte ich jetzt fast gesagt, hier auch ins Gespräch kommen und um den Rahmen auch flexibel zu gestalten. Was mir einfach wichtig ist, ist, wir brauchen dieses Gestaltungshandbuch, da müssen wir heute, das ist einfach formal verpflichtend für das Vorhaben, quasi einen Beschluss fassen. Aber wichtig ist doch jetzt, dass sich Gott sei Dank jetzt bald die Kräne drehen, dass wir den Bagger anschmeißen, dass wir am 13. Juli einen Spatenstich mit der Bundesbauministerin haben, dass 600 WEs entstehen, dass wir übrigens auch viele Interessenten und Interessenten haben, also Unternehmen, die mit uns bauen wollen. Wir verkaufen, aber auch Erbbaurecht haben. Also wir sind flexibler, wir sind auch offener geworden und wir gehen da peu à peu, Schritt für Schritt durch. Und keine Angst vor Fesseln, keine Angst vor Rahmenbedingungen, wo wir nicht mehr flexibel sein können. Wir sehen es ja heutzutage. Die Dinge verändern sich Tag für Tag und wir müssen uns anpassen. Und wir reden miteinander, das finde ich wunderbar. Dafür auch ein herzliches Dankeschön. Und der Workshop hat es gezeigt, wenn uns irgendwo was kneift und knifft, mein Gott, dann reden wir drüber mit Bund, mit Land. Und dann kriegen wir das auch hin, so wie wir das bis jetzt hinbekommen haben. Ich bin froh, dass das Warnow-Quartier keine Geschichte, sondern eine Zukunft ist. Vielen Dank.
1: Vielen Dank, Frau Senatorin. Frau Wandt, SPD.
3: In der gebotenen Kürze, also da gebe ich Ihnen total recht. Frau Fischer-Gede, wir sind sehr froh, dass es auch im Nordosten gebaut wird, dass die Stadt den Mut findet, ein ganz neues Quartier aufzustellen, direkt an der Warnow mit Blick aufs Wasser. Und wenn man da mit dem Fahrrad dran vorbeifährt, dann sieht man, was da ist passiert. Da ist ja Mega-Action, ein wirklich stark sanierungsbedürftiges Gelände mit sehr vielen Altlasten, wird gerade saniert und schön gemacht. 2000 Menschen sollen da irgendwann wohnen. Frau Petersch hat nicht ganz Unrecht mit ihrer Kritik, aber trotzdem lassen Sie uns loslegen und dann im Einzelnen schauen, wo wir vielleicht auch Dinge abbauen können. Danke.
1: Vielen Dank, Frau Wandt. Keine weiteren Wortmeldungen. Wir kommen zur Abstimmung. Wer für die Beschlussvorlage ist, den bitte ich jetzt um das Kartenzeichen. Wer ist dagegen? Enthaltung? Damit ist die Beschlussvorlage angenommen. Beschlussvorlage 1555 ist jetzt aufgerufen. Entnahme eines bebauten Grundstückes aus dem Sondervermögen des Eigenbetriebes Kommunale Objektbewirtschaftung und Entwicklung der Hanse und Universitätsstadt Rostock. Gibt es Wortmeldungen? Das erkenne ich nicht. Wir kommen zur Abstimmung. Wer ist für den Beschluss? Wer ist dagegen? Enthaltung? Damit ist der Beschluss angenommen. Wir kommen zur Beschlussvorlage 1616. Es geht um die Kleingartenförderrichtlinie, Förderrichtlinie der Hanse und Universitätsstadt Rostock. Es liegen vor ein Änderungsantrag 01 der Fraktion der SPD. Es geht hier um Festbetragsfinanzierung und zu Verwendungsnachweisverfahren. Und ein Änderungsantrag 02 der Vorsitzenden der Fraktion der SPD, CDU, Die Linke Bündnis 90.

0: die Grünen wollt. Übergangsfristen für Zuwendungsanträge 2026 werden dort bearbeitet. Gibt es Wortmeldungen? Ja, Thoralf Senz, bitte für die SPD.
1: Sehr geehrte Damen und Herren, etwas, was ich selten bei dem Senatsbereich mache, aber danke für die Richtlinie. Also der erste Entwurf im Kleingartenbeirat, Herr Winter kann das bestätigen, war noch wesentlich komplexer und bürokratischer. Da sind einige Schritte getan worden in die richtige Richtung. Das haben auch die Kleingärtner uns am Montag bestätigt. Die hatten wir zu Gast im Verband. Aber bei der Lektüre hat die Verwaltung jetzt den Nachteil, dass sie ein sehr gutes Referat hat, das Zuwendungswesen macht und inzwischen sogar mir das beigebracht bekommen hat. Nämlich, das Zuwendungswesen hat das Land vereinfacht. Und das sollten wir auch nutzen. Und das eine ist, bisher ist die Anteilsfinanzierung drin. Das bedeutet, das steht ja drin, 80% von den Kosten. Das gilt dann auch für die tatsächlichen Kosten. Also der Verein weiß am Ende des Tages im Regelfall erst mit der Endabrechnung wirklich, was er bekommt, weil ja auch nicht immer alles förderfähig ist. Bei Festbetragsfinanzierung wird der Betrag mit der Antragstellung, also 80% der Antragstellung, festgelegt. Und solange die Kosten höher sind als die geförderte Summe, kriege ich die 8.000 Euro, wenn ich einen 10.000 Euro Antrag mache. Das bedeutet also, der Verein hat an der Stelle Sicherheit und hat vielleicht sogar einen Anreiz, sparsamer mit dem Geld umzugehen, weil er dann trotzdem noch die Förderung bekommt und vielleicht nicht entsprechend Verluste hat. Wird die Maßnahme teurer, bleibt es aber auch bei den 8.000 Euro. Das wäre übrigens bei der Anteilsfinanzierung auch so, weil natürlich der Betrag von 100.000 im Haushalt festgelegt ist und die werden ja mit Sicherheit bei der ersten oder zweiten Antragsrunde dann entsprechend auch verteilt, sodass es da keinen Nachschlag geben dürfte. Und dann beim Verwendungsnachweis, typisch deutsche Bürokratie. Bisher war es im Regelfall so, ich musste Einzelrechnung einscannen, am besten noch früher kopieren und dann mit der Post schicken. Da hat das Land auch gesagt, das ist nicht notwendig, es reicht eine Belegliste. Die Landeshaushaltsordnung sagt auch genau, beziehungsweise die Verwaltungsvorschriften, wenn man ganz genau ist dazu, was in der Belegliste aufgeführt werden muss. Aber das reicht. Ich muss also nicht mehr im Zweifel, wenn ich was mache beim Baumarkt, fünfmal hinfahre, fünf Rechnungen einreichen, sondern eine Belegliste mit einer kurzen Angabe, was ich gekauft habe. Und wenn dann der Verwaltung auffällt, da sind 5.000 Euro für den Wasserhahn abgerechnet, dann lässt man sich im Zweifel die Rechnung geben. Also anhaltsbezogen holt man sich die Rechnung, die muss ja sowieso vorgehalten werden. Auch das ist Bürokratieabbau, auch für das Amt, weil die müssen nicht mehr die Rechnung prüfen, sondern können summarisch gucken, passt das Ganze. Deswegen sind die beiden Punkte in einem Änderungsantrag von uns zusammengefasst worden, etwas komplexer, weil es auch Folgewirkungen an anderen Punkten hat. Das sind die beiden Punkte. Und der zweite Änderungsantrag, der fraktionsübergreifende, hat zum Thema, wir sind ja im laufenden Jahr, und wenn ich jetzt die Richtlinie wortwörtlich nehmen will, kann ich zum 31.12.2025 für 2026 keine Anträge mehr stellen, weil die Frist ist abgelaufen, Silvester war, und die Verwaltung hat keine Übergangsfrist für dieses Jahr gemacht. Es gibt zwar ein Schreiben der Verwaltung, wohl an die Kleingärtner, ja, der 31.07. ist möglich noch für die Antragstellung, aber das ist ja nicht öffentlich. Man weiß nicht, ob jeder Kleingärtner das bekommen hat, also der Verein das bekommen hat, und es ist natürlich auch eine gewisse Unsicherheit. Und deswegen wollen wir diese Übergangsfrist, 31.07., das haben die Kleingärtner gesagt, zumindest uns, ich gucke erst mal Robert an, der nickt, ist ausreichend. Die wissen natürlich, dass die Richtlinie kommt und dass es 100.000 Euro gibt, aber dass man das festschreibt, dann haben sie einen Monat nach dem heutigen Beschluss Zeit, die Anträge zu stellen. Alle wissen Bescheid und man diskutiert am Ende des Tages nicht, ob es nicht der 1.8. war. Also stimmen Sie bitte den Änderungsanträgen und der Richtlinie dann zu. Und gut Ding will Weile haben, aber ich glaube, dieser Fonds wird ein Erfolg. Dankeschön.
0: Vielen Dank, Thoralf. Dr. Witter, Bündnis 90 Grüne Volt.

0: Sehr geehrter Herr Präsident, werte Mitglieder der Bürgerschaft, Herr Senz hat es eben schon ausgeführt, das war ein relativ holpriger Prozess bis hierhin. Ich glaube, im Januar haben wir, also 2023 haben wir beschlossen, dass wir diesen Förderrichtlinie aufsetzen wollen, also dass wir 100.000 Euro in die Hand nehmen wollen jedes Jahr, um Kleingartenvereine zu unterstützen, nicht dabei irgendwie Festivitäten auszurücken, sondern die Kleingärten zukunftsfähig zu machen. Das heißt sozusagen, es geht darum, wenn mal eine Parzelle geteilt werden muss, weil sie dem bisherigen Pächter zu groß geworden ist, wenn mal eine Parzelle ist, wo irgendwie größere Arbeiten für den Verein anstehen, die so nicht zu machen sind, dann soll das unterstützt werden. Und jetzt, 2026, ist es uns gelungen, auch eine Richtlinie vorzulegen. Im Januar haben wir zum ersten Mal mit dem Kleingartenbeirat getagt dazu. Es war eine sehr intensive Sitzung. Ich glaube, wir haben 3 Stunden allein getagt und uns zu dieser Förderrichtlinie unterhalten. Eigentlich sollte es dann ein Vierteljahr später schon weitergehen. Das wurde verschoben, weil es doch so einfach nicht war, auch diese Förderrichtlinie rechtssicher zu machen. Dann hatten wir eigentlich einen Termin, der gestern sein sollte, am 30.06. Dann hat sich herausgestellt, nun ja, es gibt gute Gründe, diese Richtlinie beschließen zu lassen. Also tagen wir nicht gestern, weil wie sollen wir über Fördermittel entscheiden oder beschließen, die, wenn wir noch keine Richtlinie haben, dann wollten wir eigentlich jetzt am nächsten Dienstag tagen, am 7.7. Auch das ergibt jetzt keinen Sinn und dieser Termin wurde abgesagt, weil die Kleingärtner gesagt haben, na jetzt ein bisschen mehr Zeit brauchen wir doch, um die Anträge zu stellen. Das macht auch Sinn. Das heißt, auch wenn wir das heute beschließen, wird es nicht nächste Woche schon Geld geben, aber zumindest der wichtigste Schritt ist getan. Und deswegen werbe ich auch sehr stark dafür, heute diese Richtlinie zu beschließen. Zu den Änderungsanträgen, wie hat Herr Senz zum Zweiten auch ganz richtig ausgeführt, also es braucht eine Übergangsregelung für 2026. Mit dem vorgeschlagenen Formulierung ist das gegeben. Damit können alle leben. Die Kleingärtner wissen davon. Das sollten wir unbedingt so reinformulieren. Zu dem ersten Änderungsantrag habe ich eine etwas differenzierte Haltung. Der Vorschlag, die Verwendungsnachweisprüfung einfacher zu gestalten, das ist total sinnvoll. Das sind die Punkte 3, 4 und 5. Das sollten wir machen. Das macht es einfacher. Das gibt auch die Regelung her, weil das darf man machen, wenn es nicht um mehr als 15.000 Euro geht und die Förderrichtlinie, wie ja hoffentlich heute geschehen wird, von der Bürgerschaft beschlossen ist. Zum ersten Punkt zu der Frage, ob wir eine Anteilsfinanzierung oder eine Festbetragsfinanzierung machen. Da würde ich dafür werben, bei der vorgeschlagenen Anteilsfinanzierung zu bleiben. Weil man eine Festbetragsfinanzierung eher dann macht, wenn schon relativ klar ist, dass das sozusagen auch genauso kostet, wenn es also nicht so wirklich experimentellen Charakter hat, wenn es schon erprobt ist. Und all diese Projekte, die über die Richtlinie finanziert werden, sind doch eher so erstmal ein Versuch sozusagen, ob das Projekt, was sich der Kleingartenverein so vorgestellt hat, auch genauso stattfindet. Man weiß nicht genau, wie sich die Kosten entwickelt. Deswegen würde ich da für die Anteilsfinanzierung werben. Ich glaube, auch damit funktioniert diese Satzung sehr gut. Das ist ja auch das, was vorgeschlagen ist. Und wir würden, falls es doch preiswert wird, auch als Stadt davon profitieren. Gerade in Zeiten angespannter Haushalte sollten wir, wenn sich Einsparungen ergeben, die auch sozusagen gleichmäßig zwischen den Kleingartenvereinen und der Stadt aufteilen. Vielen Dank.
1: Vielen Dank, Dr. Winter. Weitere Wortmeldungen? Senatorin, ja bitte. Professor Gede.
2: Ja, vielen Dank, liebes Präsidium, liebe Mitglieder. Aufgrund der Kurzfristigkeit haben wir jetzt noch keine Stellungnahme abgegeben, aber jetzt auch für die Abstimmung, denn ich werbe auch dafür, heute den Beschluss zu fassen für die Kleingartenförderrichtlinie und sag erstmal Dankeschön. Ich weiß, das war jetzt echt eine Mammutaufgabe und ohne die Beiratsmitglieder, ohne Sie, Herr Senz und auch Felix Winter jetzt mal in Vertretung aller, die da sich engagiert haben, da haben wir jetzt ein gutes Papier auf dem Tisch. Jetzt haben wir natürlich noch ein paar Stellschrauben. Die erste Stellschraube haben wir schon besprochen. Letzte Woche war der Bundeswettbewerb zum Kleingärten im Städtebau mit dem Verband der Gartenfreunde. Wir verlängern, wir schaffen so eine Übergangsregelung, da stimmen wir uns ab, check, also kriegen wir hin. Das Zweite ist, das ist die Vereinfachung, Entbürokratisierung. Ich bin total bei Ihnen, Herr Senz. Da müssen wir jetzt nur gucken. Wir hatten einmal mit dem Rechtsamt gesprochen. Da gibt es eine Geschäftsanweisung. Da würde ich mich noch mal zu beschäftigen, beziehungsweise wenn wir vereinfachen können, dann würden wir das auch gerne tun. Es geht ja um die Nachweise, um die Verwendungsnachweise. Und es gibt wohl die Geschäftsanweisung, die gibt es nicht wohl, sondern die Geschäftsanweisung 2.2. Die sagt verbindlich, dass wir für alle diesen Verwendungsnachweis bringen müssen. Bitte geben Sie uns dazu Zeit, aber das kriegen wir hin, weil wir dann eben auch eine Geschäftsanweisung anpassen müssen. Okay. Ne? Also aufgrund der Kurzfristigkeit, aber auch da finden wir eine Lösung bei der Anteilsfinanzierung und Festbetragsfinanzierung. Also ich bin da auch bei Herrn Winter, ich finde, die Anteilsfinanzierung sagt erstmal, ich kann sowohl in die eine als auch in die andere Richtung anpassen und wir sind ein Stück weit flexibel, weil mit jeder konkreten Planung und ein Stück weit Anpassung, je stärker man einer Projektidee und Umsetzung kommt, ist dann auch die Möglichkeit einer automatischen Erhöhung, aber auch Absenkung gegeben. Aber bitte, lieber politischer Raum, entscheiden Sie. Ich nehme das an dieser Stelle sofern erstmal mit. Aber würde mich freuen, wenn wir heute einen Beschluss finden und im Laufe des Jahres genau diese Punkte dann miteinander anfassen. Vielen Dank.
1: Danke, Frau Senatorin. Dr. Winter?
0: Ich wollte eine punktweise Abstimmung beantragen, weil nur dann ist es möglich, so wie ich mir das wünsche, abzustimmen. Weil die Punkte 1, 2 sind nämlich diese Frage Anteilsfinanzierung oder Festbetragsfinanzierung beim Änderungsantrag der SPD, bei dem zweiten. Und die Punkte 3, 4, 5 sind die Verwendungsnachweisprüfung. Da habe ich heute nochmal mit dem Amt telefoniert und es ist wohl laut dieser Richtlinie möglich, eben wenn die Beträge unter 15.000 Euro sind und die Richtlinie von der Bürgerschaft beschlossen ist, dann das von der SPD hier vorgeschlagene Verfahren vorzunehmen. Deswegen würde ich vorschlagen, dass wir dem auch genauso zustimmen. Und dafür braucht es eine punktweise Abstimmung. Bitte 1 und 2 zusammen, 3, 4, 5. Genau, wir können gerne die Punkte 1 und 2 zusammen abstimmen, weil das ist inhaltlich ein Punkt, nämlich die Frage Anteilsfinanzierung versus Festbetragfinanzierung und die Punkte 3, 4, 5 gemeinsame Abstimmung. Das ist die Frage, ob der Verwendungsnachweisverfahren vereinfacht wird.
1: Ja, hier ist eine punktweise Abstimmung beantragt worden. Das ist natürlich legitim und dann, wenn keine weiteren Wortmeldungen da sind. Ich habe jetzt verstanden, dass wir 1 und 2 zusammen abstimmen wollen und dann 3 bis 5. Gut. Sind jetzt beim Änderungsantrag 01. Wir kommen also zur Abstimmung. Änderungsantrag ist 01. Wir stimmen die Punkte 1, Unterpunkte 1 und 2 ab. Wer ist dafür? Wer ist dagegen? Wer enthält sich? Auszählen bitte. Ja. Also nochmal. Wir stimmen die beiden Unterpunkte 1 und 2 des Änderungsantrages 01 ab. Wer ist dafür?
3: 6.
4: 8.
5: 0.
6: 0. 5.
1: Gut, wer ist dagegen?
3: 0.
4: 0.
5: 5.
6: 7. 2.
1: Wer enthält sich?
6: 0.
4: 0.
5: 0.
6: 3. 4.
1: 14:19 angenommen. Damit ist der Antrag 19:14 angenommen. Wir kommen zur Abstimmung der Punkte 3, der Unterpunkte 3 bis 5 des Änderungsantrages 01. Wer ist für diese Punkte? Wer ist dagegen? Wer enthält sich? Damit sind diese drei Unterpunkte angenommen. Wir kommen zum Änderungsantrag 02. Wer ist für den Änderungsantrag 02? Den bitte ich jetzt um das Kartenzeichen. Wer ist dagegen? Wer enthält sich? Der Änderungsantrag 02 ist auch angenommen. Wir kommen zur Beschlussvorlage. Wer ist für die Beschlussvorlage? Wer ist dagegen? Wer enthält sich? Diese Beschlussvorlage ist angenommen. Wir kommen zur Beschlussvorlage 1624. Erste Aktualisierung der fünften Fortschreibung des Schulentwicklungsplanes der Schulnetze der allgemeinbildenden Schulen der Hanse und Universitätsstadt Rostock für den Planungszeitraum 2022-23 bis 2026-27 und für den Prognosezeitraum 2027-28 bis 2031-32. Weiter Betrieb der Schulwerkstatt an der regionalen Schule Störtebecker Schule. Gibt es Wortmeldungen? Das erkenne ich nicht. Dann kommen wir zur Abstimmung. Wer ist für diese Beschlussvorlage? Wer ist dagegen? Wer enthält sich? Damit ist diese Beschlussvorlage angenommen. Die nächste Beschlussvorlage ist die 1631. Es geht hier um die Entscheidung für die Einleitung eines Vergabeverfahrens nach VGV für BW 102, Ersatzneubrücke, Vorpommernbrücke sowie den Umbau der L22. Und hier geht es um die Geotechnik. Gibt es Wortmeldungen? Das erkenne ich nicht. Wer ist für diese Beschlussvorlage? Wer ist dagegen? Wer enthält sich? Diese Beschlussvorlage ist angenommen. Ich stelle die Beschlussvorlage 1632, die Entscheidung über die Einleitung eines Vergabeverfahrens nach VGV für die BW 102, Ersatzneubau Vorpommernbrücke sowie Umbau L22 zur Abstimmung mit dem Unterpunkt umweltfachliche Projektsteuerung. Wer ist dafür? Wer ist dagegen? Enthaltung? Auch diese Beschlussvorlage ist angenommen. Ich rufe die Beschlussvorlage 1633 auf. Entscheidung über die Einleitung eines Vergabeverfahrens nach VGV für BW 102, Ersatzneubau Vorpommernbrücke sowie Umbau L22. Hier die Objektplanung, Ingenieurbauwerke, Fachplanung, Tragwerksplanung, Objektplanung, Verkehrsanlagen. Wer ist für die Beschlussvorlage? Wer ist dagegen? Wer enthält sich? Damit ist diese Beschlussvorlage angenommen. Wir kommen zum Tagesordnungspunkt 12, die Unterrichtungs- und Fragestunden. Es liegen vor Informationsvorlagen. Die Informationsvorlage 1588, es geht hier um die Information zum Beschluss der Bürgerschaft, Antrag 0972 aus 2025 zur Prüfung zeitlich begrenzter Bauphasen und gestaffelter Bauphasen in Rostock-Warnemünde. Es liegt vor die Informationsvorlage 1612. Informationen über das Ergebnis zum Prüfauftrag zur Verbesserung der Erreichbarkeit der örtlich zuständigen Schulen mit öffentlichen Verkehrsmitteln für die Schülerinnen und Schüler aus dem Ortsbeiratsbereich. Das war ein Antrag aus 2025, 1344. Und es liegt vor die Informationsvorlage 1617, Sachstand zum Beschluss aus 2025, 1002, Feinkonzept zur Neuausrichtung des Veranstaltungsmanagements der Hanse und Universitätsstadt Rostock. Im Rahmen einer redaktionellen Änderung wurde hier die Anlage ausgetauscht. Es wurden zur schnelleren Orientierung einige Zwischenfolien eingefügt. Des Weiteren liegt vor die Informationsvorlage 1628. Es geht hier um den 10. Umsetzungsbericht zu den Umweltqualitätszielen der Hanse und Universitätsstadt Rostock, Berichtszeitraum 2023-24. Und die Informationsvorlage 1637, Abschluss der Pilotierungsphase des Projekts Beitritt zur Initiative Plastikfreie Stadt gemäß Bürgerschaftsbeschluss aus 2023, 4425 vom 13. September 2023. Gut, dann kommen wir zu Anfragen der Fraktionen. Es liegen folgende Anfragen vor. Die Anfrage 1437, Julia-Christine Pittasch für die Fraktion FDP-Unabhängige. Es geht um die Wirtschaftlichkeit von Bebauungsplänen mit Stellungnahme 01 von Senatorin Dr. Fischer-Gede. Dann die Anfrage 1635, Chris Günther für die CDU, Auswirkung der Fördermittelbindung auf die städtebauliche Entwicklung Osthafen-Petridam mit der entsprechenden Stellungnahme 01 von Frau Senatorin Dr. Fischer-Gede und die Anfrage 1691, auch der Fraktion FDP-Unabhängige, Julia-Christine Pittasch, geht hier um Quartierskantinen mit Stellungnahme 01 von Senator Dr. von Wrzeszkowski. Beantragt eine Fraktion oder ein Viertel aller Mitglieder die Aussprache zu einer dieser Anfragen? Das kann ich nicht erkennen. Dann kommen wir zu 12.4, dem aktuellen Bericht der Oberbürgermeisterin. Liebe Eva. Gut, danke schön. Dann kommen wir zu Fragen der Mitglieder der Bürgerschaft an die Verwaltung. Gibt es Anfragen? Sehe ich nicht. Nun schließe ich den öffentlichen Teil der Sitzung. Erst die Fenster, dann die Nichtöffentlichkeit herstellen. Danke, Marcel Kempert. Bitte die Öffentlichkeit den Raum zu verlassen.
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5: Der Music Mix Runde 6 und gleich nach CC Catch mit ihren

Also, wir suchen einen Interpreten, der sehr, sehr, sehr verdammt nochmal berühmt geworden ist. Mitte der 80er, Anfang der 80er hat er Schlager gesungen. Dann ist er rübergewechselt ins Englische und nannte sich Headliner. Einen einzigen Titel hat er rausgebracht und das war eine Coverversion von Real Life's Catch Me, I'm Falling. 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

0: Serie. Für den einen oder anderen, der sich in den 80ern auskennt, sollte das kein Problem gewesen sein. So viel sei gesagt, in den Schlagerzeiten hat er auch schon mit einem gewissen Dieter Bohlen zusammengearbeitet als Produzentin. Auch bei Headliner und Catch Me I'm Falling war das so. Und dann haben sie sich zusammengeschlossen und daraus wurde Modern Talking.
1: Neil

Kurze Frage in die Runde. Haben wir denn schon genug von dieser wunderschönen Musik? Nein, wir haben nicht genug, um Gottes Willen. Wir mögen diesen Einheitsbrei und deswegen doch mal You can win if you want. Modern Talking.

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0: in der nächsten halben Stunde lassen wir mal den Jens Fischer an die Regler.
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Olivia Newton-John war selbst Hauptdarstellerin im Film Xanadu. Und jetzt einer meiner Lieblings-Roboterfilme. Nummer 5 lebt. Und aus dem hören wir Eldie Barge und Who's Johnny?

Bei den vielen Filmen, die ich in letzter Zeit gesehen habe, ist mir aufgefallen, dass gerade aus japanischen Animes sehr gute Filmmusik stammt. Und die will ich euch nicht vorenthalten. Zwei Beispiele dafür. Das erste aus The Deer King. Millet und One Reason gesungen in Japanisch und Englisch.

The Deer King von 2021. Ein Jahr vorher erschien es Popel und die andere Seite des Himmels. Und so stelle ich mir eine Filmmusik vor. Fängt langsam und ruhig an, steigert sich dann, bis dann zum Schluss das gesamte Orchester dem Titel ein episches Ende bereitet. Gesungen von Losarina.

0: Heute ist es wechselnd bewölkt, vereinzelt kann es Schauer geben. Am Botten sind auch kurze Gewitter nicht ganz ausgeschlossen. Die Temperaturen steigen auf Werte zwischen 18 und 23 Grad an. Der Wind ist mäßig bis frisch unterwegs und kommt aus westlichen bis nordwestlichen Richtungen. Ein paar Wind- oder Sturmböen können mit dabei sein. Direkt am Botten sind auch, vor allem wenn dann Gewitter noch in der Nähe sind, vereinzelt schwere Sturmböen möglich. Die kommende Nacht ist dann teils locker, teils stärker bewölkt. Es gibt kaum noch Schauer. Alles bei tiefsten Temperaturen zwischen 15 und 12 Grad und einem Wind, der weht mäßig bis frisch und kommt aus westlichen bis nordwestlichen Richtungen. Oh, zwischen Neubrandenburg und Machin lässt er denn rasch nach. Auch die Wind- und Sturmböen vor allem lassen nach. Am Botten dann weiterhin ab und zu mal ein bisschen stürmisch. Morgen wechseln bis stark bewölkt. Etwas Regen ist möglich. Die Temperaturen steigen auf Werte rund um 23 Grad an. Direkt am Botten zwischen 19 und 22 Grad. Der Wind ist mäßig unterwegs, teils auch frisch und kommt aus nordwestlichen Richtungen. Windböen inklusive. Morgens direkt am Botten sind auch noch stürmische Böen möglich. Die Nacht zum Sonntag ist dann bedeckt. Gebietsweise gibt es Schauer bei Tiefsttemperaturen rund um 15 Grad und einem mäßigen Wind aus westlichen Richtungen. Immer noch einzelne Windböen direkt am Botten. Und der Sonntag dann wechselnd bewölkt. Schauer und kurze Gewitter sind nicht ganz ausgeschlossen. Die höchsten Temperaturen liegen zwischen 19 und 23 Grad. Der Wind mäßig, in Schauernähe auch mal etwas böiger, aus westlichen bis nordwestlichen Richtungen. Und die Gräserpollen sind zurzeit mit mittlerer bis hoher Intensität unterwegs.
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2: Der Music Max präsentiert die Kultschlagerrunde. Wir starten gleich unsere Party mit Hatschi Halefs Oma.

dachte immer, Haji Halef Oma gab's wirklich und war der Bruder von Genghis Khan. Nein, es ist eine Figur aus den Karl-May-Büchern. So viel zum Thema Literatur und jetzt hört Bernhard gerne so wie ich.

0: Gast ist dran und er hat literarische Hochkultur für uns. Im Tal der bittersüßen Träume findet ein Duell der Herzen statt. Wow. Thomas Anders, Endstation Sehnsucht.
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Es war 1984, kurz vor Modern Talking. Wir dürfen alle mal raten, wer war der Produzent? Natürlich der Dieter. Traurige Geschichte. Der Roland erfährt heute, dass seine Freundin ihn verlassen wird. Und ich habe das Gefühl, da ist nicht mehr viel dran zu rütteln. Und deswegen singt er...

0: glaube, das mit dem Türschließen hat auch nicht funktioniert. Denn ich habe gerade gelesen, der Roland war in seinem Leben dreimal verheiratet. Oh, die Tür geht auf, Volker kommt herein und hat ein ziemliches Redebedürfnis. Na gut, Volker, da setz dich mal hin und erzähl uns, was du magst.
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lieber Volker, das war alles sehr aufschlussreich, aber über diese Sache mit dem Whisky, Wein und fettes Eisbein, darüber müssen wir nochmal sprechen. Aber nicht jetzt, denn jetzt kommt Udo, lustige Geschichte. Er folgt einem Inserat, in dem ihn eine Sie auffordert, mit ihm auszubüchsen nach Paris. Einfach so nur zum Spaß. Und dann geht's.

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4: Hallo liebe Kinder, hier ist Oma Olala. Ihr erinnert euch vielleicht an die Abenteuer von Bruder Übermut auf dem Lande. Er verbrachte dort seine Ferien. Aber auch die schönste Zeit ist einmal zu Ende. Hört nun die letzte Geschichte von Bruder Übermut an seinen Bruder Immerfroh. Lieber Bruder Immerfroh, hat man dir mal einen Apfel entrissen, in den du mit Freude hineingebissen? Dann, lieber Bruder, ist dir wohl klar, dass mir ganz traurig zumute war, als ich Oma hörte sagen, vorbei ist's mit den schönen Tagen, morgen wird es nach Hause gehen, sag allen Kindern auf Wiedersehen. Lebt wohl, liebes Dorf, lebt wohl, meine Freunde, lebt wohl, schöne Tage voll Sonne und Freude. Am anderen Tag, da war es soweit. Das ganze Dorf gab uns das Geleit. Der Bürgermeister führte sie an, die Hirten und Mäher und hintendran, die Rinder, Schafe, Ziegen und Hennen. Von allen musste ich mich trennen. Der Zug blieb stehen unter den Weiden. »Lebt wohl«, rief ich, »jetzt heißt es scheiden. Nach schöner Zeit muß ich jetzt fort, doch nie vergess ich diesen Ort, wo wir, meine lieben Spielgenossen, getrieben haben so viele Possen. Am Bach, auf den Wiesen und in den Feldern und auch in den kühlen, schattigen Wäldern. Ich sag euch Ade, doch eines ist klar, treu will ich bleiben unserer Schar. Leb wohl, schrie die ganze Bande, vergiss nicht deine Freunde vom Lande. Da gebot Ruhe der Klang einer Trompete. Der Bürgermeister hielt eine schöne Rede. Solange unter der Buche das Wasser klar und hell, werden wir nicht vergessen, dass du, Übermut, entdeckt hast den Quell. Frag nur hier die alten Leute, noch nie gab es ein Abschiedsfest wie heute. Und alle riefen Hurra, vereint, da hat die Oma vor Rührung geweint. Nur Grauchen hat keine Geduld gehabt und ist mit dem Karren losgetrabt. Er brüllte zum Abschied ein lautes Ia, denn viele seiner Brüder waren da. Die Reise hat gut angefangen, aber später ist es uns schlecht ergangen. Die Achse brach und in hohem Bogen ist Oma aus dem Wagen geflogen. Ich baute am Wagen, mühte mich lange, doch hatte ich weder Bohrer noch Zange. Ich dachte, wir müssten die Nacht dort verbringen. Da halfen uns Bauern, die vorübergingen. Sie setzten den Wagen wieder in Stand und reichten der Oma hilfreich die Hand. Ich trieb nun wieder das Grauchen an, es trabte so gut das Eselchen kann. Oma nudelt dick, keine Bange, unsere Fahrt dauert nicht mehr lange. Als in die Straßen der Stadt wir eingebogen, hab ich ganz heftig die Zügel gezogen. Denn zu meiner Heimkehr vom Lande war gekommen die ganze Bande. Am Himmel leuchteten schon die Sterne und unten ihre Kürbislaterne. »Oma soll leben«, rief Dana entzückt. Oma hat sie gleich alle ans Herz gedrückt. Als wir uns in den Armen lagen, fiel die Laterne auf den Wagen. Sie setzte Omas Hut in Brand. Was da für ein Tumult entstand! Nur Dancho blieb ruhig, verlor nicht den Mut, er stürzte zum Wagen und löschte die Glut. Erst wollte die Oma sehr traurig sein, da fiel mir zum Glück was Lustiges ein. Oma, vom Hut blieb ein schöner Rest, der taugt jetzt ganz gut als Hühnernest. Da zogen wir weiter gut gelaunt, die ganze Stadt hat uns angestaunt. Und damit sei für heute Schluss, es sendet einen lieben Gruß mit vielen Wünschen, schön und gut, dein Freund und Bruder Übermut.

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damals sehr populären Jugendzeitschrift Bravo wurde er als beliebtester Sänger 1987 ausgezeichnet. Übrigens vor einem gewissen, warte, ich habe den Namen vergessen, Michael Jackson, nur auf Platz 2, Dan Harrow. Und wir haben gehört, You Have a Way. 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

Liefert mein und leider danach war schon Schluss. Es ist ein One-Hit-Wonder. Italo Disco im Music Mix von erfolgreichen Titeln jetzt zu etwas, was noch kein Mensch vorher gehört.

0: ist es wechselnd bewölkt, vereinzelt kann es Schauer geben. Am Bodden sind auch kurze Gewitter nicht ganz ausgeschlossen. Die Temperaturen steigen auf Werte zwischen 18 und 23 Grad an. Der Wind ist mäßig bis frisch unterwegs und kommt aus westlichen bis nordwestlichen Richtungen. Ein paar Wind- oder Sturmböen können mit dabei sein. Direkt am Bodden sind auch, vor allem wenn dann Gewitter noch in der Nähe sind, vereinzelt schwere Sturmböen möglich. Die kommende Nacht ist dann teils locker, teils stärker bewölkt. Es gibt kaum noch Schauer. Alles bei tiefsten Temperaturen zwischen 15 und 12 Grad und einem Wind, der weht mäßig bis frisch und kommt aus westlichen bis nordwestlichen Richtungen. Oh, zwischen Neubrandenburg und Machin lässt er denn rasch nach. Auch die Wind- und Sturmböen vor allem lassen nach. Am Bodden dann weiterhin ab und zu mal ein bisschen stürmisch. Morgen wechseln bis stark bewölkt. Etwas Regen ist möglich. Die Temperaturen steigen auf Werte rund um 23 Grad an. Direkt am Bodden zwischen 19 und 22 Grad. Der Wind ist mäßig unterwegs, teils auch frisch und kommt aus nordwestlichen Richtungen. Windböen inklusive. Morgens direkt am Bodden sind auch noch stürmische Böen möglich. Die Nacht zum Sonntag ist dann bedeckt. Gebietsweise gibt es Schauer. Bei Tiefsttemperaturen rund um 15 Grad und einem mäßigen Wind aus westlichen Richtungen immer noch einzelne Windböen direkt am Bodden. Und der Sonntag dann wechselnd bewölkt. Schauer und kurze Gewitter sind nicht ganz ausgeschlossen. Die höchsten Temperaturen liegen zwischen 19 und 23 Grad. Der Wind mäßig, in Schauernähe auch mal etwas böiger, aus westlichen bis nordwestlichen Richtungen. Und die Gräserpollen sind zurzeit mit mittlerer bis hoher Intensität unterwegs.
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meistens pflege ich über Coverversionen herzuziehen, weil das Original dann doch viel besser ist. Es gibt allerdings auch mal kleine Ausnahmen. Hier ist das neue Theme from Captain Future, der Dominatrix TV Mix von Silence 1975.

Silence 1975 remixed alles Mögliche aus den 80ern. Ganz viel Depeche Mode, Pet Shop Boys, Yazoo, Aha, Boytronic und. Einfach mal reinhören. RCS hat einen eigenen YouTube-Kanal. Und damit wir in dieser Runde auch noch ein bisschen Musik aus den 80ern spielen, habe ich eine Band rausgesucht, die war schon da, bevor ich überhaupt auf der Welt war. Die Four Tops hatten ihre große Zeit in den 60ern. Dieser Hit hier allerdings stammt von 88.

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4: Schuhchen, das Märchen einer lettischen Autorin Anna Sachse. In alten Zeiten lebte einmal ein Schuster. Der hauste in einer Hütte mitten im Wald und machte Schuhe für die Zwerge, winzige, blaue Schuhe. Soweit, so gut. Doch eines Tages wollte der Schuster heiraten und hörte auf die Kräuterweiblein, die zu ihm in die Werkstatt kamen. Schon am Tag nach der Hochzeit stellte sich heraus, dass die junge Frau über die Maßen faul war. Von früh bis spät meckerte ungemolken die Ziege. Was blieb dem Schuster übrig? Er nahm selbst den Melkeimer, setzte sich rittlings auf die Ziege und molk sie. Noch ärger kam es, als ein Kind geboren wurde. So musste der Schuster nicht nur die Ziege melken, Heu und Holz für den Winter machen, sondern auch Windeln waschen, den Kindern die Nase putzen und für alle das Essen kochen. Und geschustert musste auch werden. Wovon sollten sie sonst leben? Hatte der Schuster einen Sack Schuhe fertig, brachte er sie zu den Zwergen. Die Zwerge zählten nach, wie viel Paar er geliefert hatte, und zahlten ihm gutes Geld. Eines Tages aber, als er wieder einmal bei den Zwergen anlangte, sah er, dass er unterwegs einen großen Teil der Schuhe verloren hatte. Kein Wunder, im Sack war ein großes Loch. Aber was half's? Für Schuhe, die weg sind, gibt es kein Geld. Merkwürdig nur, dass er auf dem Rückweg, so sehr er auch suchte, keinen einzigen Schuh wiederfand. Heimgekehrt sagte der Schuster zu seiner Frau, sie möchte den Sack flicken, sonst wäre seine Arbeit wieder für die Katz. Die Frau versprach es, und als er das nächste Mal Schuhe in den Sack tat, sah er das Loch nicht mehr. Er kam zu den Zwergen, setzte den Sack ab. Herrje, wieder fehlte die Hälfte der Schuhe. Der Schuster untersuchte den Sack. Natürlich, der Flicken war schludrig angenäht, so dass sich der Faden gelöst hatte und das Loch wieder da war. Betrübt lief der Schuster heim. Auch diesmal hatte jemand alle Schuhe vor ihm aufgesammelt. Wie er so ging, sah er plötzlich, ein altes Weiblein sitzt am Pfad, einen Sack Tannenzapfen auf dem Rücken. Der Schuster lüftet seine Mütze, grüßt höflich, das Weiblein bat ihn, »Ach, lieber Schuster, mir ist ein Absatz abgebrochen. Sei so nett und hilf mir aus der Not.« Da ließ sich der Schuster nicht lange bitten, zog sein Hämmerchen aus der Tasche und nagelte, klick, klack, den Absatz wieder an. »Vielen Dank, Söhnchen«, sagte das Weiblein, »was bin ich dir schuldig für die Mühe?« »Wieso schuldig?«, wunderte sich der Schuster. »Wenn wir Menschen einander nicht helfen, wer sollte es sonst tun?« »Nun, Söhnchen, für dein gutes Herz will auch ich dir eine Gefälligkeit erweisen«, sprach das Weiblein und zog aus dem Brusttuch einen Birkenzweig mit drei Blättchen. »Nimm es ist ein Glücksreis. Wie viel Blättchen es hat, so viel Wünsche seien dir gewährt. Überleg wohl, was du dir wünschst. Ist erst das letzte Blättchen heruntergefallen, so lässt es sich nicht mehr ungeschehen machen.« Sie verabschiedete sich und zog ihres Weges. Der Schuster betrachtete das Birkenreis und brummte, »So eine alte Schrulle, wie soll dieser lumpige Zweig meine Wünsche erfüllen? Ein ordentliches Stück Brot wäre mir jetzt lieber, einen Hunger hab ich.« Kaum hatte er es ausgesprochen, fiel klirrend ein Blättchen zu Boden und ein dicker Kantenbrot schlüpfte in seine Hände. Da merkte der Schuster, das Zweiglein hatte es in sich und das Weiblein war alles andere als eine alte Schrulle. Er nahm sich vor, jeden weiteren Wunsch gut zu bedenken und machte die ganze Woche lang fleißig Schuhe. Meist ging er sonntags zu den Zwergen, wenn sie allesamt daheim waren und die Schuhe anprobieren konnten. Aber diesmal litt die Familie solche Not, dass er die Nächte hindurch arbeitete. Sonnabendnachmittag hatte er den Sack voll und beschloss, die Schuhe noch am selben Abend hinzuschaffen. Wie er so durch den Wald stapfte, überlegte er, wo die verloren gegangenen Schuhe abgeblieben sein mochten, und rief unwillkürlich aus: »Ach, wenn ich sie doch jetzt wiederfände, dann bekäme ich doppelten Lohn.« Kaum hatte er das gesagt, stand er schon vor der Höhle der Zwerge. Und was sah er? Die Zwerge waren gerade von der Arbeit heimgekehrt und hatten ihre nassen Schuhe zum Trocknen in die Büsche gehängt. Der Schuster zählte die Schuhe, und es waren genau so viele, wie er angefertigt hatte. Also hatten die Männlein all die Schuhe, die aus seinem kaputten Sack gefallen waren, aufgehoben und ihm kein Wort davon gesagt. »Oh, was seid ihr doch für falsche Gesellen«, rief da der Schuster wutentbrannt, »sollen doch die Schuhe an den Zweigen festwachsen, dass ihr sie nie mehr runterbekommt.« Zu spät merkte der Schuster, dass er zwei Wünsche ausgesprochen hatte. Er zog das Zweiglein aus dem Hemd und sah, dass auch die beiden letzten Glücksblättchen abgefallen waren. »Ach, was bin ich nur für ein Dummkopf«, schalt er sich. »Hätte ich mir nicht ein neues Haus, eine Kuh, ein Pferd wünschen können und einen Scheffel Geld dazu? Nun kann ich mich in den Finger beißen. Futsch ist futsch und hin ist hin.« Am Sonntagmorgen wollten die Zwerge ihre Schuhe anziehen, aber oh Wunder, sie waren an den Sträuchern festgewachsen. Und wie sich die Männlein auch mühten, sie konnten sie nicht losreißen. So mussten die Zwerge barfuß laufen. Doch seither sprießen im Wald Blumen, deren Blüten wie kleine Schuhe aussehen. Und bei uns heißen sie auch so, Schuhchen. Woanders nennen die Menschen sie Eisenhut, wahrscheinlich, weil sie unsere Geschichte nicht kennen. Das war ein Märchen aus dem Buch Blumenmärchen, geschrieben von der lettischen Autorin Anna Sachse und gelesen von eurer Granny Angie.

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2: Der Music Max in dieser Runde mit zwei neuen Titeln. Dann haben wir einen von 2015. Und die sind mit dabei und mein absoluter Favorit von den Thompson Twins. 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

Seit einigen Jahren höre ich immer mal wieder einen französischen Titel im Radio, der mir danach nicht mehr aus dem Kopf geht. Deswegen wird es Zeit, dass wir in den Music Mix spielen. Maître Gims, A Second to Man. 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

Don't Mess with Dr. Dream und natürlich Hold Me Now sind alles Hits von den Thompson Twins. Allerdings einer, ein ganz besonderer, ist mir sehr ans Herz gewachsen. Der ist von 1984. Dr.

0: Heute ist es wechselnd bewölkt, vereinzelt kann es Schauer geben. Am Bodden sind auch kurze Gewitter nicht ganz ausgeschlossen. Die Temperaturen steigen auf Werte zwischen 18 und 23 Grad an. Der Wind ist mäßig bis frisch unterwegs und kommt aus westlichen bis nordwestlichen Richtungen. Ein paar Wind- oder Sturmböen können mit dabei sein. Direkt am Bodden sind auch, vor allem wenn dann Gewitter noch in der Nähe sind, vereinzelt schwere Sturmböen möglich. Die kommende Nacht ist dann teils locker, teils stärker bewölkt. Es gibt kaum noch Schauer. Alles bei tiefsten Temperaturen zwischen 15 und 12 Grad und einem Wind, der weht mäßig bis frisch und kommt aus westlichen bis nordwestlichen Richtungen. Zwischen Neubrandenburg und Machin lässt er dann rasch nach. Auch die Wind- und Sturmböen vor allem lassen nach. Am Bodden dann weiterhin ab und zu mal ein bisschen stürmisch. Morgen wechseln bis stark bewölkt. Etwas Regen ist möglich. Die Temperaturen steigen auf Werte rund um 23 Grad an. Direkt am Bodden zwischen 19 und 22 Grad. Der Wind ist mäßig unterwegs, teils auch frisch und kommt aus nordwestlichen Richtungen. Windböen inklusive. Morgens direkt am Bodden sind auch noch stürmische Böen möglich. Die Nacht zum Sonntag ist dann bedeckt, gebietsweise gibt es Schauer bei Tiefsttemperaturen rund um 15 Grad und einem mäßigen Wind aus westlichen Richtungen, immer noch einzelne Windböen direkt am Bodden. Und der Sonntag dann wechselnd bewölkt, Schauer und kurze Gewitter sind nicht ganz ausgeschlossen, die höchsten Temperaturen liegen zwischen 19 und 23 Grad. Der Wind mäßig, in Schauernähe auch mal etwas böiger, aus westlichen bis nordwestlichen Richtungen. Und die Gräserpollen sind zurzeit mit mittlerer bis hoher Intensität unterwegs.
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In unserer Diskothek am frühen Morgen ging's los mit einem Mega-Hit aus den 80ern von Johnny Hates Jazz, Shattered Dreams. Und wir fliegen rüber über den großen Teich jetzt zu den drei Mädels von Exposé. Come go with me.

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2: Auch für wahre Tanzbretter bekannt war Dan Harrow, hier mit seiner Nummer 4 von 1987, Don't Break My Heart.
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Ich glaube, ich hebe mir mal ganz zum Schluss meine Lieblingsstücke auf. So auch dieses Mal. Wonder Cross und Dancing in the Desert ist aus irgendeinem Grunde nie richtig populär geworden, aber in den Diskotheken ist sie gelaufen, rauf und runter, ganz tolles Stück, vor allem die Instrumental-Bridge nach 3,5 Minuten mit dem Down, Down, Down, Down, Down, Down, Down. Jetzt für euch als Abschluss von unserer

Verantwortlich für diese Sendung ist Peter Balsam. Zu hören ist die Sendung Musikart jeden Freitag von 9 Uhr bis 9.30 Uhr aus dem Studio Malchin auf 98,7. Guten Morgen, liebe Leute. Die Zeit ist wieder ran, wo es hier die besondere Musik gibt. Heute will ich Sie mit elektronischer Musik überraschen. Ich weiß, es ist ein weitschweifendes Gebiet, das besondere Hörgewohnheiten erfordert. Dem einen oder anderen wird es nicht zusagen, doch nur Mut. Und hören Sie sich gleich mal was an.

Ging doch, oder? Als elektronische Musik bezeichnet man Musik, die durch elektronische Klangerzeuger, Generatoren hergestellt und mit Hilfe von Lautsprechern wiedergegeben wird. Im deutschen Sprachgebrauch war es bis zum Ende der 1940er Jahre üblich, alle Instrumente, bei deren Klangentstehung in irgendeiner Weise elektrischer Strom beteiligt war, als elektrische Instrumente zu bezeichnen. Konsequenterweise sprach man dann daher auch von elektrischer Musik. Weiter geht es mit diesem Titel.

Heute kategorisiert man mit elektronischer Musik auch eine Gattung der neuen Musik, wobei sich hier der Begriff der elektroakustischen Musik etabliert hat. Hier ein weiteres Beispiel.

In der Zeit um 1980 erlebte die elektronische Musik durch die zunehmende Verfügbarkeit synthetischer Klangerzeugungsmöglichkeiten einen rasanten Aufschwung.

Es begann die Phase der elektronischen Tanzmusik, die im Verlauf der 1980er Jahre zum Sound der Ära werden sollte und mit Musikstilen wie Eurodisco, House und schließlich Techno die Szene prägen sollte.

Seit dieser Zeit sind synthetisch produzierte Musikstücke im höchsten Ausmaß populär und haben traditionell akustisch aufgenommene Songs, vor allem im Bereich der Clubmusik, aber auch im Bereich der Popmusik, allmählich mehr oder weniger verdrängt.

Noch etwas Wissenswertes. Am 12. März 1885 erhielt Emil Lorenz aus Frankfurt am Main ein erstes Patent auf dem Gebiet elektronischer Klangerzeugung. Ich hoffe, Sie heute nicht überfordert zu haben und erwarte Sie am kommenden Freitag wieder zur Sendung Musikart. Dann auf ein neues. Für heute verabschiedet sich der für die Sendung verantwortliche Mensch Peter Balsam.

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0: Heute ist es wechselnd bewölkt, vereinzelt kann es Schauer geben. Am Botten sind auch kurze Gewitter nicht ganz ausgeschlossen. Die Temperaturen steigen auf Werte zwischen 18 und 23 Grad an. Der Wind ist mäßig bis frisch unterwegs und kommt aus westlichen bis nordwestlichen Richtungen. Ein paar Wind- oder Sturmböen können mit dabei sein. Direkt am Botten sind auch, vor allem wenn dann Gewitter noch in der Nähe sind, vereinzelt schwere Sturmböen möglich. Die kommende Nacht ist dann teils locker, teils stärker bewölkt. Es gibt kaum noch Schauer. Alles bei tiefsten Temperaturen zwischen 15 und 12 Grad und einem Wind, der weht mäßig bis frisch und kommt aus westlichen bis nordwestlichen Richtungen. Oh, zwischen Neubrandenburg und Machin lässt er dann rasch nach. Auch die Wind- und Sturmböen vor allem lassen nach. Am Botten dann weiterhin ab und zu mal ein bisschen stürmisch. Morgen wechseln bis stark bewölkt. Etwas Regen ist möglich. Die Temperaturen steigen auf Werte rund um 23 Grad an. Direkt am Botten zwischen 19 und 22 Grad. Der Wind ist mäßig unterwegs, teils auch frisch und kommt aus nordwestlichen Richtungen. Windböen inklusive. Morgens direkt am Botten sind auch noch stürmische Böen möglich. Die Nacht zum Sonntag ist dann bedeckt. Gebietsweise gibt es Schauer. Bei Tiefsttemperaturen rund um 15 Grad und einem mäßigen Wind aus westlichen Richtungen immer noch einzelne Windböen direkt am Botten. Und der Sonntag dann wechselnd bewölkt. Schauer und kurze Gewitter sind nicht ganz ausgeschlossen. Die höchsten Temperaturen liegen zwischen 19 und 23 Grad. Der Wind mäßig, in Schauernähe auch mal etwas böiger, aus westlichen bis nordwestlichen Richtungen. Und die Gräserpollen sind zurzeit mit mittlerer bis hoher Intensität unterwegs.
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0: Heute am Freitag wird es wechselnd bewölkt. Dazu kommen vereinzelt Schauer. An der Küste sind sogar kurze Gewitter möglich. Die Temperaturen sind dort bei maximal 18 bis 23 Grad. Im Binnenland kommt ein mäßiger bis frischer West- bis Nordwestwind mit Wind- und Sturmböen auf uns zu. Schwere Sturmböen sind auch an der Küste sowie in möglicher Gewitternähe zu erwarten. In der Nacht auf Samstag wird es teils locker, teils stark bewölkt. Schauer sind kaum zu erwarten. Die Tiefstwerte zwischen 15 und 12 Grad. Uns erwartet ein mäßiger bis frischer West- bis Nordwestwind. Im Binnenland lassen die Wind- und Sturmböen rasch nach, an der Ostsee aber nicht, denn dort bleibt es weiter stürmisch. Morgen erwartet uns dann ein wechselnd bis stark bewölkter Himmel sowie etwas Regen. Maximal 22 bis 24 Grad, in Küstennähe 19 bis 22 Grad. In den östlichen Landesteilen kommt es zu einem mäßigen, teils frischen Nordwestwind mit Windböen. Auch an der Ostsee treten am Morgen noch stürmische Böen auf. In der Nacht auf Sonntag wird es bedeckt und gebietsweise treten Schauer auf. Die Temperaturen minimal bei 16 bis 14 Grad. Es kommt zu einem mäßigen Wind um West und einzelnen Windböen an der Küste. Am Sonntag bleibt es bei wechselnder Bewölkung und Schauern. Es kann auch zu kurzen Gewittern kommen. Die Höchsttemperaturen zwischen 19 und 23 Grad. Aus West bis Nordwest kommt ein mäßiger, vor allem in Schauernähe stark böiger Wind. In der Nacht auf Montag treten viele Wolken auf. Dafür lässt die Schauerneigung aber nach. Die Tiefstwerte liegen zwischen 15 und 12 Grad. Aus westlicher Richtung kommt ein schwacher bis mäßiger Wind. An der Ostsee treten vereinzelt Windböen auf. 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

die Premiere von Orangensaft auf Beton. 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

0: Heute am Freitag wird es wechselnd bewölkt. Dazu kommen vereinzelt Schauer. An der Küste sind sogar kurze Gewitter möglich. Die Temperaturen sind dort bei maximal 18 bis 23 Grad. Im Binnenland kommt ein mäßiger bis frischer West- bis Nordwestwind mit Wind- und Sturmböen auf uns zu. Schwere Sturmböen sind auch an der Küste sowie in möglicher Gewitternähe zu erwarten. In der Nacht auf Samstag wird es teils locker, teils stark bewölkt. Schauer sind kaum zu erwarten. Die Tiefstwerte zwischen 15 und 12 Grad. Uns erwartet ein mäßiger bis frischer West- bis Nordwestwind. Im Binnenland lassen die Wind- und Sturmböen rasch nach. An der Ostsee aber nicht, denn dort bleibt es weiter stürmisch. Morgen erwartet uns dann ein wechselnd bis stark bewölkter Himmel sowie etwas Regen. Maximal 22 bis 24 Grad. In Küstennähe 19 bis 22 Grad. In den östlichen Landesteilen kommt es zu einem mäßigen, teils frischen Nordwestwind mit Windböen. Auch an der Ostsee treten am Morgen noch stürmische Böen auf. In der Nacht auf Sonntag wird es bedeckt und gebietsweise treten Schauer auf. Die Temperaturen minimal bei 16 bis 14 Grad. Es kommt zu einem mäßigen Wind um West und einzelnen Windböen an der Küste. Am Sonntag bleibt es bei wechselnder Bewölkung und Schauern. Es kann auch zu kurzen Gewittern kommen. Die Höchsttemperaturen zwischen 19 und 23 Grad. Aus West bis Nordwest kommt ein mäßiger, vor allem in Schauernähe stark böiger Wind. In der Nacht auf Montag treten viele Wolken auf. Dafür lässt die Schauerneigung aber nach. Die Tiefstwerte liegen zwischen 15 und 12 Grad. Aus westlicher Richtung kommt ein schwacher bis mäßiger Wind. An der Ostsee treten vereinzelt Windböen auf. 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
1: Jetzt am Freitag und am Montag Marcel Fischer. Ein Altmeister orchestriert das Titelstück seiner neuen CD Notre Dame. Hier ist Morrissey.

0: wir wilzen doch toll, wenn die legendären Musiker alle noch musizieren, die Medikamente richtig eingestellt sind. Wir freuen uns jetzt auf Gerda Gabriel. Ich freue mich und frage jetzt erstmal, wie hast du die Wende erlebt? Da sind ja viele Künstler in ein tiefes Loch gefallen.
1: Oh ja, das ist alles wirklich auch so, weil sämtliche Betriebe, wo wir Veranstaltungen hatten, die waren ja plötzlich weg. Es gab...
0: Wir sitzen in der Wohnstube von Gerda Gabriel und da gibt es zu jeder vollen Stunde diese wunderbare Melodie.
1: Ja.
0: Aber ist doch schön, hat was.
1: Ja.
0: Ich hatte neulich mal irgendwas zusammengeschnitten aus dem Bundestag. Da habe ich irgendwas aus einer Rede rausgeschnitten und dann kam auch immer so ein Gong.
1: Aha.
0: Dass die Leute wieder zurückgehen hinein. Aber jetzt gehen wir zurück.
1: Also hier muss keiner zurückgehen. Nein, ihr könnt alle hier bleiben.
0: Wir machen hier, auch wenn mein Gong gegongt hat. Wir machen hier einfach weiter.
1: Ja, also wie gesagt, die Wende war natürlich wirklich sehr, sehr schwierig für uns. Wir standen plötzlich vor dem Null. Und viele sind aufs Arbeitsamt gegangen und haben irgendwie eine Umschulung gemacht. Ich hatte das Glück, bei einer meiner letzten Veranstaltungen zum Pressefest einen bayerischen Produzenten kennenzulernen, der zu mir sagte, ja, du gefällst mir sehr gut, hast du einen Produzenten? Ja, habe ich gesagt, nein, habe ich nicht. Und dann hat er gesagt, ja, magst du eine CD machen? Dann gebe ich dir meine Visitenkarte und die hatte ich dann natürlich. Aber dann war ja nun das aus und dann hatte ich ihn angerufen und habe gesagt, naja, mit CD, das wird jetzt nichts, wir haben ja gar keine Auftritte mehr. Ich gehe jetzt auch aufs Arbeitsamt und werde irgendwie in einen anderen Job umschulen. Da sagt er, na, das machst du nicht. Wir produzieren was und du wirst sehen, die Kulturlandschaft wird sich erholen und du wirst wieder Auftritte haben. Und wenn du so lange Geld verdienen musst, dann kannst du für mich Vertreter machen, für seine Platten und für seine CDs.
0: Promoter
1: und,
0: im Prinzip so ein bisschen.
1: Nee, also
0: Vertreter
1: richtig
0: auch,
1: CDs und Kassetten in die Geschäfte liefern.
0: Ach so,
1: ich war also wirklich anderthalb Jahre bei ihm angestellt als Vertreter und bin in die Geschäfte gegangen, habe gesagt, hier, ich bin die Gerda von Bogner Records und wollt ihr eine Kassette kaufen? Die haben sie mir aus den Händen gerissen, weil wir hatten ja nichts.
0: Man muss ja auch mal so ein bisschen sagen, 1990 rum, das war ja auch eine Zeit, kurz nach der Wiedervereinigung, als es so einen großen Sprung gab für die Volksmusik. Da sind auf einmal alle im Dirndl umhergelaufen, wenn man das so im Fernsehen verfolgt oder sich erinnert.
1: Naja, das war aber nicht nur Volksmusik, das war auch Schlager.
0: Schlager
1: das war
0: auch,
1: Andrea
0: ja.
1: Jürgens, Andy ja. Borg, Bruno und Brunner, alle, die eigentlich dann auch in den Fernsehsendungen dann gesehen wurden, hatte ich dabei und dann haben die gesagt, was, das war ja gestern erst bei Moik, Musikantenstadel und
0: genau,
1: ja,
0: den gab's
1: und dann,
0: ja auch.
1: Manche, die kannten dann die Lieder nicht, was, wer ist denn das? Und dann habe ich gesagt, was, habt ihr nicht gesehen? Und schenkt mir diese eine Nacht. Dann haben sie immer gesagt, ich habe ja nicht verraten, dass ich Gerda Gabriel bin. Ich habe nur gesagt, ich bin eben die Gerda und von Bogner Records und dann haben sie immer gesagt, jetzt kommt unsere singende Vertreterin. Und in einem Geschäft, die hatten mich so ins Herz geschlossen, immer wenn ich kam, dann brachten die erstmal Kuchen und Kaffee auf den Tisch und haben gesagt, komm, wir müssen erstmal mit dir hier ein bisschen Kaffee- und Kuchenpause machen. Und dann haben sie mich gefragt, was hast denn du vor der Wende gemacht? Und dann habe ich gesagt, naja, ich bin eigentlich Sängerin. Was, wie Sängerin? Und da warst du auch im Fernsehen. Ich sage, ja, da war ich auch im Fernsehen. Und dann haben sie echt gedacht, ich würde sie veräppeln, weil das wollte mir keiner abnehmen, dass ich als Sängerin plötzlich Vertreterin war und musste meine Brötchen auch klein verdienen. Und dann habe ich gesagt, ja, was denkt ihr denn, was wir in der DDR als Sänger verdient haben? Wir konnten uns nicht so ein finanzielles Polster machen. Ich hatte ein kleines Kind und einen Mann, der auch arbeitslos war, weil er auch Musiker war. Und wir mussten ja irgendwie Geld verdienen. Und ich war wirklich nicht bereit, aufs Arbeitsamt zu gehen und für nichts Geld zu nehmen, denn ich wollte einfach arbeiten. Und so hatte ich auch meinen Spaß. Ich fahre gerne Auto, bin sogar bis Rostock gefahren, bis Hof und habe in Chemnitz überall die Geschäfte beliefert, Kaufhof und alles so mit riesigen Mengen von CDs und Kassetten und hatte dann auch meine Brötchen selber verdient.
0: Das war damals ja auch wirklich viel schwieriger. Heute könntest du sagen, ja, geh doch mal bei YouTube rein und dann findet man sogar auch ein paar alte Fernsehauftritte von dir, zum Beispiel deinen Bong-Auftritt. Das ging ja damals nicht. Auch wie man damals was Besonderes im Fernsehen nicht zurückspulen konnte. Es gab ja keine Mediathek. Wenn du es verpasst hast, war das einfach durch. Eine völlig andere...
1: Internet hatten wir auch noch nicht.
0: Ja, gab es auch noch nicht. Eine völlig andere Medienzeit auch.
1: Ja, ja,
0: ne? Heute kann jeder da nachgucken und das sind völlig andere Medien und das ist interessant, sich daran mal zu erinnern. Und du hast ja auch tatsächlich tatsächlich nie eine Amiga-Platte gemacht, eine eigene, hast dann aber eine ganze Reihe bei Bogner Records eigene CDs veröffentlicht. Warst auch Musikantenkönigin mehrfach, also es waren dann auch so volkstümliche Lieder. Trotzdem also, bist du immer mehrgleisig geblieben.
1: Der Karl Bogner, der sagte, würdest du auch Volksmusik produzieren? Und da habe ich gesagt, ja, ich habe ja auch als Kind mit meiner Mama und mit meinem Bruder schöne Volkslieder gesungen. Ich habe gesagt, wenn es schöne Lieder sind, dann habe ich nichts dagegen, da auch Volksmusik zu machen. Warum nicht? Volksmusik ist auch sehr schön. Und dann bot er mir ein Lied an, Die Heimat darfst du nie vergessen. Und das ist auch, das sprach mir aus der Seele, weil meine Mutti aus dem Sudetenland und mein Papa auch stammte und die immer von der Heimat gesprochen hat. Wo ich klein war, hat sie immer gesagt, ja, und in der Heimat. Und meine Mutti hat gejodelt und Zither gespielt und war auch so ein ganz, ganz fröhlicher Mensch. Und das hat mich sehr an meine Mama erinnert, denn die ist schon 87 gestorben und hat gesagt, das Lied will ich in Erinnerung an meine Mutti singen. Die Heimat darfst du nicht vergessen. Und da war ich, dann gab es mit Achim Menzel die Achim Sitt-Parade und da hatte ich mit dem Lied ganz großen Erfolg, bin sofort 1991 schon Musikantenkönigin geworden und ja, dann hatte ich dann natürlich, hat er mir dann noch weitere Titel angeboten und ich habe mich dann eben auch für die Thüringer Lieder gerne entschieden, weil ich immer der Meinung war, alles war so orientiert nach Berlin. Berlin, Hauptstadt, Berlin, Berlin, Berlin. Und Thüringen hat eigentlich nie so richtig die Beachtung gefunden zu DDR-Zeiten. Und da habe ich gesagt, eigentlich ist Thüringen so schön und ich lebe so gerne hier. Thüringen braucht Reklame. Und dann hatte ich einen Komponisten kennengelernt, der aus Jena stammte, aber in Fulda wohnte. Und der hatte Heimweh nach Thüringen. Thüringen, mein Thüringen. Hallo Thüringen. Und das habe ich gesungen. Und Heimweh nach Thüringen war ein ganz großer Erfolg. Da habe ich wirklich Resonanzen aus der ganzen Welt bekommen, die aus Thüringen stammten, die dann nach Australien gezogen sind oder nach Argentinien. Und habe überall Briefe bekommen, wo die Verwandtschaft dann meine CD hingeschickt hat. Und da haben sie sich bedankt und haben gesagt, ich habe ihnen einen ganz großen Wunsch erfüllt, die Erinnerung an ihre Heimat.
0: Und da muss man dazu sagen, der MDR hat ja damals sein erstes Programm noch als Heimatsender im Prinzip veranstaltet.
1: Ja,
0: da bist du auch oft zu hören gewesen. Ich war ja Konkurrent sozusagen von der Landeswelle Thüringen, aber in der Zeit liefen tatsächlich solche Sachen auch noch, kann man heute eigentlich fast gar nicht mehr sagen.
1: Da war ja noch zusammengeschaltet mit dem Hessischen Rundfunk.
0: Genau, auch zum
1: und
0: Teil.
1: Da war ich auch Jahressieger mit dem Lied im Hessischen Rundfunk und im Thüringer Rundfunk. Im Hessischen Rundfunk wurden meine Lieder auch damals viel gespielt. Ja, aber heute ist der Heimatsender nicht mehr Heimat.
0: Heute gibt's
1: keine Heimatmusik mehr.
0: Die Musik der Heimat der US-Amerikaner und der Briten, wenigstens aber noch Oldies, muss man im MDR lassen.
1: Ja, und meine Heimatlieder haben mich auch nach Amerika gebracht. Da war ich auch viermal eingeladen nach Chicago und Umgebung bis Detroit und wo wir überall waren, da gibt's ja viele Städte, die nach deutschen Vorbild genannt werden. Frankfurt zum Beispiel, auch Weimar. Und wir hatten da jeweils immer 10 Veranstaltungen und die Leute haben Standing Ovation gemacht und haben mich dann auch gefragt, wo ist denn Thüringen? Weil die sind ja als Jugendliche auch ausgewandert und hatten manchmal gar keine Vorstellung. Aber wenn ich immer gesagt habe, da
0: in
1: ist Eisenach, die Wartburg.
0: Ah, ja.
1: Das ist auch in Chicago, ist zum Beispiel ein Gebäude, wo viele Steine aus der ganzen Welt, von der chinesischen Mauer und was weiß ich. Und da ist auch wirklich ein Stein mit vermauert in diesem Gebäude und die Luthers Wartburg, also Luthers Wartburg. Und das ist für die Amerikaner ein absoluter Begriff und da konnten sie sich räumlich zumindest immer was vorstellen. Ja, und ich habe wirklich sehr, sehr gerne und leidenschaftlich Reklame für Thüringen gemacht und das mache ich auch bis heute.
0: Auch hier in der Sendung?
1: Auch hier in der Sendung.
0: Luther, der Translator, wie ich es immer sage.
1: Yes, der Begründer der deutschen Einheitssprache.
0: Du hast ja auch in Herbert...
1: Ich habe nämlich auch Stadtführung gemacht.
0: Auch schön,
1: Und
0: Erfurt.
1: Deswegen, in Erfurt habe ich für Erfurt Stadtführer gelernt, in der Volkshochschule, habe einen Lehrgang mitgemacht. Und da ist auch ein neues Hobby bei mir entstanden, dass ich mich wirklich sehr für Geschichte interessiere und Parallele auch in ganz Europa feststellen konnte, da ich die Geschichte von Erfurt gelernt habe und wusste, wann da Pogrome waren und wo ich in London zum Beispiel war, habe ich auch viele Parallelen da gefunden, auch mit der Pest, mit dem Pestausbruch, mit der Judenvernichtung. Also das war wirklich in ganz Europa und auch die baulichen Sachen, ob romanisch oder gotisch, wenn ich hier Häuser sehe, dann hat es mir damit auch sehr die Augen geöffnet für das Schöne in, auf unserer Welt.
0: Da habe ich ein Juwel in meinem Bücherschrank, die Geschichte der Stadt Erfurt. Das ist ein Buch gewesen, was 1989 erschienen ist, hat damals über 100 Mark gekostet, habe ich gekauft. Ich hatte damals schon Diskos gemacht und relativ gut verdient und war an solchen Sachen auch interessiert. Alles auf edlem Papier mit sehr, sehr vielen Bildern. Und dieses Buch platzte direkt hinein in die Wände und ist, glaube ich, im Dezember 89 erschienen und war ja noch nach der alten Geschichtsschreibung verfasst, und da lag dann vorne, liegt dann so eine extra Seite drin, wo dann erklärt wird, dass die Hälfte dann jetzt halt anders gesehen wird, aber das Buch ist natürlich noch original, nimmt auch sehr viel Bezug auf die Arbeiterbewegung, die ja in Erfurt wie in Thüringen sehr wichtig war. Dasselbe Buch gab es übrigens auch von Stralsund, der Stadt meiner Freundin, und das habe ich auch, aber das ist etwas eher erschienen. Ja, sie ist auch anwesend heute, aber eine Sache müssen wir noch besprechen als...
1: Hallo Annette!
0: Hallo, nicht so ganz, wir sind ja so Puffbohnen, dürfen wir uns, glaube ich, nennen, aber wie gesagt, ich bin dreiviertel Puffbohne hier geboren, aber habe die Freundin in Mecklenburg-Vorpommern, du bist in Könnern in Sachsen-Anhalt geboren, wohnst aber hier, also auch mindestens dreiviertel Puffbohne, und du hast einen Herbert-Roth-Preis, damit bist du aber sehr gut dran. 100% Herbert Roth, der steht hier auch. Was auch wichtig ist, du hast auch mit Kindern gearbeitet.
1: Ja. Also mit Herbert Roth bin ich aufgewachsen, weil mein Papa auch ganz großer Herbert Roth-Fan war. Nur ein kleines Haus am Wald, das lief bei uns immer sonntags schön, kleines Haus am Wald.
0: Oh ja.
1: Also wunderschön. Und natürlich das Rennsteiglied, das singe ich natürlich auch leidenschaftlich.
0: Ich wandre ja so gerne
1: am Rennsteig durch das
0: Land. Oh, ja, genau, auch das noch.
1: Ja, und seit... muss ich mal überlegen, ich glaube seit 92 mache ich auch ein Kinderprogramm. Da kam eine Agentur auf mich zu, die mich fragte, ob ich eine Revue mitmachen würde über Szeneputzen. Und da hieß ich Tina Steilzahn, da ging es wirklich um Szeneputzen. Und mit Ulf Annel, mit dem Kabarettisten, und Andreas Flug, wir sind bis heute sehr große Freunde und treffen uns öfter, und wir hatten riesengroßen Spaß bei dieser Revue ums Zähneputzen und waren ganz viel unterwegs. Und dann sagte der Agenturchef, merkst du eigentlich, wie die Kinder an deinem Mund kleben? Du hast eine absolut tolle Art. Die Kinder, die kleben dir einfach am Mund. Versuch doch mal ein eigenes Kinderprogramm zu machen. Das gibt so wenig Frauen, die ein Kinderprogramm machen. Und da war ich auch noch mit dem Sandmann. Vom MDR haben wir mit dem Sandmann eine Spielshow gemacht, viele Jahre, mit dem Ulf Annel, das Sandmännchen und ich. Und ich habe mir dann einen Namen einfallen lassen, Susi Sause.
0: Den fand Susi ich ganz Sause.
1: Ja. So beim Gläschen Wein habe ich so überlegt, Peggy, Pimper, Dingster, Pimper, nö, das klingt nicht so gut, Pimpinelle, nö. Aber Susi Sause, wenn du dann noch ein lispelndes Kind hast, dann klingt es ja ganz süß. Und dann hatte ich früh meinen Sohn gefragt, welches lila Löffelstiel oder Susi Sause. Und er hat gesagt, ja, Susi Sause klingt gut. Und dann war Susi Sause geboren. Dann war ich viele Jahre mit dem Sandmann-Programm unterwegs. Und daraus ist dann auch ein eigenes Solo-Programm entstanden, Kinderfest mit Susi Sause. Und das mache ich bis heute.
0: Das ist schön.
1: Und ich sag mal so, wer spinnt, wird nicht alt.
0: Legendär auch deine Auftritte auf dem Erfurter Weihnachtsmarkt.
1: Ja, also da ist nun auch meine Heimatliebe, die nicht nur Thüringen betrifft. Und ich habe auch, war mir ein Bedürfnis, ein Lied über meine Heimatstadt Erfurt zu machen. Und das heißt, mein Herz, das schlägt für Erfurt. Und ich bin absolut überrascht und total glücklich, dass viele junge Leute sich das sogar als Klingelton auf ihr Handy geladen haben. Und wenn ich dort mein Weihnachtsprogramm mache auf der Weihnachtsmarktbühne, dann singe ich das gar nicht. Und dann rufen sie aber dann immer Zugabe, Zugabe, Zugabe. Und dann sage ich, ja, was wollt ihr noch hören? Erfurt-Hymne. Und da freue ich mich ganz besonders drüber, dass wirklich der Wunsch vom Publikum kommt, dieses Lied zu hören. Und da rasten die völlig aus. Junge Leute in Gruppen, die das Lied total mitsingen und machen Bolognese über die Bühne und es wirkt wirklich für mich, also ist eine Herzensfreude, das zu erleben. Leider spielt es der Thüringer Rundfunk nicht.
0: Ja, das ist natürlich da, ja. Aber sagen wir mal, aus Könnern nach Thüringen, da bist du komplett integriert. 2009 hast du die CDU beim Wahlkampf unterstützt. Du bist auch ein politischer Mensch und bist da auch mal aufgetreten vor Bundeskanzlerin Merkel.
1: Ja, ich habe es aber nicht, ich bin in keiner Partei.
0: Musst du ja auch nicht.
1: Ich meine, ich habe auch für andere Parteien gesungen, nicht nur für die CDU. Mhm. Da könnte man jetzt... Ich will ja keine Schleichwerbung machen.
0: Nein.
1: Ich habe auch wirklich, ich bin ja freischaffender Künstler und derjenige, der mich bezahlt, für den singe ich.
0: Da wollte ich auch gar nicht hin. Ich wollte zu was ganz anderem hin. Merkel war ja auch eine, die zumindest in Ostdeutschland geboren ist. Unser jetziger Bundeskanzler, der in derselben Partei ist, Friedrich Merz, hat ja vor kurzem erklärt, dass er das Glück gehabt hat, im Westen geboren zu sein. Und wir beide sind ja nun Pechvögel, die im Osten geboren sind. Was meinst du, wenn dich Merz jetzt einladen würde zum Auftreten, was würdest du ihm sagen?
1: Ich würde sagen, es ist schlimm, wenn er diese Einstellung hat, weil wenn man keine Ahnung hat von dem, was man behauptet, dann sollte man eher ruhig sein. Denn wir hatten eine wunderschöne Kindheit und die möchte ich nicht tauschen, auch wenn wir nicht in die Welt fahren konnten. Aber wir waren sicher. Wir haben uns alle unterstützt. Also ich denke schon, dass viele, die in der DDR groß geworden sind, wir hatten eine super, wir hatten Hort, wir hatten die Schule. Wir haben wirklich tolle Lehrer gehabt, wir haben ein tolles Wissen vermittelt bekommen. Leider ist heutzutage, wenn man die Schulen anguckt, alles marode, keine einheitlichen Lehrpläne. Also ich finde es nicht gut. Viele sagen ja auch, hätten mal das Schulsystem von der DDR übernehmen sollen. Und das da in der Vereinigung, ich war natürlich unheimlich glücklich, dass die Grenze geöffnet wird, dass wir auch in die Welt rausfahren können. Das möchte ich auch nicht missen. Aber dass man jetzt alles schlecht redet, was wir in der DDR hatten und uns hier irgendwo an Pranger versucht zu stellen, da bin ich sehr enttäuscht und das haben wir nicht verdient.
0: Wir haben auch das Privileg gehabt, dann in unsere Schule zu gehen. Das geben wir dann gerne zurück. Keine Ahnung, du hast es gesagt und davon viel. 2019 ist die CD mit deinen 40 schönsten Liedern entstanden. Würdest du oder wirst du nochmal eine CD machen? Was meinst du?
1: Naja, die Medienlandschaft ist ja so, dass wir DDR-Künstler, ich sag's jetzt mal so, DDR-Künstler schwer eine Chance bekommen, in die Medien zu kommen. Nicht mal unsere Heimatsender spielen unsere Lieder und unterstützen uns. Und viele, die mich auf der Bühne auch erleben, die sagen, oh Mensch, sie machen das ja so toll, warum hört man sie nicht im Fernsehen oder im Rundfunk? Was will man dann als Künstler antworten? Ich will da auch nicht aus dem Nähkästchen plaudern. Nee. Aber es ist enttäuschend, dass nur eine Handvoll oder zwei Hände voll Künstler hier mittlerweile eine Chance bekommen, im Fernsehen aufzutreten. Viel wird ja kritisiert, dass immer wieder die gleichen sind. Also wenn ich hier Schlagerboom vor 5 Jahren angucke, da muss ich jetzt keine neue Sendung gucken. Die kann ich eigentlich als Wiederholung Dauerschleife laufen lassen, weil es hat sich nicht viel geändert im Angebot und die gleichen Lieder, ob das Wie ein Stern ist oder was weiß ich, Anton aus Tirol oder sonst was oder von Andrea Berg immer wieder die gleichen Lieder, ist für viele sicher auch sehr schön, sind ja toll aufgemachte, teure Shows, aber dass da doch das breite Angebot an Künstlern keine Chance bekommt, sich auch mal zu präsentieren, das ist natürlich nicht erfreulich und deswegen, das kostet ja auch alles viel, eine Produktion. Ich habe ein paar CDs gemacht, ich hätte schon Lust, auch wieder etwas Neues zu produzieren, aber es kostet eben viel Geld und wenn es dann nur in der Schublade rumliegt und die Leute das nicht kennen und das in Medien nicht hören, dann wird es auch nicht gekauft.
0: Ja, und es ist natürlich auch so, diese großen Shows, du hast sie gerade erwähnt, lokale Musik wird dort so gut wie gar nicht berücksichtigt. Ne?
1: Gar nicht.
0: Hätte jetzt, wenn wir höflich sind, sagen wir überregionale Themen. Also wir machen jetzt nochmal ein regionales Thema. Jetzt
1: also muss ich sagen, in anderen Ländern wie Österreich,
0: richtig,
1: oder auch Bayern, die machen noch...
0: Ja.
1: Die machen noch unterstützen auch oder SWR, Westdeutscher Rundfunk, die machen noch so ein bisschen Heimatsendungen, wo auch dann territoriale Künstler auch mal auftreten können, aber der MDR macht es leider nicht mehr.
0: Du hast recht, die österreichischen Lokalradios haben da auf jedem Programm zumindest noch Inseln und dadurch, dass da die öffentlich-rechtliche Power dahinter steht, ist ja das auch für die GEMA und alles wichtig. Also das ist ja nicht nur, dass man das jetzt spielt einfach in die Luft hinein, sondern da geht es ja auch um die lokale Kultur und die GEMA, und dafür sollten wir ruhig unsere Stimme erheben, weil das ist ja auch wichtig. Und sagen wir mal, man kriegt auch ein bisschen so mit, wie die Menschen ticken, wenn man mitbekommt, was die Menschen für Musik hören. Wir hören jetzt deine Erfurt-Hymne. Gerda Gabriel, ich bedanke mich.
1: Danke auch.

0: Ich meine, mit dieser Ausstrahlung sind wir zum Äußersten gegangen.
1: Keinen Krieg gegen Russland! Wir wollen Frieden mit Russland!
0: Der meistgewählte Thüringer, der regiert aber nicht, das ist in Thüringen
2: der
0: so.
2: Der Krieg muss nach Russland getragen werden.
0: Diese Partei regiert und gehacktes Brötchen heißt in Thüringen Mett. Ich mag es gerne ohne Fleisch, bleibe aber in Russland. Produziert von Trevor Horn, die Tattoo-Schlamperln. Und die eine hat gleich eine neue Single, aber zuvor ein Klassiker, Not Gonna Get Us.

0: Wiener Katina von Tattoo. Neue Musik und neue Informationen mit Dirk Pohlmann gleich, wenn ihr uns hört am Freitag. Aber zuvor von mir, trotz einer Warnung von Papst Leo, hat die traditionalistische Pius-Bruderschaft in der Schweiz 4 Bischöfe geweiht. Damit wird über die Beteiligten der Kirchenbann verhängt. Sie aber sehen sich als Hüter des wahren Glaubens. Von der Pius-Bruderschaft zur Nius-Bruderschaft, entweiht bereits von Daniel Günther.
1: Also was Sie jetzt gerade sagen ist im Grunde, wir müssen das regulieren, wir müssen es notfalls zensieren und im Extremfall sogar verbieten.
0: Ja. News berichtete, das ZDF hat den 100. Geburtstag von Peter Alexander vergessen.
2: So richtig nett, so richtig nett, so richtig nett ist nur im Bett.
0: Das darf uns hier bei Mediatop nicht passieren. Genauso wenig dürfen wir den bevorstehenden 100. Geburtstag von Howard Carpendale vergessen.
3: Ich heiße Howard Carpendale.
0: Ich kann jetzt nett ins Bett, denn Dick Pullman moderiert, Haufen Tänkler stimmen ein, Labama.

Verantwortlich für diese Sendung war Andy Mergans.

Genau, Olli und Arriva und damit hallo und herzlich willkommen hier bei Freitag nach 1, die Woche ein Starter-Magazin auf Mediatop Radio. Verantwortlich für diese Sendung ist Dirk Pohlmann und der hat neue Musik rausgekramt, wie zum Beispiel diesen Sommerhit 2026.

Es geht doch nicht über ein gesundes Selbstbewusstsein. Manxi und Sommerhit 2026, das ist das, was wir gerade eben gehört haben. Neu auf Mediatop Radio, genau wie wir 2.0. Mit einem Cool Down featuring Ice B.

Na, wenn das mal nicht cool war, da bilden sich doch gleich Eiszapfen am Lautsprecher oder an den Kopfhörern im weitesten Sinne. Wie heißen die kleinen Dinger noch? AirPods oder so? Ja, ne? So, ganz wichtiger Verbraucherhinweis an dieser Stelle. Experten raten, lassen Sie den Schlüssel nachts nicht im Schloss stecken. Von außen schon mal gar nicht und von innen aber auch nicht, denn das schadet mehr, als es nutzt und im schlimmsten Fall bei modernen Schlössern nutzt es noch nicht mal was, weil Innenschloss und Außenschloss voneinander getrennt sind und demzufolge man von draußen trotzdem einen Schlüssel reinstecken kann, auch wenn von drinnen der Schlüssel steckt. Außerdem, wie gesagt, wenn der Schlüssel steckt, das ist hier innen drin alles so feinmechanischer Kram, ne? So die kleinen Federchen und die kleinen Nüpselchen, die dann das die Freigabe des Riegels letztendlich machen, die werden auch nur unnötig ausgeleiert, wenn man den Schlüssel von innen ins Schloss steckt. Es hilft dann doch das berühmte Schlüsselbrett, gerne auch gleich neben der Tür, allerdings neben und hinter der Tür, also nicht auf der Seite, wo die Tür aufgeht, sondern auf der anderen. Na, wieder was dazugelernt.

So, das klang so ein bisschen nach Neuaufguss der Woche, war Dub Dogs und Zark mit Stolen Dance im Radio. Edith, DJ Rebel macht jetzt hier mit weiter mit Lie to You. Auch das ein Radio-Edit.

Expertentipp, diesmal allerdings für die Nachttrinker. Und damit meine ich Wasser. Ne? Also nachts mal aufwachen, Schluck Wasser nehmen, weil mundtrocken und sowas oder Durst. Das kennen wir natürlich alle. Allerdings diese Geschichte mit dem Wasserglas oben offen neben dem Bett, das ist meinen zumindest Experten keine so gute Idee, einfach auch mal ein Glas Wasser länger offen stehen zu lassen und das dann hinterher noch zu trinken, was da drinne steht. Denn, naja, im Schlafzimmer, wenn man sich so hin und her dreht und sowas, man wirbelt da doch die ganze Menge auf und das landet dann eben auch früher oder später im Glas. Ich rede jetzt von Staub und alles, was damit zu tun hat, aber eben nicht nur das eine oder andere Geh- und das eine oder andere Ungeziefer befinden sich ja dann auch irgendwie manchmal im Schlafzimmer und ja, auf irgendeine Art und Weise haben die dann manchmal dann auch Kontakt mit dem Wasser. Deswegen, wer unbedingt dann ein Glas Wasser neben seinem Bett haben möchte, bitte immer auch auf irgendeine Art und Weise einen Deckel drauf. Mache ich übrigens schon seit längerem. Zwar steht mein Glas für die Nacht nicht neben dem Bett, aber ein Deckel ist trotzdem drauf. Ne, es gibt ja genug Sachen, die man kaufen kann, wo dann mal so ein Plastedeckel drauf ist, den man dafür, weil er so wunderbar aufs Glas passt, wiederverwenden und weiterverwenden kann. Und nicht jetzt von wegen Trinken aufgeben oder sowas. Nein, nein, das Wassertrinken ist schon wichtig. Hello World.

Melody. Das war jetzt übrigens Carl Clarks mit Just One Melody. Lowing Arms, Rackwell und Seb Mont machen jetzt weiter mit Lost in a Dream im Radio Mix. Das klingt jetzt fast schon nach dem Titel mit dem längsten Titel in dieser Sendung, ist es aber nicht. Wenn ich so auf meinen Zettel schaue, ist es der letzte Titel mit dem längsten Titel. Naja, ihr wisst schon.

Achtung, Füße hoch, der Witz kommt flach. Wir sind beim schlechten Witz der Woche. Und das ist heute mal wieder eine Frage. Antwort gibt es natürlich trotzdem gleich mit dazu. Was macht eine Ente, wenn sie stirbt? Genau. 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

0: Ja, wir gießen heute öfter mal neu auf. Was haben wir gerade eben gehört? Felix, Harra, Luna und Rednecks mit Meh, na, na, na. Ja, Stumbling In im Radio Edit ist das, was wir als nächstes hören. Das Ganze von Loudwing.
1: Ha!

Und damit sind wir bei den Netzaphorismen. Wenn man in einem gewissen Alter ausgefallene Sportarten erlernen will, lernt man oft neue Menschen kennen. Ärzte, Chiropraktiker und Physiotherapeuten zum Beispiel. Auch schön, falls dir heute noch niemand gesagt hat, wie hübsch du bist. Viel Glück für morgen. Und mit dem Menschenverstand ist es wie mit dem Deo. Die, die es am nötigsten haben, benutzen es nicht. Und einen haben wir noch. Wusstest du, dass man die Laune eines Menschen an seinen Schuhen erkennen kann? Wenn dir einer davon ins Gesicht fliegt, ist die Laune vermutlich eher schlecht.

Wir hatten Jonas Lee Dang mit I Won't Be Replaced im Radio Edit. Il Civetto macht jetzt weiter mit Lazy Tag.

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Und jetzt die Radio- und Fernsehtipps für den heutigen Freitagabend und das Wochenende. Und neben den schon mal, glaube ich, erwähnten englischen Krimis, so Unterhaltungskrimis natürlich, gibt's heute zum Beispiel um 21.02 Uhr auf Tagesschau 24 alkoholfrei aus der Weinkrise, die neuen Wege der Winzer. RTL 2 hat heute übrigens auch noch kurz vor 23 Uhr Godzilla im Programm. Genau, das mit dieser großen Echse, so könnte man das ausdrücken. Disney Channel hat am Sonnabend übrigens einen Filmklassiker dabei, nämlich Robin Hood als Zeichentrickfilm. Und RTL feiert Cindy aus Marzahn mit 20 Jahre Pink, beides um 20.15 Uhr. Und der Sonntagabend bringt auf dem Disney Channel, der übrigens bald Disney TV heißen wird, Der König der Löwen um 20.15 Uhr, auch irgendwo ein Klassiker. 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

DJ Tom und Leroy Daniels mit It's a Long Way Down. Neue Musik auf Mediatop Radio und ab morgen, ab Sonnabend dann auch bei uns in den Musikschleifen ab und zu hören. Genau wie T-Bay mit einem Titel, mit einem Wort im Titel, das man häufigerweise auch mal sagen sollte. Sorry.

So, an dieser Stelle noch eine Information für alle Musikfreunde, aber eher des der internationalen Musik. Stichwort Eurovision Song Contest. Da gibt's nämlich ab dem nächsten Jahr Zuwachs. Dass Australien mitmacht, ist ja mittlerweile auch nichts Neues mehr und das hat mit Euro ja auch meistens relativ wenig zu tun. Der nächste neue Teilnehmer übrigens auch nicht, obwohl die entsprechende Rundfunkanstalt ist jetzt vollwertiges Mitglied der EBU, also der European Broadcast Unit, auf jeden Fall Europäische Rundfunkunion auf Deutsch. Ja. Achso, wer? Kanada. Genau, CBC Radio Kanada, die sind jetzt dabei und ab nächsten Jahr gibt's dann auch kanadische Beiträge beim Eurovision Song Contest.

Ich fühle mich gerade erinnert an Mein Hut, da hat Dreiecken, Dreiecken hat mein Hut. Kleidungsstücke, die besungen werden. Casey waren das gerade eben mit T-Shirt. Kilo Kent macht jetzt weiter und besingt die 40er.

Ein großer amerikanischer Autohersteller, in Klammern Ford, hat in der letzten Zeit sehr viele KI-Einsätze, und zwar vor allem für die Qualitätsüberprüfung. Ja, jetzt holen sie allerdings 300 Ingenieure wieder zurück für die Qualitätsprüfung, weil das mit der KI offensichtlich nicht so wirklich geklappt hat. Wer hätte das gedacht?

So, beim Wetter der letzten Woche müssen halt auch solche Klassiker mal wieder frisch aufgefrischt ins Programm The Beach. Wir kennen ihn natürlich alle, das Ganze im Radiomix. Batical zeichnet für diese Version verantwortlich. Duan Harden und Human Evolution machen weiter mit Summer Love. Das ist jetzt ein K-Pop-Live-Mix.

Neue Musik auf Mediatop Radio, einen haben wir noch und mit dem verbinde ich natürlich auch wie immer die schönen Wochenendgrüße für euch. Wiederholung der Sendung wie immer morgen um 9, nachher gibt es die Sendung auch in der Mediathek und nächste Woche gibt es dann eine neue Ausgabe, wieder Freitag ab 1. Einen haben wir wie gesagt noch, Kevin David Katie mit You Make Summertime Beautiful im Originalmix, der Titel mit dem längsten Titel in dieser Sendung. Und verantwortlich für diese Sendung war Dirk Pohlmann und der sagt Tschüss.

Max Prosa kommt am 12. Juli zum Wildwuchs-Sommerkonzert in die Leppiner Kirche. Max Prosa ist ein Poet, ein Mutmacher, ein Wortkünstler und ein tiefsinniger Weltversteher. Seine Lieder erinnern an die Unbeschwertheit der Kindheit, an die erfüllte und verschmähte Liebe, erzählen Geschichten aus dem Leben, manchmal tragisch, dann leicht und wunderbar komisch. Auf seinen Konzerten verwandelt er gemeinsam mit seinen MusikerInnen den Abend in ein Erlebnis tiefer Verbundenheit. Verbundenheit mit dir, den Menschen um dich herum, dem Universum und den großen Fragen des Lebens. Nun kommt der Sänger und Poet aus Berlin im Rahmen seiner Wildwuchs-Sommertour am 12. Juli in die Leppiner Kirche. Der Einlass ist um 18.30 Uhr und der Beginn des Konzerts um 19.30 Uhr. Wildwuchs ist Max Prosas vierte Veröffentlichung lyrischer Texte und Gedanken. Hier versammeln sich Gedichte, Aphorismen, Tagebucheinträge und philosophische Ausführungen. Es ist eine Wiese voll sprachlicher Unikate, wild, geheimnisvoll und magisch. Auf der dazugehörigen Sommertour ist er mit seinem Spielpartner Magnus Bang-Olsen am Piano und Kontrabass quer durch diese Texte unterwegs. Mal heftig und expressiv, dann zart und feinsinnig. Es ist eine Reise durch die vielen Register des Menschseins. Natürlich dürfen die alten Lieder dabei nicht fehlen, zum Beispiel Flügel, das 2020 durch eine Interpretation bei The Voice über Nacht zum Hit wurde. Oder auch das Verschwende dich, mit dem Hanna Herzsprung 2024 in einem Kinofilm die Herzen bewegte. Veranstaltet wird der Konzertabend von der Anstiftung zur Liebe. Die Anstiftung zur Liebe ist eine Treuhandstiftung mit Sitz in Leppin. Sie schaffen Räume für tiefe Begegnung, menschliche Verbundenheit und Versöhnung. Mit dem Konzert von Max Prosa entsteht ein besonderer Begegnungsraum. Seien auch Sie dabei beim Max-Prosa-Konzert am 12. Juli in der Leppiner Kirche. Die Karten für das Konzert erhalten Sie unter www.maxprosa.de. Parkmöglichkeiten sind ausgewiesen. Die Kirche verfügt außerdem über einen barrierefreien Eingang. Und auch für Getränke und einen kleinen Imbiss ist gesorgt.

0: Heute am Freitag wird es wechselnd bewölkt. Dazu kommen vereinzelt Schauer. An der Küste sind sogar kurze Gewitter möglich. Die Temperaturen sind dort bei maximal 18 bis 23 Grad. Im Binnenland kommt ein mäßiger bis frischer West- bis Nordwestwind mit Wind- und Sturmböen auf uns zu. Schwere Sturmböen sind auch an der Küste sowie in möglicher Gewitternähe zu erwarten. In der Nacht auf Samstag wird es teils locker, teils stark bewölkt. Schauer sind kaum zu erwarten. Die Tiefstwerte zwischen 15 und 12 Grad. Uns erwartet ein mäßiger bis frischer West- bis Nordwestwind. Im Binnenland lassen die Wind- und Sturmböen rasch nach. An der Ostsee aber nicht, denn dort bleibt es weiter stürmisch. Morgen erwartet uns dann ein wechselnd bis stark bewölkter Himmel sowie etwas Regen. Maximal 22 bis 24 Grad. In Küstennähe 19 bis 22 Grad. In den östlichen Landesteilen kommt es zu einem mäßigen, teils frischen Nordwestwind mit Windböen. Auch an der Ostsee treten am Morgen noch stürmische Böen auf. In der Nacht auf Sonntag wird es bedeckt und gebietsweise treten Schauer auf. Die Temperaturen minimal bei 16 bis 14 Grad. Es kommt zu einem mäßigen Wind um West und einzelnen Windböen an der Küste. Am Sonntag bleibt es bei wechselnder Bewölkung und Schauern. Es kann auch zu kurzen Gewittern kommen. Die Höchsttemperaturen zwischen 19 und 23 Grad. Aus West bis Nordwest kommt ein mäßiger, vor allem in Schauernähe stark böiger Wind. In der Nacht auf Montag treten viele Wolken auf. Dafür lässt die Schauerneigung aber nach. Die Tiefstwerte liegen zwischen 15 und 12 Grad. Aus westlicher Richtung kommt ein schwacher bis mäßiger Wind. An der Ostsee treten vereinzelt Windböen auf. 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

0: Heute am Freitag wird es wechselnd bewölkt. Dazu kommen vereinzelt Schauer. An der Küste sind sogar kurze Gewitter möglich. Die Temperaturen sind dort bei maximal 18 bis 23 Grad. Im Binnenland kommt ein mäßiger bis frischer West- bis Nordwestwind mit Wind- und Sturmböen auf uns zu. Schwere Sturmböen sind auch an der Küste sowie in möglicher Gewitternähe zu erwarten. In der Nacht auf Samstag wird es teils locker, teils stark bewölkt. Schauer sind kaum zu erwarten. Die Tiefstwerte zwischen 15 und 12 Grad. Uns erwartet ein mäßiger bis frischer West- bis Nordwestwind. Im Binnenland lassen die Wind- und Sturmböen rasch nach, an der Ostsee aber nicht, denn dort bleibt es weiter stürmisch. Morgen erwartet uns dann ein wechselnd bis stark bewölkter Himmel sowie etwas Regen. Maximal 22 bis 24 Grad, in Küstennähe 19 bis 22 Grad. In den östlichen Landesteilen kommt es zu einem mäßigen, teils frischen Nordwestwind mit Windböen. Auch an der Ostsee treten am Morgen noch stürmische Böen auf. In der Nacht auf Sonntag wird es bedeckt und gebietsweise treten Schauer auf. Die Temperaturen minimal bei 16 bis 14 Grad. Es kommt zu einem mäßigen Wind um West und einzelnen Windböen an der Küste. Am Sonntag bleibt es bei wechselnder Bewölkung und Schauern. Es kann auch zu kurzen Gewittern kommen. Die Höchsttemperaturen zwischen 19 und 23 Grad. Aus West bis Nordwest kommt ein mäßiger, vor allem in Schauernähe stark böiger Wind. In der Nacht auf Montag treten viele Wolken auf. Dafür lässt die Schauerneigung aber nach. Die Tiefstwerte liegen zwischen 15 und 12 Grad. Aus westlicher Richtung kommt ein schwacher bis mäßiger Wind. An der Ostsee treten vereinzelt Windböen auf. 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

und verantwortlich für die Sendung NB Örsels ist meiner einer Daniel Schesiak. Moin, sind da draußen, Freitag 16 Uhr. Eine neue Ausgabe der Sendung NB Örsels des Wahnsinns oder zweite Jahreshälfte hat begonnen. Nämlich Kalenderwoche 27, da sind wir und das bedeutet natürlich auch wieder, die Tage werden wieder, also es wird ganz langsam wieder früher dunkel. Merkt man jetzt nicht so ganz, aber spätestens nachher dann so im August, da merkt man das dann, dass ne, die Tage halt kürzer werden und früher dunkel und so ganz allmählich. Aber wir wollen erstmal am Anfang der Sendung ankommen, deswegen gibt es gleich Hardstyle auf die Lauscher und zwar The Tweakers und The Strikers Dance Floor Therapy, dann auch Randy, A Thousand Years, das kennt ihr, und Valiant und Luna Rise, Wherever We Go. Das alles erstmal als Hardstyle. Dann gibt es ja doch illustre, skurrile Meldungen, so wie jedes Mal. Dann auch noch neues Material, The Hottest Shit in Town und Themen, Motto, Feiertage und natürlich auch später in der zweiten Sendehalbe Stunde gibt es dann auch noch Single Charts Update und eine Single, die 18 Jahre alt wird. Das alles heute in der vollgeproppten Sendung und bis gleich.

Und der zweite Titel, den habt ihr bestimmt erkannt. Christina Perry, der Remix dazu in der Hardstyle-Variante hier auf dem Mediatop Radio. Und jetzt gibt's erstmal die nächsten Meldungen, und zwar geht's nach Österreich. Dort sind einem Flugzeuglieferant von einem Paketdienst statt Zubehör mehrere Pakete mit Leichenteilen zugestellt worden. Die 8 menschlichen Torsos waren laut Polizei nämlich für die Forschung bestimmt, wie unter anderem jetzt berichtet worden ist. Und ein Unternehmen, kurz FACC in Oberösterreich, erhielt demnach 8 Kühlpakete und statt der erwarteten Faser-Matrix-Halbzeuge, also vorgefertigtes Rohmaterial aus Kunststoff, entdeckten die Angestellten beim Öffnen halt im Leichenteile. Ja, aber die Polizei konnte das Rätsel um die Pakete schnell aufklären. Den Angaben zufolge waren nämlich die Technikteile für den Konzern mit demselben Flugzeug aus den USA eingetroffen wie die Leichenteile, die für halt die medizinische Forschung vorgesehen waren. Die Torsos, die haben aber auch dann in der Zwischenzeit ihren richtigen Bestimmungsort erreicht, nämlich ein Labor in Deutschland. Musik von The Carpenters, Please, Mr. Postman Dunn. Man heiratet ja nicht alle Tage, also manche übertreiben das manchmal auch, aber manch einer macht es auch nur einmal im Leben. Und da muss man alles gut durchplanen. Monate vorher, Wochen vorher, Tage vorher. Und manchmal gibt's aber auch unvorhergesehene Dinge, auf die man keinen Einfluss hat. Und zwar eine Braut ist am Tag ihrer Trauung in einem Aufzug im Schloss Nymphenburg in München stecken geblieben. Einsatzkräfte konnten die Frau und 2 weitere Hochzeitsgäste nach 15 Minuten aus dem Aufzug retten. Die Frau war auf dem Weg zu der Zeremonie, als dieses Missgeschick in der historischen kurfürstlichen Residenz passierte und in der auch Hochzeiten veranstaltet werden können. Und nach der geglückten Befreiungsaktion war die Braut offenbar sehr erleichtert und schoss auch noch ein Foto mit den Rettungskräften. Und leicht verspätet konnte die Hochzeitsgesellschaft dann die Braut empfangen und ihr Trauung fand dann auch noch statt mit ein paar Minuten Verspätung. Musik dazu von Billy Joel, White Wedding. Und dann gibt es neues Material. Dort ist Shit in Town hier auf Mediatop Radio.

Und das war The Hottest Shit in Town. Matt Hansen, Thinking About Me hier auf Mediatop Radio, die NBÖ-Sitz des Wahnsinns oder zweites Halbjahr hat begonnen. Kalenderwoche 27 sind wir und es wird langsam wieder früher dunkel draußen, auch wenn das immer nur ganz minimal ist, aber irgendwann merkt man das. Zweite Sendehalbstunde, da sind wir noch nicht angelangt. Da gibt es aber dann die Themenmotto-Freitage. Jetzt gibt es erstmal eine Meldung, die ist ein bisschen skurril. Dafür geht es nach Frankreich. Ich entschuldige mich schon mal für die falsche Aussprache. Und zwar ein Rentner aus der französischen Küstengemeinde La Barre-de-Mont muss sich im Februar nächsten Jahres vor einem Strafgericht in einer Hafenstadt verantworten. Und ihm wird nämlich vorgeworfen, einen illegalen Parkplatzbetrieb geführt zu haben. Und nach Angaben der französischen Polizeibehörde, also Gendarmerie, bot der Mann Stellplätze auf seinem Grundstück in unmittelbarer Nähe eines Fährhafens an, nämlich Fromentin. Und die Preise lagen unter denen der gewerblichen Anbieter. Und eine offizielle Registrierung als Gewerbe soll auch nicht vorgelegen haben. Und steuerliche Meldungen fehlen laut den Ermittlungen. Und zusätzlich stehen Verstöße gegen städtebaulichen Regeln im Raum. Und die Ermittler gehen auch davon aus, dass das Angebot des Rentners stark nachgefragt war. Täglich sollen rund 50 Fahrzeuge dort geparkt haben. Und während der Sommersaison hat der Betreiber dadurch Einnahmen zwischen 7.000 und 9.000 Euro pro Monat erzielt. Na, das ist ja mal ein Ding. Musik von Blink 182 und Parking Lot. Und dann gibt es noch eine Meldung, die ist ein bisschen gefährlich. Also zwei Meldungen, aber eine, also beide sind eigentlich gefährlich. Und zwar die Polizei hat in Rennertshofen im Landkreis Neuburg-Schrobenhausen nach eigenen Angaben einen Jugendlichen auf einem massiv getunten E-Scooter aufgegriffen und anstelle der erlaubten Höchstgeschwindigkeit von 20 Stundenkilometern hat das Fahrzeug einem ersten Test zufolge bis zu 85 Kilometer die Stunde erreichen können. Wie schnell der 15-Jährige nun wirklich mit dem E-Scooter unterwegs war, das ist noch offen. Er hat alles abgestritten, das Gefährt manipuliert zu haben und die Beamten stellten allerdings ein paar Veränderungen fest und bei einem Test habe sich zudem die gut vierfache Höchstgeschwindigkeit ergeben. Naja, auf jeden Fall fehlte auch noch die Identifikationsnummer von diesem E-Scooter, also der E-Zulassung. Und das wurde erstmal sichergestellt. Und gegen den 15-Jährigen gibt es erstmal nun ein Ermittlungsverfahren gegen Fahrens ohne Fahrerlaubnis und eines Verstoßes gegen das Pflichtversicherungsgesetz. Was es nicht alles gibt, was, glaube ich, ein bisschen ungefährlicher ist, sind Autoscooter. Musik dazu von Phonodrive. Und dann sind wir, glaube ich, auch schon in der zweiten Sendehalbe, schon aber von sowas von angekommen. Bis gleich.

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Ihr hört die Sendung NBÖ sitzt des Wahnsinns oder zweite Jahreshälfte. Die hat nämlich begonnen mit Kalenderwoche 27 und wir sind auch in der zweiten Senderhalbe Stunde angekommen. Das passt ja wie Arsch auf Eimer und Themen, Motto, Feiertage. Die gibt es jetzt und zwar ist heute am 3. Juli der Bleib aus der Sonne Tag. Und man sollte aufpassen, ja, zu viel Sonne ist nicht gut. Meistens ist ja dann so um den Nachmittag herum so, ne, so 15, 16 Uhr am heißesten. Also am besten dann nicht rausgehen, also drinnen bleiben, kühle Orte aufsuchen, Schatten. Wenn man raus ist, natürlich im Schatten sich aufhalten. Und ansonsten gibt es halt mal einen Sonnenbrand, ne? Aber da gibt es ja ein paar Mittelchen, die man ja benutzen kann, ne? Also immer schön Vorsicht. Dann ist vom 3. Juli bis zum 15. Juli der Air Conditioning Appreciation Days, also der Ehrentag der Klimaanlage. Musik dazu gibt es von Kisses mit Air Conditioning. Und dann auch noch am 3. Juli ist der Schmeichle deinem Spiegelbildtag. Also wenn ihr irgendwo ein Spiegelbild von euch findet, dann schmeichelt euch doch selber einmal was. Musik dazu dann gleich von Traumfänger und Spiegelbild. Dann am 4. Juli, morgen, ist der etwas merkwürdige Brateier auf dem Gehwegtag. Und zwar, wenn es ganz heiß ist, kann man das machen. Der Tag, der Spaßtag kommt aus den USA, auf dem man nämlich auf erhitzten Bürgersteigen Eier braten kann. So, und wer sich dann am Sonnabend rein zufälligerweise in London aufhält, der kann auch den bekannten Walkie-Talkie-Tower in Kombination mit der richtigen Sonneneinstrahlung nutzen, um sein Mittagessen zuzubereiten. Denn dank der Krümmung des Gebäudes wurden seit seiner Fertigstellung schon diverse Gegenstände angebrannt. Ja, das ist natürlich nicht so schön. Erstmal die zwei Songs, dann hören wir uns gleich wieder mit mehr, ja, illustren, skurrilen Themen, Motto, Feiertagen und dem Single-Charts-Update und eine Single, die 18 Jahre alt wird. Das alles klären wir noch heute bis 17.

Media Top Radio und zweiter Teil der Themenmotto Feiertage. Und zwar am 4. Juli, sprich am morgigen Sonnabend, ist nämlich auch noch der Beginn des Sommerlochs. Das heißt erstmal alles, ne, so die ganzen Politiker, die Parlamentare sind alle da in der Sommerpause und machen nichts. Und dann greift man gerne mal auf, ich sag mal, Meldungen zurück, die es dann gerne mal in so ein Sommerloch schaffen, die es sonst in den Zeitungen oder Medien nicht schaffen würden, weil man sich mit allen möglichen Krimskrams beschäftigt. So, wenn aber keine großen Sportveranstaltungen sind, außer jetzt die WM, ja, und auch nichts anderes weiter ansteht, dann gibt es mal ganz skurrile Meldungen, wie eben heute schon aus dem Nähkästchen geplaudert. Musik dazu gleich, Sorgenkind mit Sommerloch, dann der Nationaltag der Country-Musik, das ist auch am 4. Juli. Musik dazu, Hermes Hausband, Country Roads auf die Lauscher. Und man kann natürlich da auch dazu sagen, initiiert in den 50er Jahren wurde das Ganze als die Country Music DJ Association in den USA. Und es geht zurück auf den Sänger und Songtexter James Charles Rogers. Und dieser ist auch unter dem Namen Jimmy Rogers bekannt und wird als der Urvater der Country Musik angesehen. Und es ist ja nun ein Musikgenre, das aus den Südstaaten der USA stammt, genauer aus Atlanta, der Hauptstadt des US-Staats Georgia. Und dort etablierte sich in den 1920er Jahren eben Musik aus simplen Melodien, gespielt mit Banjos, Gitarren, Fiedeln oder auch Mundharmonikas. Und ihm ist es halt eben zu verdanken, dass das alles so hervorgekommen ist. Dann bastel eine Vogelscheuche-Tag, das ist am Sonntag, am 5. Juli. Das heißt, wenn ihr da Bock drauf habt, dann kauft heute Sachen ein oder morgen auf dem Baumarkt und dann klöppelt ihr halt eine Vogelscheuche zusammen. Leitungsstücke, Holzstangen, ein bisschen Draht und dann kann man halt Stare, Vögel und so weiter krähen, dann von den Pflanzen, Samen und so weiter fernhalten. So, und dann auch noch am 6. Juli, am Montag, ist der Tag des Kusses. Und der laut Guinness Buch der Rekorde längste Kuss der Welt fand am 6. Juli bis zum 7. Juli 2005 in London statt, nämlich zwischen James Belshaw und Sophia Severin. Das Ganze dauerte nämlich 31 Stunden, 30 Minuten und 30 Sekunden. Musik von Fettes Brot und Kuss, Kuss, Kuss. Und danach gibt es Single Shots Update. Bis gleich.

0: Und jetzt Single Charts Update davor, eine Single, die 18 Jahre alt wird, und zwar Guru Josh Project mit Infinity 2008. Das gibt es gleich. Jetzt erstmal die Top 5 aus Deutschland von 7 auf 5. Sarah Larsson, Lush Life. Auf der 4 geblieben Justin Bieber und Nicki Minaj mit Beauty and the Beat. Auf der 3 geblieben Summer Jam und Billa Joe mit Kilimanjaro. Auf der 2 geblieben Shakira und Burna Boy, Dai Dai, und auf der 1 Kitsch Creek mit Blumengarten und Shirin David. Gut genug. Es gibt Nummer 1 aus Italien, Griechenland und Ungarn. Die Rede ist von Ügel featuring Imael, Angel und Ultranate mit Moving to the Sun hier auf Media Top Radio.
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Und das war die Nummer 1 aus Italien, Griechenland und Ungarn, Ügel und Email, Angel und Alternate, Move into the Sun. Alternate kennt man, glaube ich, auch. Die war, glaube ich, musste Britin, glaube ich, sein. Die muss auch den einen oder anderen erfolgreichen Song mal gehabt haben. Sonst wäre sie nicht dabei gewesen. So, was gibt's jetzt noch? Und zwar der nationale Brathähnchentag ist am 6. Juli, sprich am Montag. Und das Idealgewicht liegt zwischen 700 und 1600 Gramm und ist etwa 33 Tage nach dem Schlüpfen und vor Erreichen der Geschlechtsreife geschlachtet wird. Und trotz des Ausdrucks Hähnchen kann es sich dabei auch um weibliche Tiere handeln oder auch nur Bräuler. So, das Programm hier auf dem Mediatrupp Radio gibt es auch noch gleich von 1915 bis 1945. Internetradio Warnow Rostock, 21 bis 22 Uhr folgt Heimspiel und von 22 bis 24 Uhr Musical Healing. Das war's auch schon wieder für die heutige Ausgabe der Sendung NBO Sitz, Des Wahnsinns oder zweite Jahreshälfte. Und ich habe mal nachgeschaut. Eigentlich heißt der Titel heute Ein Plan ohne Plan. Aber auch ein Plan ist ein Plan. Oder ohne Plan ist auch ein Plan. Egal, ihr wisst, wie ich es meine. Nächste Woche, letzte Schulwoche, dann beginnen die Sommerferien. Also, na, wer was geplant hat, schön. Wer nicht was geplant ist, auch schön. Manche sind auch schon vielleicht weggefahren. Vorsaison oder manche machen auch die Nachsaison. Wir machen irgendwas zwischendrin. Und verantwortlich für die Sendung NBR Sitz war meiner einer, Daniel Schesiak, Rinja. Und bis nächste Woche. Ciao, ciao, ciao.

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Heute am Freitag wird es wechselnd bewölkt. Dazu kommen vereinzelt Schauer. An der Küste sind sogar kurze Gewitter möglich. Die Temperaturen sind dort bei maximal 18 bis 23 Grad. Im Binnenland kommt ein mäßiger bis frischer West- bis Nordwestwind mit Wind- und Sturmböen auf uns zu. Schwere Sturmböen sind auch an der Küste sowie in möglicher Gewitternähe zu erwarten. In der Nacht auf Samstag wird es teils locker, teils stark bewölkt. Schauer sind kaum zu erwarten. Die Tiefstwerte zwischen 15 und 12 Grad. Uns erwartet ein mäßiger bis frischer West- bis Nordwestwind. Im Binnenland lassen die Wind- und Sturmböen rasch nach, an der Ostsee aber nicht, denn dort bleibt es weiter stürmisch. Morgen erwartet uns dann ein wechselnd bis stark bewölkter Himmel sowie etwas Regen, maximal 22 bis 24 Grad, in Küstennähe 19 bis 22 Grad. In den östlichen Landesteilen kommt es zu einem mäßigen, teils frischen Nordwestwind mit Windböen. Auch an der Ostsee treten am Morgen noch stürmische Böen auf. In der Nacht auf Sonntag wird es bedeckt und gebietsweise treten Schauer auf, die Temperaturen minimal bei 16 bis 14 Grad. Es kommt zu einem mäßigen Wind um West und einzelnen Windböen an der Küste. Am Sonntag bleibt es bei wechselnder Bewölkung und Schauern. Es kann auch zu kurzen Gewittern kommen. Die Höchsttemperaturen zwischen 19 und 23 Grad. Aus West bis Nordwest kommt ein mäßiger, vor allem in Schauernähe starkböiger Wind. In der Nacht auf Montag treten viele Wolken auf. Dafür lässt die Schauerneigung aber nach. Die Tiefstwerte liegen zwischen 15 und 12 Grad. Aus westlicher Richtung kommt ein schwacher bis mäßiger Wind. An der Ostsee treten vereinzelt Windböen auf. 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

0: Heute am Freitag wird es wechselnd bewölkt. Dazu kommen vereinzelt Schauer. An der Küste sind sogar kurze Gewitter möglich. Die Temperaturen sind dort bei maximal 18 bis 23 Grad. Im Binnenland kommt ein mäßiger bis frischer West- bis Nordwestwind mit Wind- und Sturmböen auf uns zu. Schwere Sturmböen sind auch an der Küste sowie in möglicher Gewitternähe zu erwarten. In der Nacht auf Samstag wird es teils locker, teils stark bewölkt. Schauer sind kaum zu erwarten. Die Tiefstwerte zwischen 15 und 12 Grad. Uns erwartet ein mäßiger bis frischer West- bis Nordwestwind. Im Binnenland lassen die Wind- und Sturmböen rasch nach, an der Ostsee aber nicht, denn dort bleibt es weiter stürmisch. Morgen erwartet uns dann ein wechselnd bis stark bewölkter Himmel sowie etwas Regen, maximal 22 bis 24 Grad, in Küstennähe 19 bis 22 Grad. In den östlichen Landesteilen kommt es zu einem mäßigen, teils frischen Nordwestwind mit Windböen. Auch an der Ostsee treten am Morgen noch stürmische Böen auf. In der Nacht auf Sonntag wird es bedeckt und gebietsweise treten Schauer auf, die Temperaturen minimal bei 16 bis 14 Grad. Es kommt zu einem mäßigen Wind um West und einzelnen Windböen an der Küste. Am Sonntag bleibt es bei wechselnder Bewölkung und Schauern. Es kann auch zu kurzen Gewittern kommen. Die Höchsttemperaturen zwischen 19 und 23 Grad. Aus West bis Nordwest kommt ein mäßiger, vor allem in Schauernähe stark böiger Wind. In der Nacht auf Montag treten viele Wolken auf. Dafür lässt die Schauerneigung aber nach. Die Tiefstwerte liegen zwischen 15 und 12 Grad. Aus westlicher Richtung kommt ein schwacher bis mäßiger Wind. An der Ostsee treten vereinzelt Windböen auf. 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
4: Hallo, liebe Kinder, hier ist der Willi. Der geheimnisvolle Schatz im Garten, so heißt die Geschichte, die ich euch jetzt vorlesen möchte. Und nach Schätzen graben, ja, das kann man wohl immer. Und finden kann man vielleicht auch etwas. Wir werden sehen. Seht einmal, ich habe einen Schatzplan gefunden. Mit gewichtiger Miene wedelte Robin in der Schule mit einem Blatt Papier. Einen Schatzplan, misstrauisch äugte Ben auf den Plan, der gar nicht alt und schon gar nicht dreimal so als Schatz aussah. Robin nickte. In unserem Garten auf dem Rasen bei den Weiden liegt ein Schatz vergraben, seit mehr als 200 Jahren oder so. Nun waren auch Pia, Leon, Maria und Julia aufmerksam geworden. »Wo hast du denn den Plan gefunden?« fragte Julia. »Und haben die vor 200 und mehr Jahren schon ein helles Papier gehabt?« grinte Pitt. »Quatschnase! Den Plan habe ich natürlich abgezeichnet. Das alte Papier war ganz bröselig, weil es schon so viele Jahre im Keller hinter einem Mauerstein gelegen hatte. Logo, hä?« Die Freunde sahen sich nachdenklich an. Robin wohnte seit kurzem in einer alten Villa am Stadtrand. Die Sache mit dem Schatz konnte stimmen. »Warum sollen die Leute vor 200 Jahren einen Schatz in ihrem Garten verbuddelt haben?« überlegte Mara. »Na, wegen der Kriege, damit die Soldaten nicht ihr Geld und ihren Schmuck und anderes wertvolles Zeug klauen.« »Logisch.« Die Freunde nickten. »Und was ist nun zu tun?« Robin grinste. »Ausgraben natürlich. Gleich heute fange ich damit an. Wer mitmacht, kriegt einen Anteil von allem Gold und dem Silber.« »Na klar, da waren doch alle mit von der Partie.« Als Ben, Pitt, Leon, Mara und Julia am Nachmittag zu Robin kamen, hatte der den Ausgrabungsplatz bereits markiert. »Hier müssen wir graben.« Entsetzt starrten die Freunde auf den Rasen. Das war ja fast 3x4 Meter. »Genauer geht's nicht«, meinte Robin. »Man kann den Fundort nur schätzen. Fangt am besten hier in der Mitte an mit dem Graben.« Seufzend machten sich die Freunde an die Arbeit. Trotz der Hitze waren sie die Neugierde selbst und ohne Pause, und sie gruben und gruben und immer tiefer. Das war Robin, der mit seiner Faulheit bekannt war, für seine Faulheit. Ja, der nur Befehle erteilte und Tipp abgab, fiel keinem außer der Freude und den Schuften und so weiter noch etwas ein. Am Abend prangte ein großes, tiefes Loch von 3x4 Meter über dem Rasen. Erschöpft und enttäuscht starrten die Schatzjäger auf ihr Werk. Einen Schatz hatten sie noch nicht gefunden. Keine Kiste mit funkelnden Edelsteinen und goldenen, glänzenden alten Münzen, nichts. Nur Robin schien sehr zufrieden zu sein. »Na, da wart ihr wohl sehr fleißig«, tönte die Stimme von Robins Vater, der gerade nach Hause gekommen war. »Prima, Robin, dass dir deine Freunde beim Graben geholfen haben. Das wird ein hübscher Gartenteich werden.« »Gartenteich«, stammelte Ben entsetzt. »Und kein Schatz«, stotterte Julia, deren Hände voller Blasen waren. »Was für einen Schatz?« fragte Robins Vater verdutzt. »Robin sollte die Erde für unseren Gartenteich ausheben. Das ist alles. Und weil ihr ihm so nett geholfen habt, spendiere ich nun Pizza und Eis für alle.« Ein Gartenteich? Und Robin, dieser faule Hund, hatte nicht ein einziges Schaufel Erde bewegt. Er hat gar nichts ausgebuddelt. Oh, warte! Finstere Rachepläne wüteten in den Köpfen der Freunde. »Naja«, meinte Julia schließlich mit einem Giftblick auf Robin. »Ein Teich ist ja auch so etwas wie ein Schatz, hm? Für die Pflanzen und die Tiere, nicht wahr? Na also.« Ja, das war die Geschichte, die Elke Bäumling aufgeschrieben hat. Für euch. Und ich sag euch Tschüss, Euer Willi.

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2: Er ist hochintelligent, charmant und ein Narzisst.
3: Ich werde der Schlinge des Henkers entkommen.
2: Sie sind sehr überzeugt von sich.
3: Niemand hat mich je besiegt.
4: Und nun stellt sich die Frage, kann er jetzt besiegt werden? Die Rede ist von Reichsmarschall Hermann Göring, der 1945 in Nürnberg vors Gericht der Alliierten kommt. Und damit herzlich willkommen zur Besprechung des Hollywood-Blockbusters Nürnberg. Ich bin Hilde Otschowski.
5: Dr. Kelly, das Hauptquartier hält Sie für einen erstklassigen Psychiater.
6: Sie werden die geistige Gesundheit der Gefangenen überprüfen und sicherstellen.
5: Ihr besonderes Augenmerk richten Sie auf Göring.
7: Er wurde 39 zu Hitlers Nachfolger ernannt und ist der hochrangigste deutsche Militäroffizier aller Zeiten.
4: Hermann Göring war tatsächlich ein Mann mit einer sehr langen Ämterliste, die er alle akribisch ausübte. Er war unter anderem Hitlers Stellvertreter, Präsident des Reichstags, Oberbefehlshaber der Luftwaffe, Mitglied des Geheimen Kabinettsrats und zuletzt Reichsmarschall. Als er nach Kriegsende festgenommen wird, akzeptiert er zwar seine Niederlage, wiegt sich aber immer noch in der Sicherheit, den eigenen Ruhm für die Nachwelt sichern zu können. Der Film Nürnberg verfolgt die letzten Tage des Gefängnisinsassen Göring und knapp 20 Mitangeklagter, vor allem aus der Sicht des Psychiaters Douglas M.

0: eines bislang einzigartigen internationalen Tribunals schaffen.
1: Wissen Sie, warum das hier geschah? Weil die Menschen es zugelassen haben.
2: Alles andere als ein vollständiger Sieg kommt einer Niederlage gleich. Sie dürfen keinen Fehler machen.
3: Ich stelle Hermann Göring vor Gericht und zwinge ihn, der Welt zu sagen, was er getan hat.
0: Aber Hermann Göring lässt sich zu nichts zwingen.
4: Ich bin ein Gefangener, weil Sie gewonnen und wir verloren haben.
5: Und nicht, weil Sie mir moralisch überlegen sind.
0: Der Film Nürnberg wurde von James Vanderbilt geschrieben und inszeniert. Er basiert auf historischen Tatsachen aus Jack L. Hayes Sachbuch »Der Nazi und der Psychiater«, das in 19 Sprachen übersetzt wurde. Inhaltlich zieht der Film Erkenntnisse aus dem Buch des Militärpsychiaters Oberstleutnant Douglas M. Kelly, das er nach seiner Nürnberg-Erfahrung schrieb, mit dem Titel 22 Cells, zu Deutsch 22 Gefängniszellen. Darin zieht Kelly die damals sehr unpopuläre Schlussfolgerung, dass das Böse in uns allen schlummert und die Geschehnisse des Zweiten Weltkriegs und der Nazi-Diktatur jederzeit überall wieder passieren könnten. Auch in den USA. Rami Malek spielt den Psychiater Görings. Dieser wiederum wird von Hollywood-Legende Russell Crowe in der Bestleistung seiner Karriere dargestellt. Es treffen sich zwei der talentiertesten Schauspieler der Welt und liefern sich, zusammen mit Michael Shannon, der den Chefankläger Jackson spielt, ein Leinwandduell, das seinesgleichen sucht.
6: Wie wollen Sie sich verteidigen?
7: Was möchten Sie, was ich sage?
8: Wie wär's denn vielleicht mit der Wahrheit?
0: Nun ist die Wahrheit aber ein wankelmütiges Konzept, weil sie so viele Gesichter haben kann.
9: Ich weiß mehr über diesen Mann als irgendjemand sonst. Sie gehen ihm in die Falle.
0: Der Psychiater Douglas Kelly verfällt anfangs dem Charme von Hermann Göring. Das bestätigt Rami Malek in einem Interview. Hermann Göring war eine ziemlich faszinierende Persönlichkeit, von der Douglas Kelly unweigerlich angezogen war. Vor allem als Psychiater versuchte er, das Böse zu analysieren, und er war fest davon überzeugt. Als er diese Belanglosigkeit des Bösen entdeckte, war er wirklich erschüttert. Er konnte diese Leute als Menschen wie du und ich sehen, was ihm unweigerlich sein ganzes Leben lang ein großes Trauma bereitete. Ob er es nun erkannte oder nicht, dass niemand seine Lehren beherzigen würde. Im Spannungsbogen zwischen dem gerissenen, jovialen, von seiner Frau und Tochter abgöttisch geliebten Göring, der jedem das erzählte, was er hören wollte, und einem wahrheitssuchenden Psychiater und Analytiker wie Douglas Kelly, sowie das dem Chefankläger Jacksons bevorstehende Gerichtsverfahren, für das es praktisch noch keine gesetzliche Grundlage gibt, entfaltet sich der 2,5-stündige Film mit der Spannung eines mentalen Thrillers, bis er mit dem Prozess am Ende des Films zu einem kammerstückartigen Höhepunkt kommt. Ein absolut sehenswerter Film, der leicht die Größe des legendären Schwarz-Weiß-Films von 1961, Stanley Kramers Urteil von Nürnberg, erreicht, in dem Spencer Tracy als Alliiertenrichter und Burt Lancaster als ehemaliger Nazi-Richter Ernst Janning moralisch um den Geltungsbereich von Gesetzen ringen. Vanderbilts Film Nürnberg lehnt sich optisch an den Vorgänger von 1961 an, eröffnet aber ein ganz anderes Kapitel der Geschichte, das darum kämpft, der Faszination des Bösen nicht zu erliegen und sich davor zu bewahren. Selbst die Nebenrollen sind hochkarätig besetzt, wie zum Beispiel Leo Woodall als Übersetzer, Richard E. Grant als britischer Mitankläger, Colin Hanks als zweiter Psychiater. Sie verleihen dem Film auch in den Nebensätzen eine zusätzliche, komplexe Dimension, ohne ihn vom Hauptgeschehen abzulenken. Deutsche Schauspieler wurden geschickt für prägende Nebenrollen verpflichtet, wie zum Beispiel Andreas Pietschmann als Rudolf Hess oder Tom Keune und Dieter Riesle in den Rollen der Nazi-Agitatoren Robert Ley und Julius Streicher. Ihre gekonnte Darstellung gibt der Haupthandlung weitere Dynamik.

0: Im Buch 22 Cells schreibt der echte Psychiater Douglas Kelly über Göring, Zitat, er war eine Persönlichkeit, die im einen Moment der Mittelpunkt jeder Gesellschaft sein und allen ein Freund sein konnte. Und im nächsten Moment konnte er ohne Zögern befehlen, alle seine Gefährten in den Tod zu schicken. Die völlige Abwesenheit von moralischen Grundprinzipien, das maschinelle Töten, das nur dem Zweck diente, Macht anzuhäufen, liegt in uns allen. Douglas Kelly kommt weiterhin zum Schluss, Zitat, ich bin überzeugt, dass es heute in Amerika nur wenig gibt, das die Errichtung eines staatsähnlichen Nazi-Regimes verhindern könnte. Der Film Nürnberg stellt die These auf, dass die einzige Rettung nicht von einer erkämpften globalen Einsicht in die Existenz des Bösen kommt, sondern vom Gesetz. Solange alle Menschen den gleichen Gesetzen unterworfen werden, hat die Menschheit eine Chance, die Willkür der Macht unter Kontrolle zu halten. So wie es auch Chefankläger Jackson im Film Nürnberg im Auftakt des Prozesses vorträgt.
1: Wir überwinden diese Schreckensherrschaft nur, wenn wir all diese Menschen zur Rechenschaft ziehen. Damit es nie wieder passieren kann.

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1: Herzlich willkommen zur neuen Ausgabe von Loft.fm, einem Spezial vom MWC, dem Mobile World Congress 2026. Seit 20 Jahren gibt es dieses Event in Barcelona. Es gibt neues Spannendes rund um die Themen Mobilfunk, Smartphones und KI. Das alles und weiteres in der kommenden Stunde. Bleibt. Mein Name ist Thilo Ziegenhagen. Schön, dass Sie dabei seid.
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1: Mobile World Congress 2026. Emanuel Rilling ist Pressesprecher bei Xiaomi. Emanuel, was hast du uns Neues mitgebracht nach Barcelona?
2: Wir haben heute in Barcelona viele neue Produkte gelauncht. Unsere neuen Flaggschiff-Smartphones, zahlreiche andere Produkte wie beispielsweise Scooter, eine neue Xiaomi Watch, eine Xiaomi Powerbank, neue Kopfhörer und auch den neuen Xiaomi Tag. Sehr vieles mit dabei.
1: Was sind die Highlights der beiden neuen Smartphones von Xiaomi?
2: Wir haben die Xiaomi 17-Serie gelauncht, die aus dem Xiaomi 17 besteht. Das ist unser Basismodell und dem Xiaomi 17 Ultra, das ist unser absolutes Flaggschiff-Smartphone. Das Xiaomi 17 Ultra zeichnet sich vor allem durch seine Leica-Kamera aus und durch die wundervollen Fotoaufnahmen, insbesondere bei Nacht. Wir sprechen beim Xiaomi 17 Ultra auch vom Master of Night. Insgesamt sind drei Kameras verbaut. Einmal die Hauptkamera mit 50 Megapixel, die dieses Mal zusätzlich mit Low-Fake-HDR-Technologie funktioniert. Das bedeutet, dass wir mehr Lichteinfall auf dem Bildsensor haben, was im Umkehrschluss bedeutet mehr Bildinformationen und dadurch werden die Bilder auch bei Nacht um einiges schöner und attraktiver. Zusätzlich haben wir eine 200 Megapixel Leica Telekamera verbaut mit einem echten optischen mechanischen Zoom im Brennweitenbereich von 75 bis 100 mm, der für super schöne Zoomaufnahmen sorgt. Besonders wenn man bei den Bildern auch hineinzoomt, sieht man sehr viele Details, Schärfe. Es ist ein sehr wunderschönes Ergebnis bei den Bildern.
1: Wann kommen die beiden neuen Xiaomi-Smartphones auf den Markt? In welchen Farben und was werden sie kosten?
2: Das Xiaomi 17 ist ab sofort erhältlich, ab 999 Euro in den Farben Schwarz, Grün, Pink und Blau. Und das Xiaomi 17 Ultra, ebenfalls ab heute erhältlich, startet ab 1499 Euro in den Farben Schwarz, Weiß und in der schönen Hero-Farbe Starlit Green.
1: Lass uns einen Blick in die Zukunft werfen. Xiaomi produziert ja auch Autos. Was ist da eure Vision?
2: Wir haben im letzten Jahr in China über 500.000 Elektroautos ausgeliefert. Ein sehr großer Erfolg für uns. Und der Marktstart für unsere Elektroautos in Europa ist für nächstes Jahr angedacht. Darüber hinaus haben wir im Rahmen des MWCs ein neues Konzeptfahrzeug vorgestellt. Das nennt sich Vision Gran Turismo und dieses wird in Zukunft auch in der beliebten Rennspielsimulation Gran Turismo für die PlayStation 5 zur Verfügung stehen.
1: Emanuel Rilling ist Pressesprecher von Xiaomi. Emanuel, vielen Dank für das Gespräch.
2: Vielen Dank dir.
1: Mobile World Congress 2026. Stefan Streit kümmert sich um das Marketing bei TCL in Europa. Stefan, was hast du uns Neues mitgebracht nach Barcelona?
3: Hier haben wir dann einen Haufen neue Technologien und Produkte auf dem Mobile World Congress. Die letzten Telefone mit Next Paper Display Technology, auch die letzten Tablets, die diese Display Technology haben, aber auch Smartwatches und AI-Robots, die sind auch hier verfügbar und, oder zeigen wir auf der Show. Also ein Haufen Produkte zeigen ein bisschen die letzten Innovationen.
1: Was sind denn die Highlights eigentlich von TCL hier auf dem Mobile World Congress in Barcelona?
3: Also für uns ist es sehr, sehr wichtig, dass wir weiterhin die Next Paper Display Technologie promoten. Wir sind ja eigentlich die Einzigen im Markt, die quasi das gesündeste Handy- oder Tablet-Display anbieten können. Weil wir schaffen es, dass wir dieses Harmful Blue Light, das ein bisschen, you know, schädlich ist für die Augen, aber auch Schlafstörungen geben kann, das schaffen wir sehr zu reduzieren. Durch das, dass wir eigentlich auf diese Displays 6 Stunden am Tag gucken, ist es eigentlich ein richtiger Value für die Konsumenten, wenn die das verstanden haben, dass es eigentlich viel gesünder ist, auf so einem Display zu schauen. Wir zeigen das auf Handys, auf Tablets, in verschiedenen Versionen und das ist ein bisschen unsere Differenzierung.
1: Was habt ihr dazu bis jetzt von den Leuten, die das bis jetzt nutzen, testen konnten, für Rückmeldungen bekommen?
3: Die Leute sind eigentlich sehr, sehr happy, wenn sie das benutzen und getestet haben und wollen nicht mehr zurück. Ja? Weil das Display ist viel, viel ruhiger. Und du kannst dann über eine Taste, kannst du das auf Schwarz-Weiß machen zum Beispiel, wenn du ein Buch liest oder am Abend, wenn du dann, bevor du einschläfst, solltest du nicht mehr dieses Blue Light benutzen. Das in dem Fall ist es einfach das gesündeste Display, das du im Moment im Markt haben kannst. Also jeder, der das benutzt, der will eigentlich nicht mehr zurück.
1: Wann kommen die vorgestellten Produkte auf den Markt und lass uns einen Blick in die Zukunft werfen. Was können wir da Neues von TCL erwarten?
3: Also die Produkte sind jetzt schon eigentlich erhältlich auf verschiedenen Online-Plattformen, kann man die schon kaufen von TCL. In Zukunft, was wir sehen, ist mehr und mehr, was wir sagen, diese Artificial Reality, also die Kombination von Echtwelt mit Digital Welt. Und wir machen das über Brillen. Das Bild wird reinprojiziert in dein natürliches Sichtfeld. Also du kombinierst quasi die Digital-Welt mit der echten Welt, ein bisschen James Bond. Und das sind ein Haufen Use Cases, also du kannst es für Übersetzungen benutzen, du kannst es für Navigation benutzen und hat natürlich viel AI-Technologie drin. Das ist quasi eine persönliche Assistentin, die direkt vor deinen Augen sitzt.
1: Stefan Streit kümmert sich um das Marketing für Europa bei TCL. Stefan, vielen Dank für das Gespräch.
3: Dankeschön.
1: Mobile World Congress 2026. Rupert Spielvogel ist Produktmanager bei SoundHound AI. Rupert, was ist SoundHound AI und was hast du uns Neues mitgebracht nach Barcelona?
4: SoundHound AI ist eine amerikanische Firma, die weltweit agiert und die es jedem Business ermöglicht, Sprache für sich zu nutzen. Wir glauben, dass Sprache die Interaktionsform der Zukunft ist und zusammen mit KI ist dort sehr viel Mächtiges möglich.
1: Was hast du für die ganz normalen Konsumenten mitgebracht? Welchen Use Case?
4: Wir schauen uns hier heute das SoundHound Automotive AI an. Hier haben wir 28 KI-Agenten zusammengeschaltet und ein automobiles Sprachmodell gebaut. Es ermöglicht dir zum einen, alle Fahrzeugfunktionen im Auto zu nutzen, die du üblicherweise hast, also die Fensterheber, die Klimaanlage, dein Schiebedach, aber auch alle externen Use Cases. Also du kannst auf deine E-Mail zugreifen, auf deinen Kalender, du kannst die Fahrzeugkameras abgreifen und fragen, was außerhalb des Fahrzeugs passiert und dadurch richtig interaktiv mit deiner Umgebung sprechen.
1: Welchen Sicherheitsvorteile hat das Ganze mit der Sprachkommunikation?
4: Ein wichtiges Credo im Automobilbereich ist Hands on the Wheel, Eyes on the Road. Also wir wollen nicht abgelenkt sein. Und wir glauben, dass große Touchscreens mit tiefen Menüs die Nutzer häufiger ablenken, als dass sie ihnen was bringen. Und so kannst du weiterhin auf den Verkehr achten, aber alles Wichtige trotzdem per Sprache erledigen.
1: Wie wird sich das ganze Thema in der Zukunft weiterentwickeln? Was ist da eure Vision?
4: Viele hatten geglaubt, dass durch Large Language Models der eigentliche Durchbruch kam. Aber das war nur, dass man jetzt mit den Systemen sprechen kann. Der eigentliche Durchbruch ist Agentic. Also, dass du verschiedene Agenten, also Experten für ihre Domäne hast, die für dich Sachen erledigen können. Das heißt, du kannst jetzt nicht nur auf natürliche Weise in 20 Sprachen mit diesem System sprechen, sondern du kannst es Dinge erledigen lassen. Du kannst dir so vorstellen, auf dem Weg zur Arbeit zu fragen, was ist heute in meinem Kalender oder hat mir mein Chef eine E-Mail geschrieben und kannst im Fahrzeug dich direkt auf deinen Tag vorbereiten.
1: Rupert Spielvogel ist Produktmanager bei SoundHound AI. Rupert, vielen Dank für das Gespräch.
4: Herzlichen Dank.

0: Mobile World Congress 2026. Marco Rösler ist Geschäftsführer von Pinpoint. Marco, was ist Pinpoint und was hast du uns Neues mitgebracht nach Barcelona?
1: Pinpoint ist ein Startup. Wir kommen aus Chemnitz und wir lösen das Problem, dass man sich in Gebäuden nicht zurechtfindet oder zumindest noch auf eine ähnlich antiquierte Art und Weise bewegt, wie man das früher in Autos hatte, wo man so einen Atlas hatte und eine Papierkarte, wo der Beifahrer sozusagen immer gewälzt hat. So ähnlich ist es heute ja in Gebäuden immer noch. Man steht vor einer Wand und hat einen großen Gebäudeplan und dann geht man von dem Gebäudeplan weg und weiß nicht mehr so richtig, wo man ist. Das liegt einfach daran, dass sich Smartphones und Smartwatches oder eben auch smarte Brillen in Gebäuden noch nicht wirklich selbst verorten können.
0: Wie sieht da genau eure Lösung aus und was kann die?
1: Unsere Lösung setzt auf eine Technologie, die heißt UWB, UWB in Englisch. Und das ist eine Technologie, die kommt jetzt gerade in die Smartphones. Und wir haben eine Infrastruktur mitgebracht. Das sind sozusagen kleine Beacon-Devices mit einem kleinen Chip, der später mal in Lampen oder in Rauchmeldern oder Ähnlichem drin ist und dann eben auch das Gebäude sozusagen intelligent macht. Wir haben quasi das Ground Positioning System für Gebäude mitgebracht.
0: Wie kann ich mir das denn jetzt genau praktisch vorstellen? Ich bin in einem riesengroßen Supermarkt und möchte gerne irgendwo hinten noch dort irgendwie, keine Ahnung, was für mein Haustier haben oder vielleicht so ein Case für mein Telefon. Wie könnt ihr mich mit eurer Technik dann dort direkt schneller hinnavigieren?
1: Das ist genau der klassische Case, der mich auch immer betrifft. Ich kriege von meiner Frau noch die Einkaufsliste und muss dann im großen Supermarkt das alles der Reihe nach zusammenfinden und finde mich einfach nicht zurecht. Und das ist genau der Punkt, wo halt einfach so ein Smartphone super unterstützt, wenn das, ich sag mal, auf einem halben Meter genau, also Seat Accurate oder eben akkurat auf dieses Shoppingregal genau weiß, wo es selber ist, kannst du eben sagen, okay, jetzt gehst du bitte zur Milch und wenn du bei der Milch gewesen bist, gibt es einen Pfeil einfach, der dir das zeigt, wie weit sozusagen das nächste Produkt auf deiner Shoppingliste weg ist und dann wirst du dahin geführt.
0: Was ist da deine Vision und wann können wir sozusagen in Deutschland selber diese Einfachheit haben beim Kaufen?
1: Also ich gehe davon aus, also das Schlagwort an der Stelle ist In-Store-Navigation und ich gehe davon aus, dass Anfang nächsten Jahres die ersten Stores damit ausgestattet sind und wenn du mich fragst nach Vision, gehe ich eigentlich davon aus, dass zum Beispiel Smart Glasses, also eine Brille, so wie sie jeder eigentlich aufhat, das so ein kleines Anzeigeelement hat, wo dir einfach unten rechts in dein normales Blickfeld sozusagen der Pfeil mit eingeblendet wird, überblendet wird, so ähnlich wie das vielleicht Piloten heute in einem Flugzeug haben.
0: Marco Rösler ist Geschäftsführer von Pinpoint. Marco, vielen Dank für das Gespräch.
1: Ja, sehr gern.
0: Das war's vom MWC, dem Mobile World Congress 2026 zum 20-jährigen Jubiläum. Wir hören uns bald wieder mit News und Themen zu Apps, Gadgets, Technik. Also seid gespannt. Mein Name ist Thilo Ziegenhagen. Euch alles Gute und bis bald. Grüße aus Barcelona.
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0: Heute am Freitag wird es wechselnd bewölkt. Dazu kommen vereinzelt Schauer. An der Küste sind sogar kurze Gewitter möglich. Die Temperaturen sind dort bei maximal 18 bis 23 Grad. Im Binnenland kommt ein mäßiger bis frischer West- bis Nordwestwind mit Wind- und Sturmböen auf uns zu. Schwere Sturmböen sind auch an der Küste sowie in möglicher Gewitternähe zu erwarten. In der Nacht auf Samstag wird es teils locker, teils stark bewölkt. Schauer sind kaum zu erwarten. Die Tiefstwerte zwischen 15 und 12 Grad. Uns erwartet ein mäßiger bis frischer West- bis Nordwestwind. Im Binnenland lassen die Wind- und Sturmböen rasch nach, an der Ostsee aber nicht, denn dort bleibt es weiter stürmisch. Morgen erwartet uns dann ein wechselnd bis stark bewölkter Himmel sowie etwas Regen, maximal 22 bis 24 Grad, in Küstennähe 19 bis 22 Grad. In den östlichen Landesteilen kommt es zu einem mäßigen, teils frischen Nordwestwind mit Windböen. Auch an der Ostsee treten am Morgen noch stürmische Böen auf. In der Nacht auf Sonntag wird es bedeckt und gebietsweise treten Schauer auf, die Temperaturen minimal bei 16 bis 14 Grad. Es kommt zu einem mäßigen Wind um West und einzelnen Windböen an der Küste. Am Sonntag bleibt es bei wechselnder Bewölkung und Schauern. Es kann auch zu kurzen Gewittern kommen. Die Höchsttemperaturen zwischen 19 und 23 Grad. Aus West bis Nordwest kommt ein mäßiger, vor allem in Schauernähe stark böiger Wind. In der Nacht auf Montag treten viele Wolken auf. Dafür lässt die Schauerneigung aber nach. Die Tiefstwerte liegen zwischen 15 und 12 Grad. Aus westlicher Richtung kommt ein schwacher bis mäßiger Wind. An der Ostsee treten vereinzelt Windböen auf. 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
4: Der gute Mond, eine Geschichte von Hildegard Müller. Der Tag neigt sich dem Ende zu. Träge schickt die Sonne ihre letzten milden Strahlen auf die Erde und taucht Bäume und Felder und Blumen und Wälder in warmes Dämmerlicht. Auch auf dem Hof von Bauer Abendruh wird es langsam still. Gute Nacht, ihr Lieben, sagt die Sonne und versinkt langsam hinter den grünen Hügeln. Die Enten auf dem Teich schwimmen ans Ufer und lassen sich unter den hängenden Zweigen der alten Weide in ihrem Nest nieder. Vorsichtig nimmt die Entenmutter ihre Küken unter die Fittiche und deckt sie mit ihren warmen Federn zu. Die Küken sind heute zum ersten Mal auf dem Teich geschwommen. War das aufregend! Nun merken sie, wie müde ihre kleinen Füßchen sind, und sie freuen sich über ihr bequemes Nest. »Macht die Augen zu, meine Lieblinge«, sagt die Entenmama. »Ich wünsche euch schöne Träume.« Und die Entenküken kuscheln sich fest aneinander und schlafen warm und sicher ein. Gar nicht weit weg, drüben im großen Stall, legt sich auch das kleine Fohlen zur Ruhe. Den ganzen Tag hat es auf der Weide gespielt und ist übermütig den Schmetterlingen hinterhergesprungen. Welch eine Freude, so über die Koppel zu jagen und sich im Gras zu wälzen. Aber jetzt ist das Fohlen müde. Wie warm das Stroh ist und wie angenehm es duftet. Die Pferdemama schnuppert liebevoll am Fell ihres kleinen Lieblings und schnoppt leise mit den Nüstern. Schlaf gut, meine kleine Prinzessin. Wie schön, dass ich dich habe. Das kleine Fohlen genießt die Nähe seiner Mama und schläft friedlich ein. Auch die jungen Kätzchen kuscheln sich ganz eng zusammen. Sie haben den großen Stall erforscht und fangen spielen. Wie müde sie jetzt sind. Alle sieben kleinen Katzen liegen bei ihrer Mutter in einer warmen Höhle aus Stroh, die sie ihnen für die Nacht bereitet hat. Die kleine Rote, die Getigerte, die schwarz-weiß Getupfte, die so besonders neugierig ist, die Kleine mit dem schneeweißen Fell und die freche Schwarze mit den weißen Pfötchen. Die beiden kleinsten Kätzchen haben noch Durst und trinken einen letzten Schluck warme Milch. Ist das gut. Die kleinen Kätzchen strecken sich, müde von diesem langen Tag. Warm und friedlich liegen sie am Bauch ihrer Katzenmama und genießen das zarte Schnurren, das sie hören und spüren können und das ihnen das Gefühl gibt, sicher und geborgen zu sein. Habt eine gute Nacht, schnurrt die Katzenmama. Ich bin bei euch und passe auf euch auf. Und die Katzenbabys schließen ihre Augen und schlafen wohlig ein. Nun ist es ganz still im Stall. Friedlich und leise senkt sich die Dunkelheit über die kleinen und großen Tiere auf Bauer Abendruhs Hof. Der Mond steigt am Himmel empor, hoch über die Baumspitze der alten Weide, unter der die Entenküken schlafen. Er kann die Entchen sehen, wenn er durch die Zweige lugt. Sie schlafen warm und sicher. Der Mond schickt sein silbernes Licht auch in den großen Stall. Das kleine Fohlen träumt ruhig und friedlich. Und die Katzenbabys genießen im Schlaf das wärmende Fell ihrer Mutter. Es ist gut, denkt der Mond. Die kleinen und großen Tiere schlafen friedlich. Und ich wache über sie. Ob auch schon alle Kinder schlafen? Der Mond setzt seine Reise über den Himmel fort und leuchtet in die Kinderzimmer hinein. Der kleine Junge von Bauer Abendroh hält seinen Teddy fest im Arm und lächelt im Schlaf. Sein Schwesterchen nuckelt am Daumen. Es ist gut, denkt der Mond. Schlaft ruhig und friedlich, ihr kleinen Mädchen und Jungen, all ihr wunderschönen Kinder, die ihr so neugierig ins Leben geht. Schlaft gut in den neuen Tag. Musik.

Musik, Kunst und gute Stimmung direkt am Wasser. Das verspricht das Festival 2 Tage am Tollensesee in Neubrandenburg. Bereits seit 2021 verwandelt eine Gruppe von Ehrenamtlichen eine alte Industriehalle am Tollensesee in einen besonderen Kulturort. Am 25. und 26. September 2026 geht das Festival in die nächste Runde. Der Vorverkauf hat schon begonnen. Der Freitag steht ganz im Zeichen der Elektronacht. Auf der Bühne stehen unter anderem die Band Aggregat, die elektronische Musik mit Instrumenten wie Cello und Schlagzeug verbindet. Außerdem sorgen Künstler wie Jakob Kranhold, Woodkin, Molono Bass and Mason und Anja Tomschitz für abwechslungsreiche und experimentelle Klänge. Am Samstag gibt es zunächst ein Programm für die ganze Familie. Die Hamburger Musiker Dennis und Ove zeigen, dass Kindermusik nicht langweilig sein muss. Gemeinsam mit Kindern und Eltern wird gesungen, getanzt und gelacht. Dazu gibt es Bastelangebote, Kinderschminken und weitere Mitmachaktionen. Auch ihr Kunstfans kommt auf eure Kosten. Der Fotograf Heiko Kühl präsentiert in einer Ausstellung seine Straßenfotografien, die auf Reisen rund um die Welt entstanden sind. Am Abend wird es dann wieder musikalisch. Bands wie Decker, Aerobic und Longchair sorgen für Festivalstimmung. Doch so schnell muss niemand gehen. Weil nach den Konzerten ein bisschen abtanzen schöner ist, legen zum Abschluss Anna STMR und DJ Hooked auf. Damit es einer dieser Abenden wird, der im Gedächtnis bleibt oder wenigstens im Rücken. Das Festival 2 Tage am Tollensesee verbindet Musik, Kunst und Gemeinschaft und bietet ein Erlebnis für Besucher jeden Alters, direkt am Ufer des Tollensesees.

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0: Verantwortlich für diese Sendung ist Aldo Segler.
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2: Ihr hört das Heimspiel auf Radio Loro. In dieser Sendung lernen wir die Musikszene in MV etwas besser kennen. Genauer gesagt haben wir jeden ersten und dritten Donnerstag im Monat eine Band oder auch einzelne MusikerInnen aus MV zu Besuch und quatschen ein bisschen über sie und ihre Musik. Heute sitzen bei mir Christine und Rolf von Klampfisk. Schön, dass ihr da seid. Hallo.
3: Ja, hallo. Hier ist der Klampfisk, die Christine.
2: Habe ich richtig ausgesprochen? Klampfisk?
3: Klampfisk, ja. Ja.
2: Dann erzähl doch direkt mal, wie kam es zu dem Namen? Was bedeutet der Name?
3: Okay, fange ich an? Ich fange an. Ja, wir freuen uns sehr, dass wir da sein dürfen, hier bei Sascha. Und Klampfisk ist ja ein bisschen ein ungewöhnlicher Name. Und wir sind sehr Fans von Skandinavien. Also wir sind sehr gern in Dänemark, Schweden und so weiter unterwegs. Mhm. Und wir waren mal in Skagen, ganz an der Nordspitze von Dänemark. Da gibt's ein sehr großes Meeresaquarium und da schwamm ein riesengroßer Mondfisch rum.
2: Oh, ja.
3: Mondfisch kennt ihr vielleicht. Das sieht ein bisschen aus wie so eine zerbeulte Radkappe, sage ich immer.
2: Ja.
3: Und der hat uns sehr gefallen. Wir haben den länger beobachtet und haben uns sehr drüber amüsiert, dass dieser Mondfisch Klumpfisk heißt auf Dänisch.
2: Ah.
3: Und Klumpfisk ist für uns zu Klampfisk geworden, weil wir stammen eigentlich aus Süddeutschland. Und in Süddeutschland heißt die Gitarre oft Klampfe.
2: Ja.
3: Und da haben wir dann eben Klampfisk draus gemacht und ich kann eigentlich überhaupt nicht malen. Das Einzige, was ich malen kann, sind eben Klampfiske und Elefanten von hinten.
2: Ja.
3: Und da habe ich eben das Logo selber händisch gemalt und entworfen und da wurde dann der Klampfisk draus.
2: Ach toll, also eine eigene Wortschöpfung.
3: Genau.
2: Cool.
3: Genau.
2: Die Mondfische fällt mir nur so nebenbei ein. Die werden ja, glaube ich, in freier Wildbahn auch, können die sehr alt werden.
3: Ja.
2: Aber ich glaube, in so Aquarien immer nur so 3 bis 5 Jahre. Das gefällt denen, glaube ich, nicht so gut.
3: Gefällt denen nicht gut, nee.
2: Ja.
3: Nee. Und das Perverse wirklich tatsächlich ist, dass es in dem Aquarium mal gebrannt hat. Das haben wir irgendwie irgendwann mal gelesen und geschaut, was ist denn aus dem Aquarium und aus unserem Klampfisk geworden. Und der arme Fisch ist tatsächlich bei dem Brand ums Leben gekommen, was natürlich... Naja.
2: Schade, ja, armes
3: sehr,
2: Tier.
3: Sehr schade ist.
4: Ja, für einen Fisch recht ungewöhnlich.
2: Ja.
3: Genau.
4: Der Abgang.
3: Das sind ja eigentlich tropische Fische, die gar nicht so viel aus eigenem Antrieb schwimmen. Also wenn man so unser Logo anguckt, sieht man auch, dass die nur so sehr kleine Flossen haben.
2: Ja.
3: Die übrigens bei dem Logo aus einem Plektrum entstanden sind.
2: Auch nicht schlecht,
3: und genau, und die sind eher so passiv und lassen sich so mit der Strömung treiben.
2: Ja.
4: Aber sie kommen immerhin auch bis in die Ostsee.
2: Da ja, wirklich?
4: Ja.
2: Ah, das wusste ich noch nicht.
4: Ja, ja.
2: Weil das sind ja auch große Fische, ne?
4: Ja, ja.
2: Also die, weiß ich, habt ihr da eine Zahl? Die werden ja schon so 2 Meter, hätte ich geschätzt.
4: Ja. Ja. Im Meeresmuseum in Stralsund kann man die angucken.
2: Ja.
4: Da gibt's ein paar.
2: Wie würdet ihr eure Musik beschreiben? Also, es geht um Klampfenmusik, um Gitarrenmusik. Aber wie würdet ihr eure Musik beschreiben?
3: Also, wir machen eigene Sachen mit Themen einfach, die uns bewegen. Wir sind ja nicht mehr so ganz jung, haben schon einige Lebenserfahrungen zu bieten und ist eben was einem so beschäftigt und was das so inspiriert, einfach vom Leben, vom Alltag, von schönen Dingen, von Dingen, die einem nicht so gut gefallen, von kritischen Dingen.
2: Mhm.
3: Und jo.
4: Ja, und Gitarre eben, weil man auf der Gitarre alles spielen kann. Rhythmus, Melodie, vergleichbar eigentlich nur noch mit dem Klavier. Und es ist transportierbar.
2: Ja.
4: Man kann, wenn man spielen kann, kann man eigentlich alles auf der Gitarre machen.
2: Mhm.
4: Und ja, für uns ist das das ideale Instrument zum Komponieren, um uns auszudrücken.
2: Ja.
4: Und außerdem ist es ja ganz banal ziemlich kostengünstig, weil wir zwei touren eben zusammen. Manchmal haben wir noch einen Bassisten und einen Schlagzeuger dabei, aber das kann sich heutzutage kaum noch jemand leisten. Und wir sind mit 2 Gitarren und Stimmen und Blueshub eine komplette Band.
2: Ja.
4: Und irgendwo stand mal die kleinste Big Band der Welt. Und ja, so können wir performen.
2: Ja, schön. Und ihr habt gesagt, ihr seid ursprünglich aus dem Süden. Hört man das in eurer Musik? Also habt ihr vielleicht was Folklorisches drin, was aus dem Süden typisch ist? Oder also spielt ihr mit sowas auch? Oder?
3: Nein, also ich nicht.
4: Nö.
2: Okay. Aber das hören wir vielleicht auch gleich in eurer Musik, ob man da was entdecken kann oder nicht. Ja, Rolf, du wolltest was sagen?
4: Ja, was man entdecken kann, ist, dass wir viele unserer Songs in Frankreich schreiben.
2: Ah, ja, auch spannend.
4: In der Bretagne. Und wir spielen wahrscheinlich gleich Wind über Meer. Und da kann man richtig die bretonischen Einflüsse noch so hören.
2: Ach, toll.
4: Ja, ja. Ja. Also das ist mehr als jetzt Süddeutschland. Also ich bin aus dem südlichen Ruhrgebiet und habe in Würzburg gelebt und auch in München mal. Und Christine ist aus dem Schwarzen Wald. Mhm. Und wir sind aber viel unterwegs gewesen. Wir haben keinen wirklichen Heimatdialekt mehr.
2: Ja.
3: Also, ja, also ich habe die Satzmelodie noch, sagt man immer. Also ja. Ich bin eben wirklich mit grobem Dialekt im Schwarzwald aufgewachsen. Mhm. Und das ist einfach... ja, für einen MacPommer manchmal schwierig.
2: Ja, ich mag das aber gerne. Ich habe auch lange in Baden-Württemberg gelebt und das fand ich mit am schönsten. Auch so die Stuttgarter Melodie zum Beispiel. Schon was richtig Schönes. Auch Musik im Prinzip.
4: Ja.
2: Dann lasst uns doch mal in einen ersten Song von euch reinhören. Worauf hättet ihr als erstes Lust?
4: Die Frau in Blau als Hit.
2: Ja?
3: Der Titelsong, ja.
4: Der Titelsong.
2: Eurer neuen EP, aber da gehen wir vielleicht auch, oder Album, da gehen wir vielleicht noch später nochmal drauf ein. Okay, dann wünschen wir euch viel Spaß mit der Frau in Blau.

0: Ja, ihr Lieben, das war jetzt Die Frau in Blau und das ist das erste Lied eures neuen Albums. Das heißt auch Frau in Blau.
1: Ja.
0: Und wie lange ist das jetzt schon draußen?
1: Das ist am 15. April veröffentlicht, also ganz neu.
0: Und die Songs habt ihr, tragt ihr die schon länger mit euch herum oder habt ihr die im vergangenen Jahr geschrieben oder...
1: Geschrieben sind die schon länger. Also das ist so ein Best-of von unserem Gesamtwerk.
0: Mhm.
1: Und wir haben da eben in Berlin einen Produzenten gefunden, der das jetzt sehr aufwendig mit uns produziert hat. Und der hat sich die sozusagen ausgesucht aus unserem recht großen Fundus hinsichtlich Produzierbarkeit.
0: Aha.
1: Genau.
0: Und es sind 10 Songs drauf. Aber da seid nicht nur ihr beide zu hören, sondern auch andere Bandmitglieder oder andere Instrumente.
2: Ja, das sind begnadete Studiomusiker,
0: ja,
2: die das machen.
0: Ja.
2: Ja. Und die sind so teuer, das kann man sich normalerweise nicht leisten. Das haben die gemacht, weil ihnen das so gut gefallen hat.
0: Ach schön,
2: ja. Das war für Studiomusiker auch mal was anderes.
0: Mhm.
2: Ja, und wir haben da also wirklich viel Credits und Komplimente gekriegt dafür. Ist leider nicht reproduzierbar, die würden nicht mit uns touren können.
0: Ja. Wie macht ihr das denn live?
2: Zu zweit spielen wir das.
0: Und dann spielt ihr aber alles live sozusagen, es kommt nichts vom Band jetzt aus dem Studio noch oder...
2: Ja. Nee, das finden wir unsportlich.
0: Ne? Ja.
2: Also wir spielen es ja natürlich ein bisschen anders, angepasst.
0: Mhm.
2: Ne? Und es sind natürlich Schlagzeugübergänge drauf, die wir einfach großzügig überspringen.
0: Verstehe,
2: und,
0: ja.
2: Und die Gitarrensoli sind ein bisschen mehr auf Rhythmus gehalten, damit es nicht ins Loch fällt, das Stück. Ja? Also es ist ein bisschen modifiziert, aber das ist, glaube ich, nicht das Problem. Was zählt, ist der Song.
0: Ja.
2: Und da sind wir echt stolz drauf, auf die Songs. Und unser Produzent war eigentlich begeistert von den Songs und meint, ihr sitzt auf einem Goldschatz, ihr müsst das produzieren.
0: Schön, ja.
2: Und ja, wir haben insgesamt jetzt, wie viel, 35 Stück? Oder
1: 35,
2: 40? Ja, bei der GEMA
1: gemeldet. Ja.
2: Meldet und haben jetzt so ein breites Angebot. Da können wir auch im Konzert variieren, was gerade so passt.
0: Ach schön, und das sind dann die anderen Songs, sind quasi, ist das Material, was ihr auch schon veröffentlicht habt, auf dem, ich glaube, ihr meintet, ihr habt 2 weitere Alben schon veröffentlicht.
1: Ja, wir haben 2019 eine CD herausgebracht, die heißt Wichtiger Wicht, ist auch ein Song von uns.
0: Mhm.
1: Und das war eine Low-Budget-Produktion, die ist nur in Anführungsstrichen auf CD herausgekommen. Und dann haben wir über den GEMA-Hub eine MP, wie heißt das, so eine kleine,
2: also EP
1: ach so, genau, Entschuldigung, ja. Eine EP herausgebracht mit, glaube ich, 5 Stücken und ein Album mit 10 Stücken.
0: Ah ja.
1: Also die sind jetzt auf allen möglichen Streaming-Portalen verfügbar, die Stücke.
0: Schön.
2: Das ist natürlich ein Unterschied. Und jetzt bei dem neuen Album haben wir eben Rücksicht drauf genommen auf die Hörgewohnheiten, die Menschen so haben. Die anderen Stücke sind low budget mit dem heimischen Gerät aufgenommen, 2-Kanal. Also dafür sind die, glaube ich, ganz gut geworden.
0: Ja.
2: Ja. Aber für die meisten Radios ist es nicht kompatibel.
0: Mhm.
2: Ja? Ja, die wollen eine bestimmte Mischung haben und einen bestimmten Abstand, du weißt das alles. Da ist dann ganz schwer reinzukommen.
0: Ja, schade, ne?
1: Ein großes Problem war es nicht, aber was unser Produzent, worüber er sich immer kaputt gelacht hat, ist, dass wir eben nicht, wir sind nicht so leicht einzutakten und irgendwo in ein Schema zu pressen.
0: Ja.
1: Und überwiegend auch deshalb hat er diese Stücke ausgesucht, einfach von der Produzierbarkeit. Also, dass er eben gesagt hat, also vom Rhythmus her, das andere, das ist für mich unmöglich. Das kann ich meinen Studiomusikern überhaupt nicht verklickern, sozusagen. Also das würde nicht gehen. Und zum Glück haben wir eben eine große Auswahl und diese 10 auch sehr guten Stücke sind draus geworden. Aber wir sind natürlich auch ein bisschen traurig, dass so unsere Lieblingsschätzchen, sage ich jetzt mal, also zum Beispiel gerade der Wichtige Wicht ist ein ganz toller Song und wirklich fast schon Lieblingsstück, würde ich sagen, dass sowas eben da nicht rein pressbar ist.
0: Ja, aber hören wir den nachher nochmal akustisch von euch? Also ihr macht ja hier noch ein kleines Mini-Konzert.
1: Haben wir jetzt, glaube ich, nicht. Also wir könnten es probieren.
0: Oder wir spielen ihn so, wenn ihr Lust habt. Aber habe ich schon
1: so
0: nochmal...
1: lieber nicht. Nee. Also der hat sich sehr weiterentwickelt, seit wir den aufgenommen haben. Und das ist, glaube ich, tatsächlich auch einer, der nicht im Streaming ist.
0: Ah, ja.
1: Das ist einer, der nur auf der CD ist. Wir probieren es mal.
0: Ja, aber ansonsten...
1: Wenn wir mehrere Versuche haben, können wir es gern machen.
0: Genau. Ja, ansonsten müssen die Leute einfach natürlich gerne zu euren Konzerten kommen. Da kann man es bestimmt hören.
1: Noch besser.
0: Ja.
1: Noch viel besser, ja.
0: Ach, schön.
1: Genau.
0: Und die 10 Songs, die wir jetzt auf Frau in Blau haben, habt ihr die alle gemeinsam geschrieben? Oder wie können wir uns das Songwriting bei euch vorstellen?
2: Ja, das ist schwierig. Es ist nicht so festgelegt, dass einer die Melodien schreibt und der andere die Texte. Das geht so ineinander. Mhm. Ne? Und es ist dann oft so die Situation, dass ich komme nach Hause und Christine spielt mir irgendwas vor, sagt, da brauchen wir jetzt noch eine Bridge. Lass dir was einfallen.
0: Ja.
2: Ja? Oder es gibt Harmonien, wo ich dann sage als harmonischer Schlauschwätzer, probier doch mal so. Da müssen wir einen Akkord austauschen oder so.
0: Ja, okay.
2: Ja. Und wir haben verschiedene Zugänge. Christine ist mehr so intuitiver Wildfang. Ne? Und ich habe das tatsächlich auch mal gelernt. Man darf es kaum sagen.
0: Ja.
2: Ja.
0: Wo hast du das gelernt?
2: Also oder? Ja, ich mache seit 100.000 Jahren Musik und habe mit allen möglichen Leuten gespielt, auch Jazzern. Mhm. Und habe auch mal eine Musikhochschule von innen gesehen. Also ich habe ein bisschen Idee von Harmonielehre.
0: Ah ja.
2: Und wir machen ja kein Jazz, aber manchmal kann man eben die Harmonielehre gut verwenden. Ne?
0: Ja. Ja, es hilft, ne? Gerade wenn man... Es
2: hilft, ja.
0: Ja.
2: Ja, stimmt. Wie komme ich aus der Nummer wieder raus?
0: Ja.
2: Ja,
0: ja.
2: Ja, und unser Produzent war einfach begeistert, dass da in den Stücken ständig verbotene Akkorde vorkommen, mhm. ne, die man normalerweise so nicht spielt.
0: Ja.
2: Na, ja.
0: Ja, das ist ja eh, also ich finde auch, wenn man Theorie oder Harmonielehre, wenn man sich auskennt, das kann auch ein Korsett sein.
2: Ja.
0: Aber bei dir klingt das jetzt auch so oder bei euch, dass es, wenn man es braucht, dann nutzt man es, aber ansonsten kann das auch ganz frei, ne, und ganz frei geschehen und man kann auch mal was Verrücktes, Clusterartiges spielen und im Prinzip ist alles erlaubt, oder?
1: Ja. Ein ganz lustiges Beispiel ist vielleicht ein Titel, der auch auf der Platte jetzt ist, auf dem Album, Fast eine Ballade. Also der heißt Fast eine Ballade, weil das ist ziemlich alles ganz von Rolf geschrieben, sogar der Text größtenteils. Und ich habe dann einfach den, weil ich das so mochte, den Rhythmus geändert. Und eigentlich wollte Rolf eine ganz traurige, furchtbar berührende Ballade schreiben. Und ich habe dann halt...
2: Es war mir nicht vergönnt, ja, nein.
1: Deshalb heißt es fast eine Ballade. Und das passiert dem armen Rolf häufig, dass ich dann sage...
0: Ja,
2: sie sprengt das dann einfach.
0: Ja. Ach, aber schön. Ja. Genau. Ach, dann lasst uns die doch mal hören. Das ist der 6. Song auf eurem Album. Fast eine Ballade.
1: Jo.
0: Von Klampfisk. Viel Spaß.

0: Jetzt habe ich gerade noch mal eure CD in der Hand, die echt toll aussieht, auch so vom Design, finde ich. Sieht schön aus. Es ist eine Silhouette einer Frau zu sehen, in Blau natürlich. Bist du das,
1: Christine? Nein, ganz so schlank bin ich nicht.
0: Ach.
1: Fast.
0: Ja, aber das sieht schön aus, auch mit den, wie nennt man das, nicht Ornamente, sondern...
1: Ja, kann man vielleicht tatsächlich erwähnen, der lokale Bezug ist, dass das eine Schülerin der hiesigen Designakademie gemacht hat.
0: Ah,
1: da haben wir, genau, das ist eigentlich auch eine gute Story eigentlich, genau, da haben wir gefragt, ob die das machen würden und die haben das dann so als Wettbewerb gemacht.
0: Ach,
1: und,
0: toll.
1: Ja, das war sehr...
2: Da haben wir dann auch gespielt. Ja, damit die ein Verhältnis dazu kriegen.
1: Genau.
2: Ja. Mhm. Und dann haben die so einen Wettbewerb draus gemacht und das ist ja die Siegerin.
0: Ach, schön. Genau, ich wollte eigentlich auch sagen, mir ist es bloß gerade aufgefallen. Ich habe mir nochmal die CD genau angeschaut und dann ist mir auch aufgefallen, ihr habt sowohl deutschsprachige Songs als auch englischsprachige Songs. Das heißt, ihr schreibt auf Deutsch und auf Englisch. Und da ist mir ein Song aufgefallen und zwar Pandemic Bell. Geht's da um die Pandemie, die noch gar nicht so lange her ist, durch die wir alle mussten?
1: Ja, tatsächlich.
0: Ja, kannst du da was erzählen, Christine, zu dem Song?
1: Ja, gerne. Also, es war ja damals sehr schlimm und wir haben einfach entschieden, dass wir uns impfen lassen. Und jetzt nicht aus Angst vor der Krankheit in Wirklichkeit, sondern einfach, um beweglicher zu bleiben im Großen und Ganzen. Und da war ich eben in der Hotline von diesen Impfzentren und habe Termine für uns zum Impfen versucht zu ergattern. Mhm. Und dabei lief in einer Tour so eine bescheuerte Melodie.
0: Ja.
1: Und ich habe mir das Gefühl 2 Stunden angehört, waren vielleicht nur 15 Minuten, ich weiß es nicht. Auf jeden Fall ist mir dann tatsächlich dieser Song eingefallen dazu. Ja. Genau.
0: Ach, sehr cool. Das heißt, die Melodie ist auch verarbeitet im
1: Song. Genau. Also zumindest war das der Anstoß.
0: Ja, toll.
1: Ja.
0: Ja, witzig. Aber den wolltet ihr nachher auch nochmal hier spielen?
1: Ja.
0: Ah, da freue ich mich auch schon drauf.
1: Ja.
0: Und bei den englischsprachigen Songs, also Texte, schreibt ihr auch beide oder gebt sozusagen den Impuls auch durch Textpassagen, Textphrasen? Oder kommt das dann eher von dir, Christine?
1: Also Texte sind... überwiegend von mir, sage ich jetzt mal, bei fast einer Ballade war es umgekehrt, so ein bisschen, das hatte ich, glaube ich, vorhin schon erzählt.
0: Ja.
1: Aber ist eher selten, dass jetzt Rolf einen ganzen Text schreibt. Mhm. Also meistens bin ich so die Poetin und Rolf.

0: ist mehr so für den harmonischen Feinschliff zuständig.
1: Ich bin kein Mann des Wortes. Ein Mann der Tat. Und ein befreundeter Gitarrist hat zu mir gesagt, du hast Working Man's Hands. Ja. Also ich spiele auch ein bisschen gröber Gitarre. Mhm. Ja, nicht so filigran. Und bin ich einfach.
2: Ja, aber das, was ich bisher gehört habe, klingt richtig schön, muss ich sagen. Auch von der Gitarre. Und Musik ist ja auch eine Sprache.
1: Ja, eben.
2: Also
1: eben.
2: Sprichst du eher in Tönen?
1: Bin eher in Tönen. Und ich bin in meinem Leben viel unterwegs gewesen, habe in allen möglichen Ländern gelebt und habe da auch immer gespielt. Ne? Mhm. Und the German guy, ne?
2: Ja.
1: Und habe meistens Bass gespielt und kann mich so am besten ausdrücken. Ne? Und Musik ist ein tolles Medium. Ich habe in Island gelebt und habe in China gelebt, habe in Peking gewohnt eine Weile, hatte dann Bass. Mhm. Ja, und man kommt mit Leuten in Kontakt, man wird überall rumgereicht, man erfährt an der Theke in Peking, erfährt man die entscheidenden Dinge. Das sollte sich Frau Merkel mal anhören.
2: Und sag mal, da in China, die haben doch auch andere Stimmung auch der Instrumente, ja, und sowas. Konntest du da auch viel mitnehmen? Also auch jetzt mal abseits unserer europäischen Musikwelten sozusagen?
1: Ja, habe ich natürlich irgendwo internalisiert. Ne? Irgendwo ist es. Aber ich würde nie in fremden Kulturen klauen. Ne? Also ja. Das funktioniert nicht. Und China ist jetzt wirklich eine eigene Welt. Und die haben so viele junge Leute, die so viel tolle Musik machen, die jetzt nicht auf den uralten Instrumenten, Ahu oder sowas passiert, sondern da geht der Bär echt ab.
2: Ja, ne? Glaube ich. Ja.
1: Da wird man echt noch was hören.
2: Mhm.
1: Ja. Und die sind rhythmisch, sind die unglaublich gut.
2: Mhm. Ja.
1: Ja. Als ich da war in Peking, dann hatten sie in einem Musikgeschäft eine Fender Stratocaster, die ist gerade ja im Gespräch, ne?
2: Ja.
1: Und da hat sich die ganze Jugend die Nase platt gedrückt. Und heute gibt es kaum noch einen Stratocaster, der da nicht hergestellt
2: wird. Ja.
1: Ja. Und die waren immer ganz erstaunt, dass ich diese ganzen Stücke konnte und Punk- und Rock-Sachen, dass ich die alle kannte.
2: Mhm.
1: Ne? Und das war ein Geben und Nehmen. Ich habe dann natürlich von denen viel gelernt.
2: Spannend, ja.
1: Und ja, ja, Musik ist einfach klasse und man muss nicht viel reden.
2: Ja, ja, schön. Ihr Lieben, wollen wir jetzt schon das kleine Konzert hier im Studio machen? Habt ihr Lust?
3: Ja.
2: Okay, dann bauen wir kurz um und dann hören wir Klammfest live mit ein paar eurer Songs.
0: Ja, jetzt wollen wir gerne auch was live spielen hier, und zwar den Titelsong von unserem neuen Album Frau in Blau. Das geht um ein Mädchen, was wir mal kennengelernt hatten, die bei uns gearbeitet hat. Ihr werdet es erleben, die eben so aussah, wie wir sie beschreiben, und die uns dazu inspiriert hat, diesen Song zu schreiben.
1: Okay. 1, 2, 3, 4.

0: Dankeschön.
1: Ja, was jetzt? Was nun? Du Wind über Meer?
2: Wind über Meer. Where's the guitar? There's a combo.
1: Hast du einen? Ja, gut.
2: No.
1: So. So, jetzt kommen wir zu einem Stück. Wir hatten, glaube ich, vorhin schon erwähnt, dass wir viele Sachen in der Bretagne schreiben, wo wir häufig den Jahreswechsel verbringen, was total genial ist. Und ja, das nächste Stück ist eben dort entstanden, heißt Wind über Meer. Heißt nicht Wind über Meer, heißt Gezeitenwechsel. Die erste Textzeile ist Wind über Meer. Intern heißt es immer Wind über Meer. So, da fängt Rolf an.
2: Ja, und zur Freude denken immer, man hört die bretonischen Fischer singen. Aber die bretonischen Fischer sind in Wirklichkeit aus Malaysia oder den Philippinen. Also man muss ein bisschen abstrahieren können. Ich fange mal alleine an.

0: Dankeschön. Ja, so, und als drittes haben wir uns...
1: Passt, ja, okay.
0: Haben wir uns ein bisschen ein politisches Thema gedacht. Die Karre im Dreck. Und da muss ich jetzt erstmal einen Blick drum suchen. Ja, hört's euch an. Das ist so die Situation in Deutschland, wie wir sie empfinden. Und genau, der Rest ist, glaube ich, über den Text gut gesagt.

0: Danke, danke.
1: Vielen Dank. Ja, vielen Dank, ihr Lieben, für das schöne kleine Konzert hier bei uns im Loro-Studio.
2: Oh, gern geschehen.
0: Sehr gerne, ja.
1: Mir sehr gut gefallen. Ich wollte jetzt nochmal fragen, gibt es eigentlich auch ein Musikvideo des neuen Albums?
0: Das gibt's ja. Also wir haben die Frau in Blau, den Titelsong haben wir verfilmt. Ist ja so was wie eine Liebesgeschichte. Also die Frau in Blau ist ja sehr widerspenstig und sehr abweisend, die Nesselqualle. Mhm. Und ganz zum Schluss kommt dann eben der Grünhaarige und in den verliebt sie sich. Und das Video ist eben bei YouTube und es ist natürlich auch, wir haben eine aussagekräftige Website www.klampfisk.de mhm. und da ist es ganz vorne auch verlinkt, das Video, genau, könnt ja, ihr schön. Euch gerne angucken.
1: Genau, schaut da gerne mal rein. Habt ihr das selbst aufgenommen, gedreht oder?
0: Wir haben das gedreht hier in Rostock bei einem Rostocker Filme-Videomacher, der Patrick Tempel. Mhm. Der ist hier in der Ecke bei Tempel Media und der hat es zusammen mit dem Janis, seinem Praktikanten, gefilmt mit uns zusammen und die haben das eben auch geschnitten und ganz schön gemacht, finde ich.
2: Ja, es hat auch eine Handlung. Also es ist eben nicht nur jetzt zwei Menschen beim Gitarrespielen zu filmen, sondern der Film hat eine echte Handlung, ein bisschen witzig. Und ja, die meisten Leute mögen es gern.
1: Ja, cool. Dann schaut da unbedingt mal rein. Wo können wir euch denn das nächste Mal live sehen auf der Bühne?
0: Ist ein bisschen schwierig. Also wir sind ja vor 6 Jahren nach hier an die Küste gezogen und haben dann einen Senkrechtstart hingelegt 2019 in Greifswald mit unserer Band. Und dann kam eben die Pandemie. Und da wir sehr neu waren, kämpfen wir noch so ein bisschen mit den Folgen, mhm. weil eben ja zunächst mal alle Künstler, die alt eingesessen sind, natürlich gebucht werden. Und deswegen ist es recht zäh bei uns, aber wir leben in Bad Doberan und spielen da auf jeden Fall in der Villa Weitsicht mhm. Ende Oktober. Die Termine stehen auch auf unserer Website. Und wir spielen auch sicher in Sassnitz, in, wie heißt das? Dahlmanns Bazar. Das ist ein sehr nettes Café. Sassnitz ist jetzt vielleicht nicht der nächste Weg, aber ist sehr schön. Da werden wir Mitte bis Ende September spielen. Das sind so die zwei Sachen, die sicher sind. Und ansonsten sind wir am Akquise machen.
1: Ja.
0: Also wir sind dankbar. Und wir sind eben auch buchbar. Wir sind ja eine kleine, kompakte Band mit 2 Gitarren, Stimme, Bluesharp. Mhm. Wir spielen auch Feste und ja, oder Kleinkunstbühnen sind eigentlich unser Ziel. Aber sind auch privat eben buchbar und sind sehr kompakt und flexibel einsetzbar. Haben auch ein Coverprogramm auf unsere Besetzung eben zugeschnitten.
1: Ja.
0: Mit ganz spannenden Interpretationen von gängigen Rock-Pop irgendwie Titeln.
1: Cool.
0: Genau,
1: ja.
0: Genau. Also wir sind sehr dankbar und würden uns freuen, ein bisschen auch gebucht zu werden.
2: Also wenn ihr Veranstalter seid, jetzt zufällig zuhört, greift zum Telefon.
0: Genau.
1: Ja, oder www.klampfisk.de.
0: Genau, E-Mail-Adresse hallo@klampfisk.de.
1: Ja.
0: Steht aber alles auf der.
1: Also wenn
0: Website.
1: Ihr irgendwo spielt, ich komme auf jeden Fall, mir gefällt das sehr gut und ich glaube auch, dass es da Bühnen gibt hier im Land und ja mich würde es sehr freuen. Jetzt nochmal was ganz anderes. Ihr habt ja gesagt, ihr macht schon länger Musik, ihr seid schon etwas älter. Habt ihr Ziele? Wo seht ihr euch in Zukunft? Was wollt ihr noch machen? Wovon träumt ihr als Band?
0: Ja, also ich habe jetzt den Schritt gewagt, mich ganz selbstständig zu machen und mein großes Ziel ist es schon seit 15 Jahren von der Musik leben zu können. Mhm. Und einfach, weil es mir Spaß macht und meins ist. Und Ziel ist eigentlich immer weitere Professionalisierung. Also egal, was es ist, mit alles, was mit Musik zu tun hat und mit meiner Herzensangelegenheit sozusagen, da bin ich, glaube ich, wirklich engagiert bis hinten gegen und kann mir sehr viel vorstellen, würde total gern durch die Decke gehen mit allem Möglichen. Muss jetzt gar nicht sein, berühmt, reich auch nicht, aber so reich, dass man einfach davon leben kann.
1: Ja, das kann ich gut
0: nachvollziehen. Das ist so mein Ziel. Wolf?
2: Ja, ich hatte es schon mal so. Ne? Ich habe mein Studium davon bezahlt und noch viel mehr. Und ach, seit ja 50 Jahren auf der Bühne Musik und ist mein Leben. Und jetzt habe ich Christine gefunden und wir machen dieses Projekt gemeinsam. Es ist einfach geil und erfüllt mich. Und ja, da bin ich hundertprozentig dabei. Und wir wollen eigentlich um die Welt fahren und Musik machen.
1: Schön, ja. Es klingt toll. Ich drücke euch ganz doll die Daumen. Und wir haben eben noch gesagt, oder vorhin kurz im Off gesprochen, einen Song wollten wir noch unbedingt hören von euch. Welcher ist das?
0: Das war das Pandemic Bell.
1: Ah ja, Pandemic Bell.
0: Das genau.

0: Liebe Christine, lieber Rolf, schön, dass ihr da wart. Vielen Dank für euren Besuch. Ihr habt jetzt noch mal die Zeit, jemanden zu grüßen, wenn ihr mögt, oder noch was loszuwerden.
1: Ja, wir grüßen natürlich ganz herzlich den Markus, unseren Produzenten in Berlin, mit dem wir eine tolle Zeit hatten. Es ist jetzt schon wieder fast ein Jahr her, dass wir mit ihm sehr intensiv gearbeitet haben. Ja, und sonst so, ich denke, alle, die uns kennen und mögen, gibt ja genügend, hoffentlich.
0: Ja.
1: Genau, und es hat uns ganz arg Spaß gemacht und wir würden uns total freuen, wenn ihr uns bucht, wenn ihr uns kontaktiert. Wie gesagt, www.klammfisk.de. Gerne könnt ihr uns auch ein Feedback unter hallo@klammfisk.de schreiben. Das würde uns sehr freuen. Ja, und wir wünschen euch alles Gute und viel Spaß mit der Musik.
2: Have fun with the Klammfisk.
1: Genau, have fun with the Klammfisk.
0: Danke, bis bald, alles Gute.
2: Tschüss, danke dir.
1: Tschüss.

0: Verantwortlich für die nun folgende Sendung ist Daniel Glawe.
1: Das beste Album, das je aufgenommen wurde. Das erkennen Sie nicht? Wow. Er hatte so eine Vision, so eine Art virologisches Ideal. Er glaubte, man könne Rassismus und Hass heilen, auskurieren, indem man den Menschen Musik und Liebe in ihr Leben injiziert. Eines Tages sollte er bei einer Friedensdemo auftreten. Da drangen Unbekannte in sein Haus ein und schossen ihn nieder. 2 Tage später ist er auf die Bühne getreten und hat gesungen. Jemand hat ihn gefragt, warum? Er sagte, die Menschen, die versuchen, diese Welt schlechter zu machen, die nehmen auch keinen Tag frei. Wie könnte ich?
0: Willkommen zurück zu einer neuen Ausgabe von Musical Healing. Ich bin Dan from the Roof und heute heißt es Chilling in Summer. Und genauso wollen wir es auch halten. Chillig, aber trotzdem nach vorne. Und ich hoffe, ihr genießt die Show.

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Das ist auch noch nicht passiert. Ich habe mich um eine Minute verrechnet. Irgendwie. So ein bisschen. Da hätte ich vorhin noch was sagen können, dann sage ich halt jetzt noch was. Danke fürs Zuhören, Leute. Grüße raus nach Neubrandenburg. Über UKW, Mecklenburg-Vorpommern, viele Kabelnetze oder weiß ich nicht, aber ich weiß von einem hörbar. Weltweit über den Stream im Internet. Die Sendung nachhörbar ist in der Mediathek, medienanstalt-mecklenburg-vorpommern.de. Nee, medienanstalt-mv.de. Ja, und dann wünsche ich eine gute Nacht, und verantwortlich war Daniel Glawe.

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Wir schauen jetzt gemeinsam auf das morgenlaufende Programm für Sonntag, den 5. 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